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1: Ich bin Florian Klaus. Bis zu 6.000 Euro Prämie gibt es für Käufer von E-Autos durch ein neues Förderprogramm vom Staat. Ab heute sollen Privatleute die Förderung beantragen können. Bundesverkehrsminister Schneider will das Portal am Vormittag starten. Die Prämie gibt es auch rückwirkend für Autos, die seit dem 1. Januar neu zugelassen worden sind. Insgesamt stehen 3 Milliarden Euro zur Verfügung. US-Präsident Trump hatte für heute angeblich einen Angriff auf den Iran geplant. Den hatte er aber nach eigenen Angaben abgesagt. Das Militär sei für einen groß angelegten Angriff bereit, falls es keine Einigung mit dem Iran gäbe. Tina Eck berichtet.
2: Einige Golfstaaten, darunter Katar und Saudi-Arabien, hätten ihn gebeten, von dem geplanten Militärschlag zunächst abzusehen, weil gerade ernsthafte Verhandlungen im Gange seien, erklärte Trump weiter. Aus Respekt sei er dieser Bitte nachgekommen. Zuvor hatte Trump den Druck auf den Iran wieder mal hochgeschraubt und gedroht, den Krieg wieder aufzunehmen.
1: Vor gut 3,5 Jahren hat der Bund den Düsseldorfer Energiekonzern Uniper mit mehr als 13 Milliarden Euro vor der Pleite gerettet. Heute startet die Bundesregierung einem Bericht der Süddeutschen Zeitung zufolge das Verfahren für den Wiederverkauf des Unternehmens. Bis Mitte Juni können sich demnach Interessenten melden, die sich an Uniper beteiligen wollen. Der Bund will seine Beteiligung von heute 99% auf etwa ein Viertel herunterfahren. Umweltverbände sehen sich vom neuen Klimagutachten eines Expertenrats bestätigt. Wenn die Bundesregierung so weitermacht wie bisher, wird es demnach nichts mit den deutschen Klimazielen. Das sei eine Ohrfeige für die bisherige Klimapolitik der Regierung, sagt Greenpeace. Der BUND kritisiert, dass sie das Problem mit dem geplanten neuen Heizungsgesetz oder der Aufweichung vom Verbrenner aus noch verschärfe. Die Zeit von Star-Fußballtrainer Pep Guardiola beim Premier League-Club Manchester City neigt sich Medienberichten zufolge dem Ende zu. Eigentlich hat er noch einen Vertrag bis 2027. Zum Saisonende soll jetzt aber Schluss sein, heißt es. Es wäre das Ende einer erfolgreichen Ära. Auch in dieser Saison ist die Meisterschaft noch möglich, dafür müsste Konkurrent Arsenal aber patzen.
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1: Ich bin Florian Klaus. Wie geht es den deutschen Wäldern? Dafür stellt Bundesagrarminister Reiner heute neue Daten vor. Schon länger werden an den Bäumen wegen des Klimawandels verbreitet Schäden durch Hitze, Trockenheit und Käferbefall beobachtet. Im letzten Jahr kam heraus, dass der Wald in Deutschland durch die großen Schäden inzwischen mehr Kohlenstoff abgibt, als er aufnehmen kann und damit seine Funktion als Klimaschützer auch nicht mehr erfüllen kann. Wenn wir über KI sprechen, denken wohl viele zuerst an ChatGPT. Der Milliardär Elon Musk ist mit einer Klage gegen den Entwickler von ChatGPT, OpenAI, gescheitert. Musk war mal Geldgeber von OpenAI und wirft dem Unternehmen unter anderem vor, eine frühere gemeinsame Vision verraten zu haben. Es sei nun in erster Linie auf Profit aus. Allerdings entschied das Gericht, dass Musk zu spät geklagt hat. Die Verjährungsfrist war abgelaufen. Mit einem eigenen Mietendeckel wollte Berlin den immer höheren Mietkosten mal Grenzen setzen, aber das Bundesverfassungsgericht hat Nein gesagt. Der Bund sei für solche Dinge zuständig. Die SPD will sich jetzt in der Bundesregierung dafür einsetzen, dass die Länder eigene Mietendeckel einführen können. Jan-Henner Reitze berichtet.
2: Dass die Bundes-SPD ausgerechnet jetzt wieder eine rechtliche Grundlage schaffen will, damit Bundesländer jeweils für sich Mietendeckel festlegen können, liegt an der bevorstehenden Abgeordnetenhauswahl in Berlin, wo die SPD aktuell in Umfragen hinten liegt. Die Union lehnt Mietendeckel allerdings ab und innerhalb der Bundesregierung gibt es sowieso schon zahlreiche Streitthemen.
1: Das Zielviertelfinale rückt für die deutsche Eishockeymannschaft bei der WM in immer weitere Ferne. Gegen Gastgeber Schweiz setzte es eine deutliche 1:6 Niederlage. Damit ist das DEB-Team auch nach 3 Spielen noch punktlos. Nächster Gegner ist morgen Weltmeister und Olympiasieger USA.
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2: Wir sind jetzt hier auf dem Wanderparkplatz Brettental in Freiamt. Und hier treffe ich mich gleich mit dem Autor Markus Fix. Er hat den Krimi geschrieben, Wem die Kuckucksuhr schlägt, in dem ein Kriminalkommissar, der nach einer Erbschaft von Berlin zurück in den Schwarzwald zieht, einen Mordfall hat. Und zwar in Freiamt wird eine Leiche gefunden. Und irgendwie hängt alles mit der Geocaching-Szene zusammen. Und dann dachte ich, naja, treffe ich mich doch mal mit dem Autor und lauf die Tour ab, wo die Leiche gefunden wird.
1: Hallo, ich bin's. Nur ganz schnell. Wem die Kuckucksuhr schlägt, das ist nicht der einzige Schwarzwald-Krimi. Da gibt's eine ganze Haufe. Nur falls ihr hier mal lese- und aktiv Urlaub verbringen wollt, hier ist eine kleine Auswahl. Tod in der Ortenau, die Tote im Tann, der Tote vom Schwarzwald, Schwarzwaldhölle, Schwarzwaldhimmel, mörderischer Schwarzwald, Schwarzwald sehen und sterben, Endstation Schwarzwald, Tod am schwarzen Fluss, das Schweigen im Schwarzwald, etc. pp. Zu viel Schiss zum Krimi lesen? Dann tun's auch Klassiker, die hier entstanden sind. Wilhelm Haufs, das kalte Herz, Hermann Hesses, Demian oder der Oberklopper Martin Heidegger, Sein und Zeit. Okay, das war's schon, gell? Tschüss!
2: Man kann hier verschiedene Touren laufen. Also es gibt Wandervorschläge vom Schwarzwaldverein. Wunderschöne Touren hier im Naturpark Südschwarzwald. Eine der meistbesuchten Erholungsregionen in ganz Deutschland, kann man schon sagen. Also hier gibt es wirklich wunderschöne Täler, Hochflächen, sehr weitläufige, raue Gipfel, urige Wälder und richtig schöne traditionelle Bergbauernhöfe, eine tolle Mischung. Eine der Touren ist zum Beispiel die Hühnersedeltour. Die dauert 4 Stunden, hat 13 Kilometer. Man kann zwischendrin auch einkehren. Hier gibt es wirklich ganz viel von diesem ursprünglichen Charme. Zwischendurch bewirtschaftete urige Hütten. Und dann gibt es auch noch ein legendäres Café, wo es wundervolle Torten gibt. Leute kommen von weit her, um in Traudels Café hier in Freiamt ein Stück Kuchen zu essen. Ein sehr uriges, süßes Café. Da hoffe ich auch noch einzukehren später. So, jetzt sind wir ein bisschen weiter hochgefahren vom Parkplatz Brettental und ich stehe mit Markus Fix. Wo genau?
3: Genau heißt es hier Dürrhöfe Parkplatz. Die meisten kennen es einfach als Hühnersedel Parkplatz, weil man sieht schon den Turm von hier, wo wir nachher auch hinlaufen. Und hier führt auch der Kandelhöhenweg entlang. Von Oberkirch nach Freiburg kommt er hier durch. In die Richtung, 2 Kilometer, ist die Schutterquelle, die durchs Schuttertal, wie der Name sagt, dann fließt durch Laa und Richtung Rhein. Und am Wochenende ist hier richtig viel los, sowohl Mountainbiker als auch Wanderer, als auch Spaziergänger einfach.
2: Also so eine ganz, so ein neuralgischer Punkt kann man sagen, der 2-Täler-Steig, der geht hier nämlich auch lang.
3: Ja, hier kreuzt sich ganz viel. Man kommt gut mit dem Auto hoch, weil es eine geteerte Straße hat. Das ist natürlich auch schön. Und wir sind hier jetzt auf 705 Meter. Das heißt, wenn unten manchmal Wolken sind und Nebel, ist hier oben schönes Wetter und dann ist natürlich noch mehr los.
2: Also nicht am Wochenende kommen, wenn ihr könnt, dann unter der Woche, dann vermeidet ihr die Massen. Ja, dann, los geht's. Die Leiche im Roman wird ja gefunden von Geocachern. Und das Opfer ist auch gerade am Suchen gewesen.
1: Sie sah den Geocache sofort. Allerdings nicht in einem hübschen, selbstgebauten Versteck, sondern auf dem Waldboden liegend zwischen Ästen und Laub vom vergangenen Herbst. Das Zweite, was sie sah, war eine Hand, aus der der Cache anscheinend gefallen war. Was soll denn der Mist? Elena schüttelte verärgert den Kopf. Da wollte ein Geocacher wohl mal wieder besonders witzig sein und für einen Gruselmoment sorgen, so wie die Idioten, die in den kleinen Baumhöhlen neben den Cache Plastikspinnen oder Plastikratten setzten, damit man beim Hineinleuchten mit der Taschenlampe einen gehörigen Schreck bekam. Was bei ihr immer wieder funktionierte und sie jedes Mal wütend machte. Nun also mal zur Abwechslung eine Schaufensterpuppenhand oder was auch immer das war. Erst als Elena über die Hand hinausleuchtete, bemerkte sie, dass sie sich geirrt hatte. Da lag nicht nur eine Hand, sondern ein kompletter Mensch. Und der war nicht aus Plastik.
2: Geocachen, für Leute, die das nicht kennen, ist so ein ganz nerdiges Hobby.
3: Das ist sowohl am Computer als aber auch draußen. Also für mich ist es tatsächlich ein Hobby, bei dem ich einfach draußen bin, wo ich immer ein Ziel habe, weil ich einfach viel Mountainbike und auch wandere. Und irgendwann steht man morgens auf und denkt, ach, wo gehe ich heute jetzt schon wieder hin? Ich möchte nicht schon wieder die gleiche Runde machen. Mhm. Und dann guckt man eben, ist hier irgendwo ein Geocache noch in der Nähe, den ich noch nicht habe? Das gibt es eigentlich immer, weil es gibt hier in der Gegend, auch wenn das so ein bisschen aus den Medien raus ist, jeder denkt immer, wenn ich sage, ich mache noch Geocache, denkt jeder, das ist doch 10, 15 Jahre her, seit das gemacht wurde.
2: Ja gut, Leute spielen auch immer noch Pokémon Go, also.
3: Das stimmt, mein Vater zum Beispiel.
2: Wirklich? Ja.
3: Und dann ist das eine tolle Freizeitbeschäftigung. Ich lege auch selbst Geocaches, weil es einfach Spaß macht.
2: Hast du hier in der Gegend welche gelegt?
3: Ich habe unten im Tennbacher Tal habe ich eine Runde gelegt.
2: Und gibt es einen First to Find? Gibt es einen hier?
3: Nee, hier ist jetzt kein neuer gerade eröffnet worden. Hier gibt es jetzt tatsächlich auch nur einen. Der hier, das sind wir gerade auch nur noch 100 Meter entfernt.
2: Ui.
3: 56 Meter sogar, da können wir auch gleich mal hingehen. Und die lächelnden Smileys, das sind die, die ich schon gefunden habe.
2: So. Was ist denn dieses blaue Smiley, was so traurig
3: ist? Das blaue Smiley, das ist schade, dass du das jetzt gesehen hast, das bedeutet, dass ich ihn nicht gefunden habe. Ich war dort, habe ihn gesucht, habe ihn auch leider nicht gefunden.
2: Man könnte natürlich auch so tun, als hätte man ihn nie gesucht. Es gibt keine Geocache-Polizei, also es ist eine Frage der Ehre sozusagen.
3: Genau. Das ist so ein bisschen wie eine Parallelwelt, wo man dann erst während alle Leute um einen rum keine Ahnung haben, dass hier irgendwas ist.
2: Okay, hier ist aber auch so ein kleiner Wildweg. Man sieht, hier wurde schon gelaufen.
3: Ja, gleich.
2: Also in den Brombeerhecken ein Baumstumpf und da liegt ein Stein, ganz auffällig. Oho! Eine schwarz angemalte Tupperdose.
3: Ja, also hier drin ist dann das Logbuch mit Stiften. Normalerweise sind da auch oft Spielsachen drin, damit Kinder auch Spaß haben. Die kann man dann tauschen. Man bringt
2: Kinderpflaster
3: was mit.
2: Ist da ein buntes.
3: Kinderpflaster ist drin, ja, wenn sich jemand verletzt hat.
2: Und jetzt geht man weiter hoch zum Turm.
3: 20 Meter zum Turm, das heißt, da ist eigentlich wirklich viel los. Aber dass hier was liegt, weiß eigentlich niemand.
1: Kleiner Tipp für Familien. Auf dem 2,5 Kilometer langen Walderlebnispfad könnt ihr, angelehnt an das Schwarzwaldmärchen »Das kalte Herz«, geocachen am Rollberg. An 5 Stationen löst ihr knifflige Rätsel. Die GPS-Koordinaten gibt's unter tourismus-freiamt.de. Jetzt geht's weiter auf den Hühnersedel-Aussichtsturm. Bei schönem Wetter könnt ihr hier bis in die Alpen gucken, die geschwungene Reihe der Vogesen bewundern und den höchsten Berg des Nordschwarzwalds, die Hornisgrinde. Kuckuck. Ja, woher der Name des höchsten Bergs von Freiamt kommt, man weiß es nicht, man vermutet nur Hühnersedel gleich Hühnensessel. Also ein Sitz von Riesen, das passt. Denn schon der alte alemannische Dichter Johann Peter Hebel nannte Freiamt ein Dörflein nahe am Himmel. Wenn ich schon mal da bin, dann frage ich gleich die lokalen Profis nach Details und Höhepunkten. Heide Maria und Martin Kuhnle haben Wanderführer rausgebracht mit dem ansprechenden Namen Wandern für die Seele.
4: Seit vielen Jahren sind wir als Wanderbuch-Autorenteam im Schwarzwald unterwegs und haben Bücher über den Westweg, die Genießerpfade, den Ostweg, Mittelweg und den Nationalpark geschrieben. Von der Serie Wandern für die Seele haben wir den Süd- und den Mittelschwarzwald in 2 Bände verfasst.
1: Die Hühnersedeltour ist eine der absoluten Lieblingstouren des Paars.
4: Die Wandertour misst ungefähr 13 Kilometer Länge und etwas mehr als 400 Höhenmeter gilt es auf dem Rundkurs zu bewältigen. Ein klarer Tag ist die Aussicht vom dreieckig erbauten Hühnersedelturm mit seinen 126 Treppenstufen einfach fantastisch. Der Blick reicht zum Kandel und zum Feldbergmassiv hinüber. Dort übrigens spielt auch die Geschichte unseres Romans Schwarze Tannen, den ich gemeinsam mit meiner Frau Heidi Maria geschrieben habe.
1: Ein kleines bisschen Schleichwerbung, aber gut, man braucht ja auch Lesestoff, wenn man sich auf so eine Himmelsliege in die idyllische Aussicht legt, nachdem alle Wurstbrote aufgegessen sind. Apropos, Markus Fix schreibt aktuell am zweiten Teil von Wem die Kuckucksuhr schlägt. Huhu, ich schon wieder. Vor dem 17. Jahrhundert gab es überhaupt gar keine Uhren im Schwarzwald.
5: Glaubst du?
1: Da hat man auf die Kirchglocken gehört und auf das Sonnenstand guckt
5: Und dann kamen italienische Uhrmacher über die Alpen. 1840, also 1-200 Jahre später, gab es um die 1000 Uhrmacher im Schwarzwald. Bis die Industrialisierung sie alle arbeitslos gemacht hat. Heute sind die Kuckucksuhren als Mitbringsel besonders bei chinesischen, kanadischen, spanischen und italienischen Touris beliebt. Sind ja auch süß. Die kleinste Kuckucksuhr der Welt ist mit 13,5 cm sehr klein. Und die größte steht im Uhrenpark Elble in Triberg-Schonachbach und ist stolze 4,50 Meter hoch. Gut, das soll jetzt erstmal reichen. Tschüss, Leckel.
6: Danke. Wo waren wir? Ach ja. Markus Fix neuer Krimi. Der zugereiste Berliner Kommissar mit dem schwäbischen Nachnamen und der badischen Verwandtschaft Thomas Häberle ermittelt wieder zusammen mit seiner badischen Kollegin mit dem angeheirateten französischen Nachnamen Maria Dupont. Diesmal passiert der Mord weiter südlich Richtung Markgräfler Land. Und wer weiß, vielleicht trefft ihr den Krimi-Autoren demnächst im tiefen Wald, wenn er wieder einmal auf der Suche nach dem perfekten Leichenfundort ist. Ich weiß nicht, wie es euch geht, aber so viel Wandern und Mord macht hungrig. Schon vor meiner Wanderung raunten die Kollegen, oh, du gehst nach Freiamt, da ist Traudels Café. In der Tat eine Torteninstitution in Freiamt. Die Schwarzwälder Kirschtortenstücke sind hier so groß, dass man den Teller darunter nur erahnen kann. Und innen sieht's so wunderbar unkitschig nach Oma aus, dass man gleich selbstgestrickte Socken anziehen möchte und unter den Rockzipfel krabbeln. Geöffnet immer ab 14 Uhr und draußen nur Kännchen, eh klar. Markus Fix findet, hinter den sieben Bergen, bei den sieben Zwergen, da gibt's ein Café, das ist noch 100-mal besser als Traudels Café.
3: Ja, 1000-mal besser. Also ich möchte jetzt nicht Traudels Café schlecht machen, da gehe ich auch gern hin. Aber wenn ich mir einen richtig guten Kuchen suchen möchte, dann gibt's auch noch dann das Café Duft bei Otto Schwanden. Das kommt auch im Buch vor, weil ich da einfach selbst gern hingehe. Und da es ja ein Regionalkrimi ist, habe ich gedacht, das mache ich auch ein bisschen dazu. Kaffee Duft ist jetzt nicht besser als Traudels Kaffee. Vielleicht sind die Kuchenstücke noch ein bisschen größer.
6: Du hast gesagt, die machen maximal viel Schwarzwälder Kirschwasser in die Schwarzwälder Kirschtorte.
3: Normalerweise ist ja immer so ein Hauch von Schwarzwälder.

0: Schön.
1: Mit eurer Schwarzwaldcard 365 könnt ihr in Freiamt nach der anstrengenden Tour ins Hallenbad und in die Sauna. Von 14 bis 22 Uhr gibt es hier sogar halbstündlich einen Aufguss. Wer es ein bisschen gediegener mag, dem sei die Ludinmühle in Freiamt Brettental ans Herz gelegt. Die haben nicht nur einen riesen Wellnessbereich, sondern auch Kinderbetreuung für ungestörte Schäferstündchen. Außerdem bieten sie geführte Wanderungen an und verleihen E-Bikes an die gehfauleren Bergfreunde unter euch. Kochkurse mit allem, was die regionale Schwarzwaldküche zu bieten hat, runden das 4-Sterne-Superior-Erlebnis ab. Gönnt euch, sag ich mal. Bücher, Berge und Wellness. Das ist alles, was ich brauche. Ein gesunder Körper in einem gesunden Geist.
2: Was laberst du?
1: Oder andersrum. In diesem Sinne, frohes Wandern, eure Zara. Hey, ich bin's doch mal. 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Total alles über den Schwarzwald. Mit bunten Bildern. Perfekt für die Too-Long-to-Read-Generation. Kleine Empfehlung von mir. Okay, tschüss, gell?
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1: Ich bin Florian Klaus. Guten Morgen. Wer ein neues E-Auto kauft, kann ab heute die neue Förderprämie beantragen. Bundesumweltminister Schneider will das Online-Portal heute Vormittag freischalten. Die Förderung gibt es auch rückwirkend für Autos, die seit Jahresbeginn neu zugelassen worden sind. Je nach Fahrzeug, Einkommen und Familiengröße der Käufer gibt es zwischen 1.500 und 6.000 Euro. Union und SPD sind sich einig. Die automatische Diätenerhöhung für Bundestagsabgeordnete soll in diesem Jahr ausgesetzt werden. Er sei dafür, diese Idee aus der Union schnellstmöglich umzusetzen, sagte SPD-Generalsekretär Klüssendorf. Ronny Thorau berichtet aus Berlin.
2: Man könne nicht bei Krankenversicherung, Rente und Pflege über Einsparungen diskutieren und sich gleichzeitig eine Diätenerhöhung von 500 Euro pro Monat genehmigen, so SPD-Generalsekretär Klüssendorf. Auch Unionsfraktionschef Spahn hatte sich offen gezeigt für einen Verzicht auf die anstehende automatische Diätenerhöhung zum 1. Juli. Er verstehe, dass Bürger, wenn sie verzichten müssten, das auch von Abgeordneten erwarteten, so Spahn.
1: Vor gut 3,5 Jahren hat der Bund den Düsseldorfer Energiekonzern Uniper mit mehr als 13 Milliarden Euro vor der Pleite gerettet. Heute startet die Bundesregierung einem Bericht der Süddeutschen Zeitung zufolge das Verfahren für den Wiederverkauf des Unternehmens. Bis Mitte Juni können sich demnach Interessenten melden, die sich an Uniper beteiligen wollen. Der Bund will seine Beteiligung von heute 99% auf etwa ein Viertel herunterfahren. Nach Schüssen an einem islamischen Zentrum in der US-Stadt San Diego mit 3 Toten sind auch die mutmaßlichen Täter tot. Die Polizei fand die Verdächtigen im Alter von 17 und 19 Jahren in einem Auto auf dem Parkplatz. Die Polizei geht vorerst von einem Hassverbrechen aus. Zu dem Zentrum gehören eine Moschee und eine Schule. Die deutschen Eishockeyspieler haben bei der Weltmeisterschaft auch nach Spiel 3 noch keine Punkte. Gegen Gastgeber Schweiz gab es eine sehr deutliche 1:6 Niederlage. Es ist die höchste WM-Niederlage gegen den Nachbarn seit 89 Jahren. Das Minimalziel Viertelfinale ist in weiter Ferne. Und am Mittwoch geht es gegen den Titelverteidiger USA.
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2: In Sasbach bei Dominik, 8 Grad. Hier ist es im Moment wolkenlos. In Kippenheim bei Münir, 7 Grad. Es ist wechselnd bewölkt. Und in Wallburg bei Wetterwächter Mark haben wir 6 Grad. Auch hier ist es im Moment wolkenlos. Ja, es bleibt leider nicht lange wolkenlos. Hier in Offenburg auch noch nur blauer Himmel. Aber es wird zuziehen. Heute ist es nämlich und wird es überwiegend bewölkt. Ab dem Mittag kann es örtlich auch mal regnen bei Temperaturen bis zu 18 Grad. Auch morgen, da ist es die meiste Zeit bewölkt. Dazu kommt immer wieder Regen bei Höchstwerten um 16 Grad.
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2: 17:30 ist es. Guten Morgen auf die Straßen. Und bitte ganz besonders aufpassen hier in Offenburg. Die Ampel an der Kreuzung Ortenberger Straße, Weingartenstraße ist ausgefallen.
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2: Es blitzt auf der B500 Baden-Baden stadtauswärts im 60er-Bereich und in Bühlertal in der Ortsdurchfahrt. Alles zum Nachlesen, auch die Anhängerblitzer bei uns im Web oder in der App. Wenn ihr noch was entdeckt habt unterwegs, einfach nur WhatsApp an die 0173 104 33 und die 11. Entspannte und vor allem sichere Fahrt euch.
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2: Guten Morgen, einen wundervollen Dienstag wünsche ich. Kommt gut rein in den Tag.

0: 5.41 Uhr, einen wundervollen Start in diesen Dienstag euch.
1: Guten Morgen.
2: Guten Morgen.
3: Vielleicht kennst du auch diese Momente, in denen alles feststeckt. Alte Gewohnheiten, festgefahrene Beziehungen, Gedanken, die sich immer wieder um das Gleiche drehen. Und dann spricht Gott mitten hinein. Ich will euch ein neues Herz geben und einen neuen Geist. Ein neues Herz, das bedeutet im biblischen Sinne nicht ein anderes Organ, sondern eine neue innere Haltung. Man hat ein Herz, das andere nicht knallhart verurteilt. Einen Geist, der Mut fasst, wo Sorgen drücken. Manchmal beginnt dieses Neue ganz leise. Ein guter Gedanke, ein ungewohnter Frieden. Ein Mensch, der uns unerwartet gut tut. Vielleicht ist heute ein guter Tag, Gott um ein neues Herz zu bitten. Genau da, wo wir es brauchen. Und dann natürlich aufmerksam bleiben. Denn oft beginnt Gottes Erneuerung genau dort, wo wir es am wenigsten vermuten. Bettina Rübach, Evangelischer Rundfunkdienst Baden.
4: Was?

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3: Hochnebel in Hausach bzw. über Hausach, das meldet Wetterwächterin Gabriele bei 8,8 Grad, in La bei Xenia 7 Grad, es ist leicht bewölkt und Willi aus Kehl meldet 9 Grad, auch hier ist es im Moment bewölkt. Ja, überwiegend bewölkt, so wird es heute, ab dem Mittag kommt örtlich auch mal Regen mit dazu, bei Temperaturen bis zu 18 Grad. Auch morgen, da ist es die meiste Zeit bewölkt, dazu immer wieder Regen, Höchstwerte um 16 Grad.
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3: Um 6 Uhr mit Yvonne Stolz.
4: Nach der Flucht von 3 Patienten, darunter 2 verurteilte Straftäter, verteidigt die Psychiatrie in Emmendingen die genehmigten Lockerungen. Eine drohende Abschiebung sei noch kein Hindernis für weitere Lockerungen, erst wenn ein konkreter Abschiebetermin feststehe. Die Besucherzahlen für den Kieler Mesti sind jetzt ausgewertet. 145.000 Gäste wurden gezählt. Das sind rund 50.000 weniger als 2025. An den Unikliniken in Baden-Württemberg wird heute ganztägig gestreikt. Grund sind laufende Tarifverhandlungen. Patienten an der Universitätsklinik in Freiburg müssen sich damit auf mögliche Einschränkungen einstellen. Einfach näher dran an der Region. Jetzt Deutschland und die Welt mit Angela Kress.
5: Bis zu 6.000 Euro Prämie gibt's für Käufer von E-Autos durch ein neues Förderprogramm vom Staat. Ab heute sollen Privatleute die Förderung beantragen können. Bundesumweltminister Schneider will das Portal am Vormittag starten. Die Prämie gibt es auch rückwirkend für Autos, die seit dem 1. Januar neu zugelassen worden sind. Insgesamt stehen 3 Milliarden Euro zur Verfügung. Wie geht es den deutschen Wäldern? Dafür stellt Bundesagrarminister Rainer heute neue Daten vor. Schon länger werden an den Bäumen wegen des Klimawandels verbreitet Schäden durch Hitze, Trockenheit und Käferbefall beobachtet. Im letzten Jahr kam heraus, dass der Wald in Deutschland durch die großen Schäden inzwischen mehr Kohlenstoff abgibt, als er aufnehmen kann und damit seine Funktion als Klimaschützer nicht mehr erfüllen kann. US-Präsident Trump hatte für heute angeblich einen Angriff auf den Iran geplant, den hat er aber nach eigenen Angaben abgesagt. Das Militär sei für einen groß angelegten Angriff bereit, falls es keine Einigung mit dem Iran gäbe. Tina Eck berichtet.
6: Einige Golfstaaten, darunter Katar und Saudi-Arabien, hätten ihn gebeten, von dem geplanten Militärschlag zunächst abzusehen, weil gerade ernsthafte Verhandlungen im Gange seien, erklärte Trump weiter. Aus Respekt sei er dieser Bitte nachgekommen. Zuvor hatte Trump den Druck auf den Iran wieder mal hochgeschraubt und gedroht, den Krieg wieder aufzunehmen.
5: Das Ziel Viertelfinale rückt für die deutsche Eishockeymannschaft bei der WM in immer weitere Ferne. Gegen Gastgeber Schweiz setzte es eine deutliche 1:6 Niederlage. Damit ist das DEB-Team auch nach 3 Spielen noch punktlos. Nächster Gegner ist morgen Weltmeister und Olympiasieger USA.
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3: 6:03, Servus auf die Straßen. Bitte ganz besonders aufpassen in Offenburg. Die Ampel an der Kreuzung Ortenberger Straße, Weingartenstraße ist im Moment ausgefallen.
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3: B500 Baden-Baden stadtauswärts im 60er-Bereich, in Bühlertal in der Ortsdurchfahrt, Tempo 50 erlaubt, in Hügelsheim in der Hauptstraße im 30er-Bereich und Amar hat noch einen Blitzer entdeckt zwischen Ringsheim und Rust. Tempo 70 dürft ihr hier fahren. Alles zum Nachlesen, auch die Anhängerblitzer bei uns im Web oder in der App. Wenn ihr noch irgendwas entdeckt habt unterwegs, anrufen 0800 504 33 und die 11. Entspannte und vor allem sichere Fahrt.
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3: Guten Morgen.
10: Guten Morgen.
3: Einen schicken Dienstag wünschen wir. Naemi, hast du auf dem Weg von Freiburg her irgendwo eine Wolke am Himmel gesehen?
10: Nee, alles ganz klar.
3: Guckst du hier auf die Wetter-Apps? Überall heißt es hier den ganzen Tag bewölkt, Regen. Also hier in Offenburg auch einfach nur blauer Himmel. Jetzt so langsam zieht der Himmel zu. Über Kehl wurde gerade gemeldet. Gut, wie heißt es immer so schön, wenn schlechtes Wetter kommt, dann kommt es aus Frankreich. Deswegen sind die in Kehl wahrscheinlich die Ersten, die sich über die Wolken in Anführungszeichen freuen dürfen. Ja, schauen wir mal, wie das wird. Hoffentlich wird das Wetter auf jeden Fall am Wochenende besser. Da ist nämlich ein richtig schönes, schnuckeliges Festival in der Nähe von Freiburg. Ja. Mehr dazu gleich hier.

0: richtig gute Musik und das in tollem Ambiente in den Reben auf der Streuobstwiese, also da, wo Wein und Obst wohnen und groß werden. Das geht und bei der Gelegenheit können wir vielleicht auch gleich noch rausfinden, warum Regina eigentlich so geworden ist, wie sie geworden ist.
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2: Ich hab da was für euch. Ist etwas weiter weg, aber es lohnt sich. Das Halbtrocken Open Air in meinem Heimatort Freiburg-Opfingen ist ein regionales Festival auf einer Streuobstwiese. Ist richtig schön dort. Und der Lieblingssänger meiner Tochter ist am Start. Rian, der kommt am Freitag.
3: Es eskaliert.

0: müsste ein Arschloch sein.
1: Und am Samstag gibt es Rock und am Sonntag Pop von regionalen Künstlern und Bands. Live-Musik und Mega-Stimmung zwischen Reben und Weingläsern auf dem Thuniberg in Freiburg-Opfingen. Das Halbtrocken Open Air vom 29. bis zum 31. Mai mit Rian aus Wien. Alle Infos dazu gibt's auch bei uns im Web. Und ich wünsche euch ganz viel Spaß dabei. Eure Regina.

Kershaw, Wouldn't It Be Good? 6.18 Uhr ist eure Radio Morning Show ist hier und neun blitzzeitig im Angebot. An der B3 stehen sie jetzt zwischen Kenzingen und Herbolzheim beim Globus Baumarkt im 50er Bereich.

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2: Bedeckt ist der Himmel über Biberach, das meldet Wetterwächterin Claudia. Das Ganze bei 6 Grad. Leicht bewölkt ist es bei Joachim in Waagshurst. 8 Grad hat er auf dem Thermometer. Und in Kappel-Rodeck bei Caroline ebenfalls 8 Grad. Auch hier ist es momentan bedeckt. Ja, in Offenburg ist der Himmel noch wolkenlos, aber das bleibt nicht mehr lange. Es wird nämlich überwiegend bewölkt heute. Ab dem Mittag kann es dann auch mal regnen bei Temperaturen bis zu 18 Grad. Auch morgen, da ist es die meiste Zeit bewölkt, immer wieder Regen möglich, Höchstwerte um 16 Grad.
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2: Um 6:30 mit Yvonne Stolz.
3: Trotz drohender Abschiebungen, das Zentrum für Psychiatrie in Emmendingen hat 2 verurteilten Straftätern unbegleitete Ausgänge genehmigt. Der Algerier und der Marokkaner sind beide am 1. Mai geflohen und werden seither gesucht. Gestern Nachmittag haben sich die Klinikverantwortlichen in einer Pressekonferenz geäußert und ihre Entscheidung für die Lockerungen verteidigt. Chefarzt Franz Xaver Riegel hat beide behandelt.
4: Wenn eine Abschiebung im Raum steht irgendwann, die Leute davon bedroht sind, ist das für sich genommen noch kein Hindernis für weitere Lockerungen. Wenn allerdings ein Abschiebetermin feststeht, dann nehmen wir die Lockerung zurück und sichern die Leute bis zur Abschiebung.
3: Laut dem Klinikum sind seit 2021 7 Patienten nicht mehr zurückgekommen. Patienten an der Uniklinik in Freiburg müssen heute mit möglichen Einschränkungen rechnen. Grund ist ein ganztägiger Warnstreik. Verdi hat in der laufenden Tarifrunde zu Arbeitsniederlegungen an den 4 Universitätskliniken in Baden-Württemberg aufgerufen. Die Gewerkschaft fordert 7,5% mehr Geld oder mindestens 320 Euro zusätzlich pro Monat für die insgesamt 26.000 Beschäftigten. Nach fast einem Jahr Zwangspause ist die Tunnelbohrmaschine Paulina von Herrenknecht aus Schwanau im Schweizer Gotthardtunnel wieder im Einsatz. Grund für den Stopp waren Gesteinsbrocken, die im Bereich der Maschine herabgestürzt waren. Jetzt sei der Bereich gesichert. Bis zum Ende der betroffenen Zone seien es noch rund 100 Meter. Am Gotthard wird aktuell ein 2. Tunnel gebaut. Er soll 2030 eröffnet werden. Der Karlsruher SC stellt sich in der Kaderplanung und im Scouting neu auf. André Matek übernimmt den neu geschaffenen Posten des Abteilungsleiters Kaderplanung. Der 33-Jährige war zuvor unter anderem beim 1. FC Nürnberg und beim SV Darmstadt 98 tätig. Tobias Winter wird neuer Teamleiter Scouting.
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2: 6:53, Servus auf die Straßen. Apropos Ampel, ja, ganz besonders aufpassen in Offenburg. Da haben wir nämlich eine kaputte Ampel und zwar an der Kreuzung Ortenberger Straße, Weingartenstraße, Wilhelmstraße.
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2: B3 zwischen Kenzingen und Herbolzheim beim Globus Baumarkt. Tempo 50 dürft ihr fahren. B500 Baden-Baden statt auswärts im 60er Bereich. In Bühlertal in der Ortsdurchfahrt. In Hügelsheim in der Hauptstraße. In Oberhammersbach in der Ortsdurchfahrt beim Friseur. Tempo 30 erlaubt. Und zwischen Ringsheim und Rust im 70er Bereich. Alles zum Nachlesen. Auch die Anhängerblitzer bei uns im Web oder in der App. Wenn ihr noch was entdeckt habt auf den Straßen, ja her damit. Gerne per WhatsApp 0173 104 33 11. Entspannte und sichere Fahrt.
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2: Hallöchen.
9: Guten Morgen.
2: Es wird gleich wieder gequizt. Bis zu 200 Orbits könnt ihr abstauben, wenn ihr gegen Naemi besteht. Alles oder Hits, das machen wir gleich. Und wir haben auch noch einen richtigen Banger, die halbe Stunde. Ich muss sagen, ich bin ja sonst immer so ein bisschen skeptisch, was 90er-Coversongs angeht. Vor allem, wenn es dann um eins meiner absoluten Lieblingslieder geht, nämlich Faithless mit Insomnia. Aber was Bibi Rexha da abgeliefert hat, das lässt sich durchaus hören. New Religion. Das gibt's gleich auch noch. Vorher aber Ed Sheeran, der ist mal wieder verliebt in Galway Girl.

0: Also mir gefällt's richtig gut, muss ich sagen. Bebe Rexha, New Religion, und wer jetzt nicht wach ist, der wird heute auch schwerlich wach werden. 6.41 Uhr ist es, hier ist eure Hitradio Ohr Morning Show und Leute, haltet die Orbits fest.
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2: Hallo.
3: Hallo Sabrina, sprichst du mehrere Sprachen?
2: Englisch.
3: Englisch. Ja, ich nämlich auch. Ich wollte aber so cool sein und mehrere Sprachen sprechen und bin deshalb mal 3 Monate nach Südamerika gereist. Glaubst du, jetzt kann ich Spanisch sprechen? Nein. Aber ich habe dir ein Lied von einer Sängerin mitgebracht, die aus Südamerika kommt. Besser gesagt aus Kuba. Wir hören mal rein. Ist Camila Cabello. Und meine Frage ist jetzt, ist das Lied Havana älter oder jünger als du?
2: Ich würde sagen jünger.
3: Und an der Stelle müssen wir erstmal wissen, welcher Jahrgang du bist.
2: 1981.
3: Und das Lied ist deutlich jünger. Damit hast du schon mal 50 Orbits verdient. Und so schnell kommen wir auch in die Runde 2. Da bräuchte ich das Jahrzehnt. Wenn du sagst, du zockst, wenn nicht, dann sind dir die 50 Orbits sicher.
2: Ich zock.
3: Okay, was glaubst du?
2: Ich sag 2010er.
3: Und auch das ist richtig, Sabrina. Ja, Hammer. Jetzt für die dritte Runde. So wie ich dich kenne, zockst du wahrscheinlich auch jetzt. Da bräuchte ich... Da bräuchte ich das genaue Erscheinungsjahr.
2: Also da meine Glückszahl 18 ist, sage ich jetzt einfach 2018.
3: Sabrina, das ist leider falsch. September 2017 wäre es gewesen.
2: Okay.
3: Ah, verflixt. Aber nicht schlimm. Ja.

Outfield, your love in eurer Hitradio-Morningshow. 6.48 Uhr ist es. Kleine Gefahrenmeldung hätte ich für euch. Bitte ganz besonders aufpassen auf der A5 Basel Richtung Karlsruhe in der Ausfahrt Offenburg. Da steht ein kaputter LKW. Und jetzt gibt's neue Musik aus der Region. Ja, ja, der gute Yannick Steffen aus Oberkirch nennt sich natürlich Feiern und ist mittlerweile auch nicht mehr in Oberkirch, sondern in Berlin. Aber die Mucke ist trotzdem richtig geil. Versprich mir, jetzt hier. Versprich

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2: In Gengenbach bei Wetterwächter Sebastian. 8 Grad, es ist leicht bewölkt. In Hausach bei Andreas 10 Grad, es ist bewölkt. Und in Schutterwald bei Wetterwächterin Hanna 9 Grad. Hier ist es im Moment zumindest noch sonnig. Ja, momentan teils sonnig, teils bewölkt. Im Lauf des Vormittags zieht der Himmel dann zu. Ab dem Mittag dann wieder Regen möglich bei Temperaturen bis zu 18 Grad. Auch morgen, da ist es die meiste Zeit bewölkt. Dazu kommt immer wieder Regen bei Höchstwerten um 16 Grad.
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2: Um 7 Uhr mit Yvonne Stolz.
3: Nach der Flucht von 3 Patienten, darunter 2 verurteilte Straftäter, verteidigt die Psychiatrie in Emmendingen die genehmigten Lockerungen. Eine drohende Abschiebung sei noch kein Hindernis für weitere Lockerungen, erst wenn ein konkreter Abschiebetermin feststehe. 2 Unbekannte haben nachts in Lahr einen 54-Jährigen ausgeraubt. Sie stießen den Fußgänger in der Straße Rossplatz um und rissen ihm die Tasche weg. An den Unikliniken in Baden-Württemberg wird heute ganztägig gestreikt. Grund sind laufende Tarifverhandlungen. Patienten an der Universitätsklinik in Freiburg müssen sich auf mögliche Einschränkungen einstellen. Einfach näher dran an der Region. Jetzt Deutschland und die Welt mit Angela Kress.
4: Nur einmal am Tag erhöhen, nämlich um 12 Uhr. Diese Regelung gilt ja seit April an Tankstellen. Dagegen wurde tausendfach verstoßen, wie eine Auswertung des Verbraucherdienstes Mehr Tanken zeigt. Fiona Reiner berichtet.
5: Fast jede 5. Tankstelle soll laut dieser Auswertung gegen die 12-Uhr-Regel verstoßen haben. Und das soll in dem beobachteten Zeitraum insgesamt rund 17.000 Mal passiert sein. Der Bundesverband Freier Tankstellen nimmt Tankstellenbetreiber in Schutz. Der Prozess von der Preisänderung bis hin zur Datenübermittlung ans Kartellamt sei lang.
4: Wofür soll das Sondervermögen Infrastruktur verwendet werden? Das Verkehrsbündnis Allianz pro Schiene ist dafür, davon auch alte Bahnstrecken wieder zu aktivieren. Es rief den Bund auf, dafür mehr Geld in die Regionen zu geben. Schon vor 2 Jahren hatte Allianz pro Schiene eine Liste solcher einstiger Trassen vorgestellt. Oft sind sie nur ein paar Kilometer lang, könnten vor Ort aber tausenden Menschen wieder Zugang zur Bahn ermöglichen. Die Koalition hat ja große Reformpläne, ist sich aber in vielen Punkten nicht einig. Kurz vor den entscheidenden Wochen ist Kanzler Merz heute zu Gast bei der Bundestagsfraktion der SPD. Nach Angaben aus der Fraktion ist es sein erster Besuch bei der Fraktion, seit er zum Kanzler gewählt wurde. Zu großen Diskussionen hatten zuletzt zum Beispiel der Tankrabatt geführt oder auch die Frage, wie Haushaltslöcher gestopft werden können. Nach dem Einsturz eines Mehrfamilienhauses im sächsischen Görlitz sind 2 von den ursprünglich 5 Vermissten wohlauf. Das hat die Polizei mitgeteilt. 3 Menschen seien weiterhin nicht erreichbar. Ob sie oder andere verschüttete Menschen sich unter den Trümmern befinden, ist weiterhin unklar. Warum das Gebäude einstürzte, ist auch noch ungeklärt. Möglicherweise habe es eine Gasexplosion gegeben. Die deutschen Eishockeyspieler haben bei der Weltmeisterschaft auch nach Spiel 3 noch keine Punkte. Gegen Gastgeber Schweiz gab es eine sehr deutliche 1:6 Niederlage. Das Minimalziel Viertelfinale ist in weiter Ferne und morgen geht es gegen den Titelverteidiger USA.
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2: Gleich 4 Minuten nach 7. Hallihallo hinter die Lenkräder. Bitte ganz besonders aufpassen an der A5 Basel Richtung Karlsruhe in der Ausfahrt Offenburg. Da steht ein kaputter Promi. Aufpassen auch in Offenburg. Da haben wir nämlich kaputte Ampeln. Und zwar an der Kreuzung Friedenstraße. Lindenplatz ist die Ampelanlage ausgefallen. Und an der Kreuzung Ortenberger Straße, Weingartenstraße, Wilhelmstraße ebenfalls eine kaputte Ampel.
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2: B3 zwischen Kenzingen und Herbolzheim beim Globus-Baumarkt im 50er-Bereich. Die B500 Baden-Baden stadtauswärts, Tempo 60 an dieser Stelle erlaubt. In Bühldorf im Ortsausgang Richtung Bolsbach. In Bühlertal in der Ortsdurchfahrt. In Hügelsheim in der Hauptstraße. In Oberhamersbach in der Ortsdurchfahrt beim Friseur. Und zwischen Ringsheim und Rust im 70er-Bereich. Alles zum Nachlesen. Auch die Anhängerblitzer bei uns im Web oder in der App. Wenn ihr noch was entdeckt habt auf den Straßen, einfach Bescheid geben, zum Beispiel anrufen 0800 504 33 und die 11. Entspannte und vor allem sichere Fahrt.
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2: Hallihallo.
9: Guten Morgen.
2: Ja, für Kopfschütteln sorgt wirklich die Psychiatrie in Emmendingen. Da büchsen zurzeit irgendwie ständig Straftäter aus und wir müssen drüber sprechen und das machen wir auch gleich hier.

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1: Wenn man es lapidar ausdrücken möchte, könnte man sagen, man hat das Gefühl, da ist irgendwie ständig Tag der offenen Tür. Hier ist eure Hitradio Morning Show. Guten Morgen. Und ja, binnen kurzer Zeit gelingt es, 3 Patienten aus der Psychiatrie in Emmendingen abzuhauen. Einer wird später straffällig, 2 weitere sind verurteilte Straftäter. Grund waren jeweils Messerangriffe in Flüchtlingsunterkünften. Beiden drohte die Abschiebung und trotzdem haben die Verantwortlichen Lockerungen genehmigt und damit die unbegleiteten Ausgänge in den Klinikpark genehmigt. Yvonne Stolz aus der Nachrichtenredaktion. Du hast vergangene Woche ja schon mit dem behandelnden Chefarzt gesprochen. Gestern Nachmittag gab es dann erstmals seit dem Verschwinden eine Pressekonferenz. Was kam da denn raus?
2: Ja, die Verantwortlichen haben ihre Entscheidung für die Lockerungen verteidigt, trotz der drohenden Abschiebung von Sofian A. und Ahmed H. Franz Xaver Regel ist Chefarzt. Er hat den Algerier und den Marokkaner behandelt.
3: Wenn eine Abschiebung im Raum steht irgendwann, die Leute davon bedroht sind, ist das für sich genommen noch kein Hindernis für weitere Lockerungen. Wenn allerdings ein Abschiebetermin feststeht, dann nehmen wir die Lockerung zurück und sichern die Leute bis zur Abschiebung.
1: Boah, zieht man denn von Seiten der Klinik wenigstens Konsequenzen? Also sprich, wird das künftig strenger gehandhabt mit Genehmigungen für solche Ausgänge?
2: Nicht wirklich. Bestehende Lockerungen, die seien nach dem 1. Mai nochmal überprüft worden. Zurückgenommen habe man aber keine. Man sei jetzt bei solchen Entscheidungen vielleicht etwas ängstlicher, gehe aber mit der gleichen Sorgfalt vor wie vorher, wie es vom Klinikum heißt. Geschäftsführer Michael Eichhorst sagt auch, das Zentrum für Psychiatrie ist kein Gefängnis.
4: Am Anfang steht immer die Sicherung, natürlich, weil es einen Strafgesetzbuchparagrafen dahinter gibt. Der Mensch ist aber nicht in die JVA gekommen, sondern ist aus Erkrankungsrahmenbedingungen zu uns gekommen, in eine Klinik. Und je mehr sich jemand bessert, mitwirkt, gibt es Entscheidungen, dass dieser Mensch auch wieder am normalen Leben, will ich mal sagen, teilnehmen kann in gewissen Etappen. Und das geht von Wochen über Monate über Jahre.
2: Pro Jahr gibt es im Schnitt in Emmendingen übrigens 20 Patienten, die abhauen. Die meisten kommen laut Klinikum irgendwann zurück, zum Beispiel, weil sie kein Geld mehr haben. 7 Patienten aus der Forensik sind seit 2021 nach Ausgängen allerdings dauerhaft verschwunden.
1: Du kommst aus dem Kopfschütteln nicht mehr raus. Die beiden verurteilten Straftäter, die am 1. Mai aus der Emmendinger Psychiatrie verschwunden sind, werden weiterhin gesucht. Sie wollten offenbar ihrer Abschiebung entgehen.
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Orchestral Maneuvers in the Dark. Und wer das drei miteinander ganz schnell spricht, der weiß, warum sie sich gerne mit OMD abkürzen. Forever Live and Die in eurer Hitradio or Morning Show. 18 Minuten nach 7 ist es. Was Neues von den Straßen hätten wir für euch. Und mit wir meinen wir unseren Orbitsammler Manuel. Und zwar die B415 La Richtung Biberach braucht ein bisschen Geduld. Auf dem Schönberg haben wir nämlich Stau.

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2: Leicht bewölkt ist der Himmel über Bad Peterstal-Griesbach. Das meldet Wetterwächterin Bianca bei 8 Grad. In La Sulz bei Markus ebenfalls 8 Grad. Hier ist es allerdings wolkenlos. Und in Zussenhofen bei Wetterwächterin Melanie 10 Grad. Auch hier scheint im Moment die Sonne. Ja, noch ist es teils sonnig, teils bewölkt. Im Lauf des Vormittags zieht der Himmel dann zu. Ab dem Mittag Regen bei Temperaturen bis zu 18 Grad. Morgen, da ist es dann die meiste Zeit bewölkt. Dazu immer wieder Regen, Höchstwerte um 16 Grad.
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2: Um 7:30 mit Yvonne Stolz.
3: Trotz drohender Abschiebungen, das Zentrum für Psychiatrie in Emmendingen hat zwei verurteilten Straftätern unbegleitete Ausgänge genehmigt. Der Algerier und der Marokkaner sind beide am 1. Mai geflohen und werden seither gesucht. Gestern Nachmittag haben sich die Klinikverantwortlichen in einer Pressekonferenz geäußert und ihre Entscheidung für die Lockerungen verteidigt. Chefarzt Franz Xaver Riegel hat beide behandelt.
4: Wenn eine Abschiebung im Raum steht irgendwann, die Leute davon bedroht sind, ist das für sich genommen noch kein Hindernis für weitere Lockerungen. Wenn allerdings ein Abschiebetermin feststeht, dann nehmen wir die Lockerung zurück und sichern die Leute bis zur Abschiebung.
3: Laut dem Klinikum sind seit 2021 7 Patienten aus der Forensik nicht mehr zurückgekommen. Er war 34 Jahre lang im Landtag beim Baden-Württemberg-Tag in Oberkirch, ist der frühere Abgeordnete und Minister Willi Stechele für sein politisches Lebenswerk geehrt worden. Für den 74-Jährigen gab es in der Erwin-Braun-Halle stehende Ovationen. Oberbürgermeister Gregor Bühler bezeichnete Stechele als Vollblutpolitiker, für den Politik nicht Beruf, sondern Berufung gewesen sei. Er sei dabei nahbar, offen, gesellig und stets Mensch gewesen. Bevor Stechele 1992 in den Landtag gewählt wurde, war er Oberbürgermeister von Oberkirch. Patienten an der Uniklinik in Freiburg müssen heute mit möglichen Einschränkungen rechnen. Grund ist ein ganztägiger Warnstreik. Verdi hat in der laufenden Tarifrunde zu Arbeitsniederlegungen an den 4 Universitätskliniken in Baden-Württemberg aufgerufen. Die Gewerkschaft fordert 7,5% mehr Geld oder mindestens 320 Euro zusätzlich pro Monat für die insgesamt 26.000 Beschäftigten. Der Karlsruher SC stellt sich in der Kaderplanung und im Scouting neu auf. André Matek übernimmt den neu geschaffenen Posten des Abteilungsleiters Kaderplanung. Der 33-Jährige war zuvor unter anderem beim 1. FC Nürnberg und in Darmstadt tätig. Tobias Winter wird neuer Teamleiter Scouting.
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2: 7:58. Servus auf die Straßen. Ganz besonders aufpassen bitte. A5 Basel Richtung Karlsruhe. In der Ausfahrt Offenburg steht ein kaputter LKW. Aufpassen auch in Offenburg. Da haben wir nämlich kaputte Ampeln. Einmal an der Kreuzung Friedenstraße Lindenplatz und die zweite kaputte Ampel steht an der Kreuzung Ortenberger Straße, Weingartenstraße, Wilhelmstraße. Ihr braucht ein bisschen Geduld. A5 Karlsruhe Richtung Basel. Es hat gekracht. Kurz vor Herbolzheim Unfall auf der linken Spur in der Baustelle. Dadurch haben wir Stau und auch die B415 Lahr Richtung Biberach auf dem Schönberg Stop and Go.
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2: An der B3 zwischen Kenzingen und Herbolzheim stehen sie beim Globus-Baumarkt im 50er-Bereich, in Bühlertal in der Ortsdurchfahrt, in Hügelsheim in der Hauptstraße, in Oberhammersbach in der Ortsdurchfahrt beim Friseur, in Offenburg-Bühl im Ortsausgang Richtung Bolsbach, zwischen Emmendingen und Windenreute am Dachsrhein, Tempo 100 dürfte hier fahren, und zwischen Ringsheim und Rust im 70er-Bereich. Alles zum Nachlesen, auch die Anhängerblitzer bei uns im Web oder in der App. Wenn ihr noch was entdeckt habt unterwegs, einfach anrufen 0800 504 33 und die 11. Entspannte und vor allem sichere Fahrt.
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2: Hallöchen.
3: Guten Morgen.
2: Tja, als Autofahrer in der Region stehst du öfters mal von der Ampel und denkst nur,
8: jetzt nichts mehr Licht, warum?
2: Tja, kaputte Ampeln oder ausgefallene Ampeln oder Ampeln auf Dauerrot. Aus aktuellem Anlass gleich etwas Wissenswertes zu Lichtsignalanlagen.

0: hier? Ist da irgendwas mit der Technik? Das Rotlicht funktioniert nicht.
1: Tja, das heißt hier in der Region ja öfter mal. Zum Beispiel gestern in Lahr oder auch bei Hohenhurst oder heute in Offenburg am Lindenplatz oder auch an der Kreuzung Wilhelmstraße, Ortenberger Straße. Da waren bzw. sind die Ampeln nämlich mal wieder spontan im Streik. Sollten eigentlich der Gewerkschaft der Lokführer beitreten. Solltet ihr aber gerade tatsächlich an einer funktionierenden Ampel stehen, gibt es jetzt, um die Wartezeit zu verkürzen, ein bisschen Wissenswertes zu Lichtsignalanlagen von unserer grünen Welle der harten Fakten, besser bekannt als
2: Sigi Schlau Schlau.
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4: Jeder steht 2 Wochen seines Lebens vor roten Ampeln. Und das haben wir allein diesem Mann hier zu verdanken, Garrett Morgan. Der Amerikaner gilt als Erfinder der Ampel. Nebenbei hat er übrigens auch noch die Gasmaske und ein Haarglättungsmittel entwickelt. Die allererste Ampel war übrigens ein Reinfall. Die stand in London und ist nach nur wenigen Wochen einfach explodiert. Japanische Ampeln zwitschern. Bei uns geben Blindenampeln ja so Klopfgeräusche ab. In Japan zwitschern dagegen Vögel. Interessant dabei, das Vögelzwitschern klingt in jede Richtung anders. Geht die Ampel von Ost nach West, machen die Vögel. Die Ampeln von Nord nach Süd machen dagegen so. Dadurch sollen Blinde die Himmelsrichtungen erkennen. In Syracuse in den USA steht die einzige Ampel, die verkehrt herum leuchtet.
5: Hä?
4: Grund: In der Stadt leben viele Iren. Die haben sich in den 20er Jahren darüber aufgeregt, dass das britische Rot über dem irischen Grün steht. Deshalb haben sie die Ampel immer wieder kaputt gemacht. Irgendwann wurde der Stadt die ständigen Reparaturen zu teuer. Die Folge: Eine Spezialampel, die noch heute oben grün und unten rot leuchtet.
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Die B28 ist gerade ein teures Pflaster. Da haben wir gleich zwei Blitzer. Einmal B28 Kehl Richtung Appenweier, Höhe Neumühl, da ist 80 erlaubt. Und B28 Oberkirch Richtung Appenweier, kurz vor Nussbach, im 70er-Bereich.

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2: In Obersasbach bei Wetterwächter Horst. 11 Grad, es ist leicht bewölkt auch in Offenburg, beziehungsweise über Offenburg, das meldet Achim, 12 Grad hat es hier. Und in Rentchen bei Wetterwächter Stefan, da haben wir 11 Grad, hier ist es im Moment noch sonnig. Ja, momentan ist es noch teils sonnig, teils bewölkt. Im Lauf des Vormittags zieht der Himmel dann allerdings zu, ab dem Mittag Regen möglich bei Temperaturen bis zu 18 Grad. Morgen, da ist es dann die meiste Zeit des Tages bewölkt, dazu kommt immer wieder Regen, Höchstwert um 16 Grad.
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2: Um 8 Uhr mit Yvonne Stolz.
3: Nach der Flucht von 3 Patienten, darunter 2 verurteilte Straftäter, verteidigt die Psychiatrie in Emmendingen die genehmigten Lockerungen. Eine drohende Abschiebung sei noch kein Hindernis für weitere Lockerungen, erst wenn ein konkreter Abschiebetermin feststehe. Beim Baden-Württemberg-Tag in Oberkirch ist Willi Stechele für sein politisches Lebenswerk geehrt worden. Stechele war 34 Jahre lang im Landtag von Baden-Württemberg und dort unter anderem Finanzminister. Nach fast einem Jahr Zwangspause ist die Tunnelbohrmaschine Paulina von Herrenknecht aus Schwanau im Schweizer Gotthardtunnel wieder im Einsatz. Grund für den Stopp waren Gesteinsbrocken, die im Bereich der Maschine herabgestürzt waren. Einfach näher dran an der Region, jetzt Deutschland und die Welt mit Angela Kress.
4: Mehr als 5000 Straftaten, die sich gegen Parteirepräsentanten oder Parteimitglieder richteten, hat die Polizei im vergangenen Jahr registriert. Ein Plus von fast 40% im Vergleich zum Jahr davor. Diana Kramer berichtet.
5: Ein Grund für den nochmal deutlichen Zuwachs im vergangenen Jahr dürfte das aufgeheizte Klima im Wahlkampf Anfang 2025 gewesen sein. Die meisten Angriffe kommen aus dem rechten und linken Spektrum, heißt es. In den meisten Fällen geht es um Äußerungsdelikte wie Volksverhetzung, Verleumdung und Beleidigung. Aber auch körperliche Angriffe oder Farbattacken an Gebäuden haben zugenommen.
4: Wer die neue Kaufprämie für Elektroautos nutzen will, kann die staatliche Unterstützung ab heute beantragen. Bundesumweltminister Schneider will das Portal dafür am Vormittag freischalten. Wie hoch ein staatlicher Zuschuss sein kann, hängt von einigen Faktoren ab, zum Beispiel vom Einkommen. Bis zu 6.000 Euro sind möglich, auch rückwirkend für Neuzulassungen seit Jahresbeginn. Haben Amazon Prime Videokunden Anspruch auf Schadenersatz wegen eingespielter Werbung? Darüber verhandelt ab heute das Bayerische Oberste Landesgericht. Geklagt hat die Verbraucherzentrale Sachsen, stellvertretend für fast 220.000 deutsche Kunden. Kern ist die Frage, ob Amazon von seinen Kunden zusätzlich Geld verlangen darf, damit der ursprünglich als werbefrei angekündigte Bezahldienst auch tatsächlich werbefrei bleibt. Wie genau reagiert das magnetische Schutzschild der Erde auf Weltraumwetter? Das will die Europäische Raumfahrtagentur ESA mit der SMILE-Mission herausfinden. Der Satellit dafür ist jetzt unterwegs. Zum Beispiel sogenannte Sonnenwinde sollen untersucht werden. Ziel ist dafür, für den Satellit eine elliptische Umlaufbahn 5.000 bis 121.000 Kilometer von der Erde entfernt. Torwart Manuel Neuer wird wohl als Nummer 1 im deutschen Nationalteam zur Fußball-WM in diesem Sommer reisen. Die Bild berichtet, dass Bundestrainer Julian Nagelsmann Keeper Oliver Baumann angerufen und ihm die Entscheidung mitgeteilt habe. Baumann will dem Team demnach auch als Ersatzkeeper für die WM zur Verfügung stehen. Offiziell soll der Kader am Donnerstag bekannt gegeben werden.
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2: 8:04, Servus auf die Straßen. Bitte ganz besonders aufpassen zwischen Freistädt und Aachen. Da hat es gekracht, gab einen Unfall. Polizei ist schon vor Ort. Allerdings haben wir hier stockenden Verkehr. Obacht in Offenburg, gleich 2 kaputte Ampeln. Einmal an der Kreuzung Friedenstraße-Lindenplatz und die zweite an der Kreuzung Ortenberger Straße-Weingartenstraße-Wilhelmstraße. Dann die A5 Karlsruhe Richtung Basel. Kurz vor Herbolzheim hat es gekracht. Unfall auf der linken Spur in der Baustelle, dadurch Stau. B415 Lahr Richtung Biberach auf dem Schönberg, ebenfalls stockender Verkehr. Und den hat man schon, den Unfall zwischen Freistädt und Aachen. Der ist genauer gesagt zwischen der Maiwald-Siedlung und dem Hundeplatz.
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2: B3 zwischen Kenzingen und Herbolzheim beim Globus Baumarkt im 50er Bereich, B28 Kehl Richtung Appenweierhöhe Neumühl im 80er Bereich, nochmal die B28, diesmal von Oberkirch Richtung Appenweier, hier stehen sie kurz vor Nussbach, Tempo 70 erlaubt, in Bühlertal in der Ortsdurchfahrt, in Hügelsheim in der Hauptstraße, in Oberhamersbach in der Ortsdurchfahrt beim Friseur, in Offenburg-Bühl im Ortsausgang Richtung Bolsbach, zwischen Emmendingen und Windenreute am Dachsrhein, Tempo 100 erlaubt und zwischen Ringsheim und Rust im 70er Bereich. Alles zum Nachlesen, auch die gar nicht mal so wenigen Anhängerblitzer bei uns im Web oder in der App. Wenn ihr noch was Erhellendes beizusteuern habt zum Verkehrsservice, einfach zum Telefon greifen, 0800 504 33 und die 11 wählen und sich über 20 Orbits freuen. Allen unterwegs natürlich eine entspannte und sichere Fahrt.
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2: Hallöchen.
3: Guten Morgen.
2: So, ich weiß nicht, wie es bei euch ist. Bei mir ist der Vorfreude-Level schon bei ungefähr 798%. Morgen das Spiel der Spiele für den Sportclub Freiburg. Euroleague-Finale in Istanbul.
3: Selbst ich bin nervös.
2: Und das will einiges heißen. Naemi, der da vorher noch sagen musste, dass man Fußball mit dem Fuß spielt, sogar die ist schon voller Vorfreude. Und jemand, der auch voller Vorfreude ist und schon in Istanbul, weil das ist Stadionmoderator, Freund, Kollege Stefan Meyer und ein kleines Stimmungsbild vom Bosporus, das gibt's gleich hier.

0: Ganz neu auf unserer Playlist Olivia Dean, So Easy to Fall in Love. Und Leute, morgen das Spiel der Spiele. Sportclub Freiburg gegen Aston Villa in Istanbul im Beşiktaş Park. Euroleague Finale. Und jetzt schon vor Ort unser lieber Freund und Stadionmoderator Stefan Meyer. Ja, kurze Frage nach Istanbul. Wie ist es denn?
1: Merhaba, hallo aus Istanbul. Schönen guten Morgen. Ich laufe hier gerade durch die Straßen von Istanbul auf dem Weg zum Stadion, weil da findet gleich ein Briefing-Termin mit der UEFA statt. Ich habe die große Ehre, ich darf morgen auch beim Finale die Mannschaftsausstellung quasi mit den SC-Fans zusammen verlesen und auch hoffentlich ein paar Tore durchsagen für unseren Sportclub. Also da gilt es, das natürlich zu briefen und durchzusprechen mit der UEFA. Und spätestens jetzt merke ich, weil ein offizieller Termin mit der UEFA stattfindet, es geht dagegen. Es wird langsam ernst hier in Istanbul, wo übrigens die Sonne scheint. Es ist herrlich warm. Wir sind eine Stunde vor euch. Ja, also ich habe die Stunde schon ein bisschen, die Sonne schon eine Stunde länger genossen hier in Istanbul. Herrliches Wetter heute und die Anspannung, das Kribbeln, das steigt. Und ich bin einfach froh, hier zu sein. Diese Stadt, die so unglaublich lebendig und so lebendig wird hoffentlich morgen auch unser SC Freiburg auftreten. Also ich halte euch ein bisschen auf dem Laufenden hier, was hier so passiert in Istanbul. Und schicke liebe Grüße aus Istanbul in die Ortenau.
0: Ja, und ganz, ganz liebe Grüße zurück nach Istanbul an dich, Stefan, und an alle Sportclub-Fans, die jetzt schon dort sind oder sich auf den Weg machen, saugt jeden Moment auf. Ich weiß nicht, wann wir das nächste Mal so ein Finale vor uns haben werden. Ich bekomme gerade Gänsehaut, wenn ich dran denke. Also vielen, vielen Dank, Stefan. Und hier geht's jetzt musikalisch weiter mit einem Song. Ich glaube, der geht über Mannheim. Where the streets have no name. U2.

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Und von den namenlosen Straßen kommen wir zu einer Straße, die hat einen sehr wohlbekannten und wohlklingenden Namen, in Fachkreisen auch gerne A5 genannt. Genauer gesagt A5 Basel Richtung Karlsruhe. Da haben wir jetzt eine neue Abstandskontrolle für euch, und zwar zwischen Rastatt Nord und Ettlingen.

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2: Gehen wir doch mal nach La, genau gesagt nach Reichenbach. Bei Wetterwächter Michael 10 Grad, bewölkter Himmel. In Hausach bei Elias 11 Grad, es ist leicht bewölkt. Und in Gutach bei Wetterwächter Robin 9 Grad. Hier scheint im Moment noch die Sonne. Es ist teils sonnig, teils bewölkt, zumindest momentan. Im Lauf des Vormittags zieht der Himmel dann zu. Ab dem Mittag auch Regen möglich, Temperaturen bis zu 18 Grad heute. Morgen, da ist es dann die meiste Zeit bewölkt. Dazu immer wieder Regen, Höchstwerte um 16 Grad.
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2: Mit Yvonne Stolz.
3: Trotz drohender Abschiebung. Das Zentrum für Psychiatrie in Emmendingen hat zwei verurteilten Straftätern unbegleitete Ausgänge genehmigt. Der Algerier und der Marokkaner sind beide am 1. Mai geflohen und werden seither gesucht. Gestern Nachmittag haben die Klinikverantwortlichen ihre Entscheidung für die Lockerungen verteidigt. Eine drohende Abschiebung sei noch kein Hindernis für weitere Lockerungen, erst wenn ein konkreter Abschiebetermin feststehe. Klinikchef Michael Eichhorst sagt, bei der Psychiatrie handle es sich nicht um ein Gefängnis.
4: Am Anfang steht immer die Sicherung. Der Mensch ist aber nicht in die JVA gekommen, sondern ist aus Erkrankungsrahmenbedingungen zu uns gekommen, in eine Klinik. Und je mehr sich jemand bessert, mitwirkt, gibt es Entscheidungen, dass dieser Mensch auch wieder am normalen Leben, will ich mal sagen, teilnehmen kann in gewissen Etappen. Und das geht von Wochen über Monate über Jahre.
3: Er war 34 Jahre lang im Landtag. Beim Baden-Württemberg-Tag in Oberkirch ist der frühere Abgeordnete und Minister Willi Stechele für sein politisches Lebenswerk geehrt worden. Für den 74-Jährigen gab es in der Erwin-Braun-Halle stehende Ovationen.
5: Oberbürgermeister Gregor Bühler bezeichnete Stechele als Vollblutpolitiker, für den Politik nicht Beruf, sondern Berufung gewesen sei. Er sei dabei nahbar, offen, gesellig und stets Mensch gewesen. Stechele selbst sagte, Politiker seien ganz normale Menschen mit Stärken und Schwächen. Er riet, sich das Aufschreien abzugewöhnen, Wehleidigkeit habe die Menschen noch nie weitergebracht. Bevor er 1992 in den Landtag gewählt wurde, war Stechele Oberbürgermeister von Oberkirch. Elias Renz, Nachrichtenredaktion.
3: Nach fast einem Jahr Zwangspause ist die Tunnelbohrmaschine Paulina von Herrenknecht aus Schwanau im Schweizer Gotthardtunnel wieder im Einsatz. Grund für den Stopp waren Gesteinsbrocken, die im Bereich der Maschine herabgestürzt waren. Jetzt sei der Bereich gesichert. Bis zum Ende der betroffenen Zone seien es noch rund 100 Meter. Am Gotthard wird aktuell ein zweiter Tunnel gebaut. Er soll 2030 eröffnet werden.
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2: 8.33 Uhr, Servus auf die Straßen, extrem viel los auf selbigen. Fangen wir mal an hier in Offenburg. Kaputte Ampeln an der Kreuzung Friedenstraße Lindenplatz und an der Kreuzung Ortenberger Straße, Weingartenstraße, Wilhelmstraße. Dann haben wir eine Vollsperrung zwischen Rennchen-Ulm und Mösbach, da gab es nämlich einen Unfall. Die A5 Karlsruhe Richtung Basel, kurz vor Herbolzheim, Unfall auf der linken Spur in der Baustelle, dadurch auch hier Stau. Die B28 in Kehl an der Geiger Kreuzung wird an der Ampel rumgeschraubt. Wahrscheinlich ist die auch kaputt. Aktuell ist nur eine Spur befahrbar, dadurch auch hier Stau. Und zwischen Rheinau und Aachen hat es ebenfalls gekracht, zwischen der Maiwald-Siedlung und dem Hundeplatz.
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2: B3 zwischen Kenzingen und Herbolzheim beim Globus-Baumarkt im 50er-Bereich. B28 Kehl Richtung Appenweier in Höhe Neumühl, Tempo 80 erlaubt. Nochmal die B28, diesmal von Oberkirch Richtung Appenweier. Blitzer kurz von Nussbach im 70er-Bereich. Autobahnzubringer Rust Richtung Europapark im 70er-Bereich. In Bühlertal in der Ortsdurchfahrt, in Hügelsheim in der Hauptstraße, in Oberhammersbach in der Ortsdurchfahrt beim Friseur. In Offenburg-Bühl im Ortsausgang Richtung Bohlsbach, zwischen Emmendingen und Windenreuther am Dachsrhein im 100er-Bereich. Bereich. Und eine Abstandskontrolle haben wir noch, A5 Basel Richtung Karlsruhe in Höhe Malsch. Alles zum Nachlesen, auch die Anhängerblitzer bei uns im Web oder in der App. Wenn ihr noch was entdeckt habt unterwegs, einfach nur WhatsApp an die 0173 104 33 und die 11. Entspannte und vor allem sichere Fahrt, da wo es geht.
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2: Guten Morgen in die Runde. Und im November kommt was Großes auf euch zu. Was genau? Das erfahrt ihr gleich.

0: 8.41 Uhr, eure Radio Orb Morning Show ist hier und Leute, im November, da kommt Großes auf euch zu.
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Gestern bin ich durch die Freiburger Innenstadt gelaufen und eigentlich wollte ich nur schnell zum DM und plötzlich bin ich stehen geblieben. Ein Straßenmusiker war so komplett versunken in seinem Song und innerhalb von wenigen Minuten wurde aus der Fußgängerzone ein richtig kleines Konzert. Die Leute sind stehen geblieben, haben gefilmt, gesungen und die Kinder haben sogar getanzt. Das war richtig, richtig schön. Und viele größere Künstler haben ja genauso angefangen. Auf der Straße. Ed Sheeran zum Beispiel oder auch Dermot Kennedy. Bei Dermot lief es jetzt anfangs nicht immer so romantisch. Er hat in einem Interview erzählt, dass er mal bei einem Auftritt in Dublin mit einer offenen Milchtüte abgeworfen wurde. Heute gibt's da statt Milchdusche vermutlich eher Champagnerduschen. Spätestens seit diesem Hit. Kiss Me, jetzt hier bei Hitradio Ohr.

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2: Leutesheim meldet leicht bewölkten Himmel und 12 Grad. Das Ganze in Person von Wetterwächterin Lena. In Baden-Baden bei Michael 13 Grad. Es ist bewölkt. Und in Hausach bei Wetterwächterin Karen haben wir 10 Grad. Hier scheint noch die Sonne. Ja, im Moment ist es noch teils sonnig, teils bewölkt. Jetzt demnächst wird der Himmel aber zuziehen. Ab dem Mittag kann es dann immer mal wieder regnen bei Temperaturen bis zu 18 Grad. Morgen, da ist es dann die meiste Zeit bewölkt. Dazu immer wieder Regen, Höchstwerte um 16 Grad.
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2: Um 9 Uhr mit Yvonne Stolz.
3: Nach einem Unfall ist die Landstraße zwischen Oberachern und Oberkirch aktuell gesperrt. 3 Autos sind bei Ulm beteiligt. Mehr ist noch nicht bekannt. Beim Baden-Württemberg-Tag in Oberkirch ist Willi Stechele für sein politisches Lebenswerk geehrt worden. Der 74-Jährige war 34 Jahre lang im Landtag von Baden-Württemberg und dort unter anderem Finanzminister. Die Besucherzahlen für den Kieler Mesti sind jetzt ausgewertet. 145.000 Gäste wurden gezählt. Das sind rund 50.000 weniger als 2025. Einfach näher dran an der Region, jetzt Deutschland und die Welt mit Angela Kress.
4: Tausende Tankstellen haben nach Darstellung des Verbraucherdienstes Mehr tanken gegen die im April eingeführte 12-Uhr-Regel verstoßen. Insgesamt wurden die Preise demnach an fast 3.000 Tankstellen zu unerlaubten Zeiten erhöht. Das entspräche fast einem Fünftel. Der Bundesverband Freier Tankstellen wehrt sich und sagte der Leipziger Volkszeitung, dass es einfach dauere, bis Preisänderungen erfasst und ans Kartellamt gemeldet würden. Wer die neue Kaufprämie für Elektroautos nutzen will, kann die staatliche Unterstützung ab heute beantragen. Im Laufe des Vormittags soll die Plattform für Anträge freigeschaltet werden. Anträge sind für Kauf und Leasing neuer Elektroautos möglich, Ursula Winkler berichtet.
5: Neben reinen E-Autos werden auch die mit Reichweitenverlängerung und bestimmte Plug-in-Hybride gefördert. Es winken bis zu 6.000 Euro Prämie. 3 Milliarden Euro sind insgesamt im Fördertopf. Das Umweltministerium rechnet damit, dass die Mittel für die nächsten 2 Jahre reichen.
4: Reis, Tee und Gewürze sind wohl häufig mit Pestiziden belastet, die in der EU eigentlich längst verboten sind. Das meldet die Organisation Foodwatch. In Deutschland seien 19 Produkte getestet worden, in 13 davon seien Rückstände solcher Pestizide gefunden worden. Foodwatch sagt, dass in 3 Produkten die gesetzlichen Grenzwerte überschritten worden seien, und zwar in Kreuzkümmel der Marken Fuchs und Kania sowie im Rewe Chili Mix. Immer wieder greift Russland die Energieinfrastruktur in der Ukraine an. Bundesaußenminister Wadefuhl sieht das Krisenmanagement in der Ukraine dabei als Vorbild. Seit über 4 Jahren versuche Russland erfolglos, die Ukraine in einen Blackout zu treiben, sagte er vor einer internationalen Energiesicherheitskonferenz in Berlin. Bei der wollen unter anderem Vertreter von EU- und Wirtschaftsverbänden zusammenkommen. Urlaub auf hoher See wird immer beliebter. Das Statistische Bundesamt meldet, dass im Jahr 2025 gut 1,5 Millionen Menschen von einem der deutschen Häfen an Nord- und Ostsee zu einer Hochseekreuzfahrt gestartet sind. Etwa 60.000 mehr als ein Jahr zuvor. Zuletzt hatten Kreuzfahrten allerdings auch negative Schlagzeilen gemacht. Auf einem Schiff war das Hunter-Virus ausgebrochen, auf einem anderen ein Magen-Darm-Virus.
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2: Servus auf die Straßen, gleich 4 Minuten nach 9. Ach, so Urlaub machen, wie die Ampeln in der Region arbeiten, das muss schön sein. Ja, jede Menge kaputte und ausgefallene Ampeln. 2-mal in Offenburg, 1-mal an der Kreuzung Friedenstraße-Lindenplatz und an der Kreuzung Ortenberger Straße-Weingartenstraße-Wilhelmstraße. An der B28 in Kehl wird ebenfalls an der Ampel geschraubt, und zwar an der Geigerkreuzung. Aktuell ist hier nur eine Spur befahrbar, dadurch Stau. Zwischen Rennchen-Ulm und Mösbach hat es gekracht nach dem Unfall. Die Strecke ist hier im Moment immer noch noch voll gesperrt. B415 zwischen Lahr und Biberach. Auf dem Schönberg haben wir eine Baustelle, dadurch immer wieder Stau in beide Richtungen. Und zwischen Rheinau und Aachen ebenfalls ein Unfall zwischen Maiwald-Siedlung und Hundeplatz.
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2: B3 zwischen Kenzingen und Herbolzheim beim Globus Baumarkt im 50er Bereich. B28 Kehl Richtung Appenweier, Blitzerhöhe Neumühl, Tempo 80 erlaubt. Nochmal die B28 Oberkirch Richtung Appenweier. Hier blitzt es kurz vor Nussbach ab Tempo 70. Autobahnzubringer Rust Richtung Europapark. Auch hier bitte nicht schneller als 70 fahren. In Bühlertal in der Ortsdurchfahrt. In Denzlingen in der Elststraße Tempo 100 an dieser Stelle erlaubt. In Hügelsheim in der Hauptstraße. In Oberhamersbach in der Ortsdurchfahrt beim Friseur. In Offenburg Bühl im Ortsausgang Richtung Bohlsbach und eine Abstandskontrolle haben wir auch noch. A5 Basel Richtung Karlsruhe in Höhe Malsch. Alles zum Nachlesen, auch die Anhängerblitzer bei uns im Web oder in der App. Wenn euch noch was aufgefallen sein sollte unterwegs, her damit. Gerne per WhatsApp 0173 104 33 und die 11. Wo es geht, entspannte und sichere Fahrt.
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2: Guten Morgen.
3: Guten Morgen.
2: Richtig schönes Festival in der Gegend von Freiburg. Wer alles kommt und wann es ist, das erfahrt ihr gleich.

0: Drive Safe von Miles Smith und Niall Horan. Sicher fahren musste ich auch für die weiteste Strecke zu dem Festival. Ich bin insgesamt 13 Stunden bis an die Ostsee gefahren. Für dieses Festival müsst ihr gar nicht weit reisen, nur bis nach Opfingen.
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2: Ich hab da was für euch. Ist etwas weiter weg, aber es lohnt sich. Das Halbtrocken Open Air in meinem Heimatort Freiburg-Opfingen. Ist ein regionales Festival auf einer Streuobstwiese. Ist richtig schön dort. Und der Lieblingssänger meiner Tochter ist am Start. Rian, der kommt am Freitag.

0: das müsste ein Arschloch sein.
1: Und am Samstag gibt es Rock und am Sonntag Pop von regionalen Künstlern und Bands. Live-Musik und Mega-Stimmung zwischen Reben und Weingläsern auf dem Thuniberg in Freiburg-Opfingen. Das Halbtrocken Open Air vom 29. bis zum 31. Mai mit Rian aus Wien. Alle Infos dazu gibt's auch bei uns im Web. Und ich wünsche euch ganz viel Spaß dabei. Eure Regina.

0: aus dem Jahr 1988. Paula Abdul, Straight Up in eurer Radio am Morning Show.
1: Guten Morgen, Freunde des Bußgeldkatalogs. Es wird geblitzt.
0: Jetzt endlich auch in Gaggenau. Danke an Orbitsammler Adrian fürs Reinschicken. Blitzer in der Luisenstraße im 30er-Bereich.

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2: In Schiltach bei Wetterwächterin Franziska 12 Grad bedeckter Himmel. In Rennchen bei Dominik 11 Grad, hier ist es noch sonnig. Und in Meißenheim bei Brigitte haben wir 12 Grad, hier ist es im Moment leicht bewölkt. Ja, im Moment haben wir noch ein bisschen Sonne am Himmel, das erledigt sich aber demnächst. Der Himmel zieht ab dem Vormittag zu, ab Mittag dann auch immer wieder Regen möglich bei Temperaturen bis zu 18 Grad. Morgen, da ist es dann die meiste Zeit bewölkt, auch immer wieder Regen möglich, Höchstwerte um 16 Grad.
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2: Um 9:30 mit Yvonne Stolz.
3: Wo ist Simon R. aus Kehl? Samstagabend wurde der 15-Jährige vermisst gemeldet. Gestern hat die Polizei die öffentliche Fahndung bekannt gegeben. Seither seien mehrere Hinweise eingegangen. Die führten aber nicht dazu, dass der Jugendliche gefunden werden konnte. Simon hatte am Samstagmorgen gegen 8 Uhr sein Zuhause verlassen. Wo er hingegangen sein könnte, ist unklar. Die Kripo hat die Ermittlungen übernommen. Er war 34 Jahre lang im Landtag. Beim Baden-Württemberg-Tag in Oberkirch ist der frühere Abgeordnete und Minister Willi Stechele für sein politisches Lebenswerk geehrt worden. Für den 74-Jährigen gab es in der Erwin-Braun-Halle stehende Ovationen.
4: Oberbürgermeister Gregor Bühler bezeichnete Stechele als Vollblutpolitiker, für den Politik nicht Beruf, sondern Berufung gewesen sei. Er sei dabei nahbar, offen, gesellig und stets Mensch gewesen. Stechele selbst sagte, Politiker seien ganz normale Menschen mit Stärken und Schwächen. Er riet, sich das Aufschreien abzugewöhnen, Wehleidigkeit habe die Menschen noch nie weitergebracht. Bevor er 1992 in den Landtag gewählt wurde, war Stechele Oberbürgermeister von Oberkirch. Elias Renz, Nachrichtenredaktion.
3: Unter anderem unser Hörer Mikey aus Zunzweier ist schon in Istanbul. Morgen hat der SC Freiburg dort das größte Spiel der Vereinsgeschichte, das Europa-League-Finale gegen Aston Villa. Auch Stadionmoderator Stefan Meyer ist schon vor Ort.
5: Da findet gleich ein Briefing-Termin mit der UEFA statt. Ich habe die große Ehre, ich darf morgen auch beim Finale die Mannschaftsausstellung quasi mit den SC-Fans zusammen verlesen und auch hoffentlich ein paar Tore durchsagen für unseren Sportclub. Also da gilt es, das natürlich zu briefen und durchzusprechen mit der UEFA.
3: Das Finale läuft morgen Abend im Free TV auf RTL. Anschluss ist um 21 Uhr.
2: Tja, die Stadionsprecher sagen quasi die Tore des eigenen Vereins an. Deswegen hoffe ich mal so wie alle Sportclub-Fans oder wie ganz Fußballdeutschland, dass Stefan Meyer morgen auf jeden Fall mehr Text hat als der Stadionsprecher von Aston Villa.
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2: Tja, wie heißt es unter uns Verkehrsprofis? Der liebe Gott repariert eine Ampel, der liebe Gott demoliert dafür eine andere. Die Ampel in Offenburg an der Ortenberger Straße, Wilhelmstraße funktioniert wieder. Dafür ist jetzt die Ampel an der Kreuzung Werderstraße, Tramplerstraße in Lahr ausgefallen. In Offenburg haben wir immer noch eine kaputte Ampel und zwar an der Kreuzung Friedenstraße, Lindenplatz. Und wo wir gerade bei Ampeln sind, B28 in Kehl, an der Ampel an der Geigerkreuzung wird gerade rumgeschraubt. Die Polizei regelt hier den Verkehr, dadurch immer wieder Stau. Zwischen Rennchen, Ulm und Mösbach hat es gekracht. Die Strecke ist immer noch voll gesperrt. B415 zwischen Lahr und Biberach wegen einer Baustelle auf dem Schönberg immer mal wieder Stau in beide Richtungen. Und zwischen Rheinau und Achern nach einem Unfall zwischen Maiwaldsiedlung und Hundeplatz stockender Verkehr.
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2: B3 zwischen Kenzingen und Herbolzheim beim Globus-Baumarkt im 50er-Bereich. B28 Kehl Richtung Appenweier in Höhe Neumühl, Tempo 80 erlaubt. Nochmal die B28 Oberkirch Richtung Appenweier, Blitzer kurz vor Nussbach im 70er-Bereich. Autobahnzubringer Rust Richtung Europapark, auch hier gilt Tempo 70. In Bühlertal in der Ortsdurchfahrt beim Rathaus. In Denzlingen in der Elzstraße. In Gaggenau in der Luisenstraße. In Hügelsheim in der Hauptstraße. In Oberhamersbach in der Ortsdurchfahrt beim Friseur. In Offenburg in Offenburg-Bühl im Ortsausgang Richtung Bolsbach. Und eine Abstandskontrolle haben wir auch noch, A5 Basel Richtung Karlsruhe in Höhe Malsch. Alles zum Nachlesen inklusive Anhängerblitzer bei uns im Web oder in der App. Wenn ihr noch was entdeckt habt, anrufen 0800 504 33 und die 11. Wo es geht, entspannte und sichere Fahrt.
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2: Hola.
3: Guten Morgen.
2: Was wir heute Abend alle ab 19 Uhr gemeinsam vor dem Radio machen können, das erfahrt ihr gleich. Vorher können wir aber alle nochmal unseren inneren Werwolf rausholen.
3: Oh.
2: Und zwar mit Milo. Howling at the Moon. Au.

0: 20 Minuten vor 10, eure Radio Morning Show ist hier und Happy Place war das gerade, Nathan Evans, und heute Abend ab 19 Uhr spätestens wird das Programm hier zum Happy Place. Ab 19 Uhr heißt wieder Chakalaka, unsere Latino-Show mit Kati Chakat. Und was hast du heute denn Schönes vor?
1: Wir hören heute so ein bisschen ein Album durch, und zwar geht es um das von Mike Towers, puerto-ricanischer Sänger. Wikipedia behauptet zwar, er ist Rapper, aber alles, was ich auf dem Album gefunden habe, ist Gesang. Vielleicht muss ich jetzt tatsächlich mal anfangen, einen Wikipedia-Artikel zu redigieren. Dass es noch so weit kommen sollte in meinem Leben, hätte ich auch nicht erwartet. Naja, wir hören heute Abend zusammen rein und noch ganz viel andere frische neue Musik. Was Neues von Shakira ist dabei, was Neues von Manu Turizo. Also seid dabei um 7 hier bei Hitradio Or Chakalaka, die Latin Show.
0: Bis also. Dann. Bis 19 Uhr hat die Kati noch Zeit, in Wikipedia zu redigieren, und wir vertreiben uns die Zeit bis dahin mit passender Musik. Lumidi und der Buena Vista Social Dance Club. Su Ritmo.

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2: Leicht bewölkt ist der Himmel über Aachen, das meldet Wetterwächter Oliver bei 13 Grad. In Hausach bei Julian ebenfalls 13 Grad. Hier ist es bewölkt. Und in La bei Wetterwächterin Barbara 12 Grad. Hier scheint im Moment die Sonne. Ja, auch über Offenburg ist es noch sonnig. Jetzt demnächst zieht der Himmel aber zu. Ab dem Mittag dann auch immer wieder Regen möglich bei Temperaturen bis zu 18 Grad. Morgen, da ist es dann die meiste Zeit bewölkt. Auch morgen regnerisch, Höchstwerte um 16 Grad.
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2: Mit Linda L.
3: Nach einem Unfall musste die Landstraße zwischen Renchen-Ulm und Aachen-Mösbach heute Morgen voll gesperrt werden. Drei Autos sind beteiligt, mehr ist noch nicht bekannt. Beim Baden-Württemberg-Tag in Oberkirch ist Willi Stechele für sein politisches Lebenswerk geehrt worden. Der 74-Jährige war 34 Jahre lang im Landtag von Baden-Württemberg und dort unter anderem Finanzminister. Die Besucherzahlen für den Kehler Mesdi sind jetzt ausgewertet. 145.000 Gäste wurden gezählt. Das sind rund 50.000 weniger als 2025. Einfach näher dran an der Region. Jetzt Deutschland und die Welt mit Angela Kress.
4: Die Umweltorganisation Greenpeace beklagt, dass in Europa gut die Hälfte der Bevölkerung vom öffentlichen Nahverkehr abgeschnitten ist. Einer Studie zufolge braucht deshalb fast ein Fünftel ein Auto, obwohl es eigentlich zu teuer ist. Für Deutschland fand Greenpeace heraus, fast die Hälfte der Menschen nutzen nie Bus und Bahn. Als Grund wurde vor allem die schlechte Anbindung ländlicher Regionen genannt. Kunden von Amazon Prime Video blicken heute nach München. Bayerns oberstes Landesgericht verhandelt eine Klage der Verbraucherzentrale Sachsen, der sich fast 220.000 deutsche Prime Video-Kunden angeschlossen hatten. Kern des Zivilprozesses ist die Frage, ob Amazon von seinen Kunden zusätzlich Geld verlangen darf, damit der ursprünglich als werbefrei angekündigte Bezahldienst auch tatsächlich werbefrei bleibt. Politikerinnen und Politiker werden immer häufiger Ziel von verbalen oder körperlichen Attacken. Die Polizei hat im vergangenen Jahr bundesweit mehr als 5.100 solcher Straftaten registriert. Im Jahr davor waren es noch knapp 3.700. Fast 200 Mal war körperliche Gewalt im Spiel, meistens ging es aber etwa um Verleumdung oder Beleidigungen. Gemeinsam mit China hat die Europäische Raumfahrtagentur den Satelliten Smile ins All geschickt. Er soll neue Erkenntnisse zu Sonnenstürmen, Polarlichtern und dem unsichtbaren Schutzschild der Erde liefern. Das Ziel ist eine elliptische Umlaufbahn mit bis zu 121.000 Kilometern Entfernung zur Erde. Erste wissenschaftliche Daten könnte es in ein paar Monaten geben. Am Donnerstag wird Bundestrainer Julian Nagelsmann seinen Kader für die Fußballweltmeisterschaft offiziell bekannt geben. Die Torwartfrage scheint bereits entschieden zu sein. Nach Informationen der Bild wird Manuel Neuer Nummer 1. Diana Kramer berichtet.
5: Oliver Baumann, der die komplette Qualifikation gespielt hatte, soll laut Bild Nagelsmann in einem Telefonat zugesichert haben, auch als Ersatzkeeper für die WM zur Verfügung zu stehen. Entscheidend dürfte am Ende Neuers gesundheitliche Verfassung sein. Zuletzt hatte der 40-Jährige Probleme mit der linken Wade.
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2: Servus auf die Straßen, gleich 10:05. In Lahr ganz besonders aufpassen. Die Ampel an der Kreuzung Werderstraße, Tramplerstraße ist ausgefallen. Kaputte Ampel auch in Offenburg und zwar an der Kreuzung Friedenstraße, Lindenplatz. Und an der B28 in Kehl, da wird gerade an der Ampel an der Geigerkreuzung repariert. Die Polizei regelt hier den Verkehr, es staut sich aber trotzdem immer mal wieder in alle Richtungen. Zwischen Renchen-Ulm und Mösbach, wir haben es in den Nachrichten gerade gehört, gab es einen Unfall. Die Strecke ist für LKW immer noch voll gesperrt. PKW werden mittlerweile an der Unfallstelle vorbeigeleitet. Dann die B415 zwischen Lahr und Biberach. Wegen einer Baustelle auf dem Schönberg immer mal wieder Stau in beide Richtungen.
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2: B3 zwischen Kenzingen und Herbolzheim beim Globus Baumarkt im 50er Bereich. B28 Kehl Richtung Appenweier in Höhe Neumühl, Tempo 80 erlaubt. Nochmal die B28 Oberkirch Richtung Appenweier, kurz vor Nussbach im 70er Bereich. Autobahnzubringer Rust Richtung, Richtung Europapark, Tempo 70 erlaubt. In Bühlertal in der Ortsdurchfahrt, in Denzlingen in der Elststraße, in Gaggenau in der Luisenstraße, in Hügelsheim in der Hauptstraße, in Oberhammersbach in der Ortsdurchfahrt beim Friseur, in Selbach in der Badener Straße und eine Abstandskontrolle gibt es auch noch. A5 Basel Richtung Karlsruhe in Höhe Malsch. So, alles zum Nachlesen in aller Ruhe, auch die Anhängerblitzer bei uns im Web oder in der App. Wenn ihr noch was entdeckt habt unterwegs, entweder zum Melden oder vielleicht auch zum Abmelden, gerne anrufen. 0800 504 33 11. Entspanntes und sicheres Ankommen.
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2: Guten Morgen.
9: Hallihallo.
2: Einen entspannten Dienstag wünschen wir.

0: Michael Schulte, 5 a.m. in eurer Hitradio-Uhr. Hitradio-Uhr-Morningshow, ja, wenn du mit den Uhrzeiten durcheinander kommst. Hitradio-Uhr-Morningshow. Das wollte der gute, nett, leicht verwirrte Mensch hinter dem Mikrofon eigentlich gerade sagen. Ja, wisst ihr eigentlich, warum der Donnerstag bei mir mittlerweile den Freitag als Lieblingswochentag abgelöst hat? Deswegen.
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0: Ja, unsere Musikredaktion hat da eine Stunde lang überhaupt nichts zu melden. Das musikalische Zepter liegt bei euch für unsere 90er nach 9 am Donnerstag. Und eure Musikwünsche, die könnt ihr jetzt schon reinschicken. Am besten übers Formular bei uns auf der Homepage hitradioohr.de.

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3: Liebe Elke aus Durbach schickt uns 14 Grad rüber, 16,2 Grad, also ganz genau hingeguckt hat in links. Der Horst, danke euch fürs Wetter. Wächtern geht ganz einfach bei uns über die Homepage oder natürlich auch über die Hitradio Ohr App. Es bleibt heute bei einem Wechsel von Sonne und Wolken. Am Nachmittag kann es auch mal einen kurzen Schauer geben bei maximal um die 17 Grad. Morgen sieht es ähnlich aus, richtig schön wird es ab Donnerstag.
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3: Um 10:30 mit Linda L.
4: Die Polizei vermutet fahrlässige Brandstiftung. In der Oppenauer Renchtalstraße hat heute früh ein Container mit Abfallholz auf einem Betriebsgelände gebrannt. Die Feuerwehr wurde gegen 2 Uhr alarmiert. Verletzt wurde niemand. Der Schaden wird auf etwa 500 Euro geschätzt. Die Polizei ermittelt jetzt zu möglichen Verursachern. Ein technischer Defekt oder ähnliches konnte als Brandursache schon ausgeschlossen werden. Wo ist Simon R. aus Kehl? Samstagabend wurde der 15-Jährige als vermisst gemeldet. Gestern hat die Polizei die öffentliche Fahndung bekannt gegeben. Seither seien mehrere Hinweise eingegangen. Die führten aber nicht dazu, dass der Jugendliche gefunden werden konnte. Simon hatte am Samstagmorgen gegen 8 Uhr sein Zuhause verlassen. Wo er hingegangen sein könnte, ist unklar. Die Kripo hat die Ermittlungen übernommen. In der Lara-Schwarzwald-Straße starten heute in einer Woche Bauarbeiten. Badenova verlegt Fernwärmeleitungen. Bis zum 6. Juni wird daher eine Einbahnstraße Richtung Innenstadt eingerichtet. In Richtung Bahnhof müssen Autofahrer auf die Martin-Luther-Straße ausweichen. Wer mit dem Bus fahren will, muss umliegende Haltestellen nutzen. Unter anderem Hörer Miki aus Zunzweier ist schon in Istanbul. Morgen hat der SC Freiburg dort das größte Spiel der Vereinsgeschichte. Das Europa-League-Finale gegen Aston Villa. Auch Stadionmoderator Stefan Meyer ist schon vor Ort.
5: Da findet gleich ein Briefing-Termin mit der UEFA statt. Ich habe die große Ehre, ich darf morgen auch beim Finale die Mannschaftsausstellung quasi mit den SC-Fans zusammen verlesen und auch hoffentlich ein paar Tore durchsagen für unseren Sportclub. Also da gilt es, das natürlich zu briefen und durchzusprechen mit der UEFA.
4: Das Finale läuft morgen Abend auf RTL. Anstoß ist um 21 Uhr.
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3: Wir schauen auf die A8 Karlsruhe Richtung Stuttgart zwischen Pforzheim West und Pforzheim Süd. 4 Kilometer stockender Verkehr. B28 in Kehl arbeiten an der Ampel an der Geigerkreuzung. Die Polizei regelt dort den Verkehr. Immer mal wieder Stau auch auf der B415 zwischen Lahr und Biberach auf dem Schönberg durch die Baustelle dort. Und zwischen Rennichen-Ulm und Mösbach, da gab es einen Unfall. Die Strecke ist aktuell noch voll gesperrt für LKW. PKW werden an der Unfallstelle vorbeigeleitet.
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3: Geblitzt wird aktuell auf folgenden Strecken. Wir gehen auf die A5 Karlsruhe Richtung Basel zwischen Freiburg Süd und Bad Krozingen. 120 sind da erlaubt. B28 Kehl Richtung Appenweierhöhe Neumühl im 80er Bereich. B28 Oberkirch Richtung Appenweier kurz vor Nussbach 70 erlaubt. Abstandskontrolle auf der A5 Basel Richtung Karlsruhe Höhe Malsch. Dann Autobahn Zubinger Rust Richtung Europapark wird geblitzt im 70er Bereich. In Denzlingen steht einer, und zwar in der Elzstraße, in Gaggenau in der Luisenstraße, Hügelsheim in der Hauptstraße und in Gaggenau-Seelbach in der Badener Straße. Auch da ein Blitzer, falls ihr noch was entdeckt habt, dann gerne her damit per WhatsApp auf die 0173 104 33 und die 11 euch. Einen schönen Dienstag.
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1: 19. Mai 1986. The Bangles steigen mit If She Knew What She Wants neu in die Charts ein.

Als die Bangles sich Anfang der 80er Jahre gründen, bleibt der große Erfolg erstmal aus. Ihr erstes Album ist kaum erfolgreich, also arbeiten sie weiterhin an ihrem Durchbruch. Es muss einfach ein Hit her, sonst steigt die Plattenfirma irgendwann aus. Während der Suche nach Material für neue Songs stoßen die Bangles 1986 dann auf den talentierten Songwriter Jules Scheer. Er hat gerade einen neuen Song namens If She Knew What She Wants geschrieben und ihn auch selbst aufgenommen. In der Nummer geht es um eine unentschlossene Frau, die sich zwischen verschiedenen Optionen nicht entscheiden kann und sich dadurch zerrissen fühlt. Seine Version kommt aber nicht so gut an und bleibt erfolglos. Die Bangles erkennen aber das Potenzial des Songs und fragen, ob sie die Nummer covern dürfen. Jules sagt zu. Sie passen den Text noch ganz leicht an, um ihn aus einer weiblichen Perspektive zu singen. Und der Rest ist quasi Geschichte. If She Knew What She Wants landet auf ihrem zweiten Album und in den Charts. 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
1: Wetter. Dankeschön an Tanja aus Steinach. 15 Grad hat sie uns rübergeschickt. Das ist sonnig. Sonnig auch in Lahr. Thomas hat 14 Grad gemessen und in Holzhausen sind es nur 13 Grad. Danke, Heinz. Und generell euch fürs Wetterwächtern geht ganz bequem bei uns über die Homepage oder über die Hitradio-Ohr-App. So, es bleibt heute bei einem Wechsel von Sonne und Wolken. Am Nachmittag kann mal ein kurzer Schauer mit dabei sein, wird aber die Ausnahme bleiben bei maximal um die 17 Grad. Morgen sieht es ähnlich aus. Richtig schön wird es dann wieder ab Donnerstag.
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1: Um 11:01 mit Linda L.
3: In der Renchtalstraße in Oppenau gab es heute früh einen Feuerwehreinsatz. Ein Container mit Abfallholz hat auf einem Betriebsgelände gebrannt. Die Polizei vermutet fahrlässige Brandstiftung. An den Unikliniken in Baden-Württemberg wird heute ganztägig gestreikt. Grund sind laufende Tarifverhandlungen. Patienten an der Uniklinik in Freiburg müssen sich auf mögliche Einschränkungen einstellen. In der Schwarzwaldstraße in Lahr stehen Bauarbeiten für den Fernwärmeausbau an. Heute in einer Woche wird daher eine Einbahnstraße eingerichtet. Die bleibt bis zum 6. Juni bestehen. Einfach näher dran an der Region. Jetzt Deutschland und die Welt mit Angela Kress.
4: Wer die neue Kaufprämie für Elektroautos nutzen will, kann die staatliche Unterstützung jetzt beantragen. Das Portal dafür wurde freigeschaltet. Wie viel Geld am Ende fließt, hängt von verschiedenen Faktoren ab, darunter das Einkommen. Jeder vierte Neuwagen, der zwischen Januar und April zugelassen wurde, sei ein reines E-Auto gewesen, zeigen Zahlen der Bundesregierung. Der Verband der Automobilindustrie sagte, entscheidend sei unter anderem auch eine bessere Ladeinfrastruktur. Nur einmal am Tag erhöhen, nämlich um 12 Uhr. Diese Regelung gilt ja seit April an Tankstellen. Dagegen wurde tausendfach verstoßen, wie eine Auswertung des Verbraucherdienstes Mehr Tanken zeigt. Fiona Reinert berichtet.
5: Fast jede fünfte Tankstelle soll laut dieser Auswertung gegen die 12-Uhr-Regel verstoßen haben. Und das soll in dem beobachteten Zeitraum insgesamt rund 17.000 Mal passiert sein. Der Bundesverband Freier Tankstellen nimmt Tankstellenbetreiber in Schutz. Der Prozess von der Preisänderung bis hin zur Datenübermittlung ans Kartellamt sei lang.
4: Auftragsmangel und immer mehr Unsicherheit, das belastet vor allem auch Selbstständige. In einer Umfrage des IFO-Instituts gaben unter den selbstständigen Unternehmerinnen und Unternehmern gut 20% an, sich Sorgen um die Existenz ihres Geschäfts zu machen. In der Gesamtwirtschaft waren es demnach gut 8%. Knapp die Hälfte der Selbstständigen berichtete von einem Auftragsmangel im April. Der Ebola-Ausbruch im Kongo beschäftigt jetzt auch das deutsche Gesundheitswesen. Ein infizierter US-Amerikaner soll nach Angaben der US-Gesundheitsbehörde CDC in Deutschland behandelt werden, ebenso wie 6 Kontaktpersonen. Wo genau, ist nicht bekannt. Experten sagen, dass es unwahrscheinlich ist, dass sich das Virus auch in Europa flächendeckend ausbreitet. Die Zahl der Kreuzfahrtgäste in Deutschland ist im vergangenen Jahr auf einen Rekord gestiegen. Gut 1,5 Millionen Urlauber starteten eine Hochseekreuzfahrt von einem deutschen Hafen, rund 4% mehr als im Vorjahr, wie das Statistische Bundesamt mitteilte. Seit 2020 steigen die Zahlen Jahr für Jahr. Die jüngsten Passagierzahlen liegen sogar deutlich über denen des Vorpandemiejahres 2019.
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1: Tja, und wir sind schlau und gucken auf die A5 Karlsruhe Richtung Basel zwischen Karlsruhe-Durlach und Karlsruhe-Mitte. Unfall auf der linken Spur, Unfallschilder noch ungesichert, also bitte vorsichtig fahren. Danke Frank fürs Reinmelden. Dann die A8 Karlsruhe Richtung Stuttgart zwischen Pforzheim-West und Pforzheim-Süd, 4 Kilometer stocken, B28 in Kehl. Da gibt es Arbeiten an der Ampel an der Geigerkreuzung, dadurch auch Stau in beiden Richtungen. Die Polizei regelt aktuell den Verkehr dort. Außerdem haben wir immer noch Behinderungen zwischen Rännchen-Ulm und Mösbach durch den Unfall. Vollsperrung für LKW, die sollten also den Bereich weiträumig umfahren.
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1: Tja, und damit auf die A5 Karlsruhe Richtung Basel zwischen Freiburg Süd und Bad Krozingen. Da wird geblitzt im 120er Bereich, B28 Kehl Richtung Appenweier Höhe Neumühl. Nochmal B28 Oberkirch Richtung Appenweier kurz vor Nussbach. Dann eine Abstandskontrolle auf der A5 Basel Richtung Karlsruhe Höhe Malsch. Autobahn Zubinger Freiburg Mitte, neuer Blitzer reingekommen. Danke Christian fürs Melden. Stadt einwärts im 100er Bereich in Bühlertal Ortsdurchfahrt Höhe Rathaus 40er Zone in Denzlingen, in der Elststraße in Gaggenau, in der Luisenstraße und in Gaggenau-Seelbach in der Badnerstraße. Das soll es gewesen sein. Wenn nicht, dann schickt mir einfach eine WhatsApp 0173 104 33 und die 11 wünsche euch einen kuscheligen Dienstag.
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0: Blitzer mal reingekriegt in La Mietersheim. Und zwar Höhe Gemeindehaus. Da ist Schrittgeschwindigkeit erlaubt. Kompletten Überblick hier bei uns bei Hitradio natürlich über die Homepage, über die App oder auch dann gleich in Sachen Verkehrsservice um kurz nach 11:30.
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2: Urlaub für die Seele. Immer wieder kommen Menschen für ein paar Tage in die Stille und Beschaulichkeit eines Klosters. Auch im Haus Laverna, das zum Kloster der Franziskanerinnen in Gengenbach gehört, können Menschen eine Auszeit nehmen. Was sie dorthin zieht, weiß Generaloberin Schwester Michaela.
3: Das ist eine Frage, die wir uns auch oft stellen, weil unendlich viele Menschen zu uns kommen, obwohl sie manchmal aus der Kirche ausgetreten sind. Die da sind, die hier an religiösen Angeboten aktiv teilnehmen, die gläubig sind, also und immer weiter nach einem tieferen Sinn in ihrem Leben suchen. Das geschieht halt heute manchmal auch ohne eine Kirchenanbindung.
2: Wie läuft so ein Klosteraufenthalt eigentlich für die Gäste ab?
3: Da ist man bei den Schwestern dabei, da betet man die Laudes mit, da betet man die Mittagshore mit, da betet man die Vesper mit, da ist man bei Eucharistiefeiern mit dabei. Manchmal ist es auch so, dass bei uns Bibelteilen stattfinden, wo die Menschen teilhaben können.
2: Gebet, Besinnung und Stille. Wer sich für die Klosterangebote interessiert, kann im Kloster Gengenbach einfach anrufen oder mehr erfahren unter kloster-gengenbach.de. Barbara Puppe, Hitradio Ohr.

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2: Tja, heute bleibt es bei einem Wechsel von Sonne und Wolken. Am Nachmittag kann es vielleicht auch mal einen kurzen Schauer geben bei um die 17 Grad. Morgen sieht es ähnlich aus. Richtig, richtig schön wird es dann ab Donnerstag schon. Ja, richtig sommerlich dann auch. Jana aus Schutterwald hat 16 Grad gemeldet, 16 Grad auch in Ortenheim. Vielen Dank, Anja, fürs Wetterwächtern. Geht bei uns ganz einfach über die App oder natürlich auch über die Hit Radio Ohr Homepage.
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2: Pünktlich um 11:30 mit Linda L.
3: Die Polizei vermutet fahrlässige Brandstiftung. In der Oppenauer Renchtalstraße hat heute früh ein Container mit Abfallholz auf einem Betriebsgelände gebrannt. Die Feuerwehr wurde gegen 2 Uhr alarmiert, verletzt wurde aber niemand. Der Schaden wird auf etwa 500 Euro geschätzt. Die Polizei ermittelt jetzt zu möglichen Verursachern. Ein technischer Defekt oder ähnliches konnte als Brandursache ausgeschlossen werden. Heute geht das Thema in den Gemeinderat. In Freiburg steht der Beschluss für das größte Schulbauprojekt der Stadtgeschichte an. Im Stadtteil Dietenbach ist eine Gemeinschaftsschule für rund 1500 Schüler geplant. Von der ersten Klasse bis zum Abitur. Die Stadt rechnet mit Baukosten von rund 160 Millionen Euro. Bis zur Fertigstellung des Schulcampus könnten es knapp 187 Millionen werden. Wenn alles nach Plan läuft, startet der Schulbetrieb dann in etwa 4 Jahren. Wo ist Simon R. aus Kehl? Samstagabend wurde der 15-Jährige als vermisst gemeldet. Gestern hat die Polizei die öffentliche Fahndung bekannt gegeben. Seither seien mehrere Hinweise eingegangen. Die führten aber nicht dazu, dass der Jugendliche gefunden werden konnte. Simon hatte am Samstagmorgen gegen 8 Uhr sein Zuhause verlassen. Wo er hingegangen sein könnte, ist unklar. Die Kripo hat die Ermittlungen übernommen. Unter anderem Hörer Maiki aus Zunzweier ist schon in Istanbul. Morgen hat der SC Freiburg dort das größte Spiel der Vereinsgeschichte, das Europa-League-Finale gegen Aston Villa. Auch Stadionmoderator Stefan Meyer ist schon vor Ort.
4: Da findet gleich ein Briefing-Termin mit der UEFA statt. Ich habe die große Ehre, ich darf morgen auch beim Finale die Mannschaftsausstellung quasi mit den SC-Fans zusammen verlesen und auch hoffentlich ein paar Tore durchsagen für unseren Sportclub. Also da gilt es, das natürlich zu briefen und durchzusprechen mit der UEFA.
3: Das Finale läuft morgen Abend auf RTL. Anstoß ist um 21 Uhr.
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2: Wir schauen auf die A5 Basel Richtung Karlsruhe. In der Ausfahrt Appenweier staut es sich. Bitte vorsichtig fahren dort. Danke Elda fürs Melden. Dann die A5 Karlsruhe Richtung Basel zwischen Durlach und Karlsruhe. Mitte gab es einen Unfall. Zeitweise stockender Verkehr. A8 Karlsruhe Richtung Stuttgart. Zwischen Pforzheim West und Pforzheim Süd 4 Kilometer stockend. Und B28 in Kehl arbeiten an der Ampel an der Geigerkreuzung. Dadurch Stau in beiden Richtungen. Die Polizei regelt den Verkehr.
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2: Geblitzt wird auf der A5 Karlsruhe Richtung Basel zwischen Freiburg Süd und Bad Krozingen. 120 erlaubt B28 Kehl Richtung Appenweier, Höhe Neumühl im 80er Bereich. B28 Oberkirch Richtung Appenweier kurz vor Nussbach. Eine Abstandskontrolle gibt es auf der A5 Basel Richtung Karlsruhe, Höhe Malsch. Autobahnzubringer Freiburg Mitte wird geblitzt und zwar stadteinwärts 100 erlaubt. Bühlertal, Ortsdurchfahrt Höhe Rathaus steht Einheim im 40er Bereich. In Denzlingen in der Elststraße, in Gaggenau in der Luisenstraße, Lahr-Mietersheim beim Gemeindehaus Schrittgeschwindigkeit erlaubt und Gaggenau-Seelbach in der Badener Straße. In der 50er-Zone eure Meldungen gerne reinschicken per WhatsApp auf die 0173 104 33 und die 11. Habt einen schönen Dienstag.
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0: Es ist gleich 11:45 Uhr. Heute Abend, was haben wir eigentlich? Dienstag, genau. Hier ist Hitradio Ohr. Und jetzt geben wir uns zu einer Dame hin, die auf Reisen geht. Hm? Ihr könnt auch mit dabei sein. Sie kommt aus dem Schwarzwald und die fährt ohne Koffer. Die hat nicht mal ein Flugticket und vor allem, sie hat nicht mal ihren Typ dabei. Was ist da eigentlich los? Elias Renz aus dem Hitradio Ohr, Team Meistermeer.
1: Ja, genau das ist der Plan der Schwarzwald-Marie. Einmal um die Welt und zwar aus der Playmobil-Box raus, direkt nach Japan, Afrika und zum Grand Canyon. 40.000 Kilometer legt sie zurück im Miniaturmaßstab. In 12 unterschiedlichen Szenen ist sie in der ganzen Welt unterwegs, reisen ganz ohne Jetlag. Das geht mitten im Schwarzwald in der Eislaufhalle Baiersbronn. Tausende Playmobil-Figuren begleiten sie auf ihrer Reise. Kamele, Samurai, Pharaonen und viele mehr. Nur einer nicht. Ihr zukünftiger Mann. Denn ja, Marie heiratet und ihr habt mitentschieden, wen. Denn nach der Reise ist vor der Hochzeit und die Entscheidung ist auf Hannes gefallen. Der bodenständige Schwarzwaldjunge mit Trompete in der Hand hat sich gegen Valentin mit Brille und Jakob mit den braunen Locken durchgesetzt. Und klar, nach der Hochzeit bekommt Marie auch schwarze statt rote Bollen an den Hut. Dann kommt sie Türchen an Türchen zu ihrem Hannes. Und zwar im Schwarzwald-Adventskalender von Hitradio Ohr. Ab August könnt ihr euch den Adventskalender vorbestellen und dann habt ihr sie sicher und vereint. Das Schwarzwaldpärchen Hannes und Marie.
0: Oh, wie romantisch ist das denn, oder? Und bis dahin könnt ihr sie noch auf der Weltreise begleiten in Baiersbronn, nämlich immer dienstags bis sonntags ab dem 22. Mai bis zum 13. September in der Eislaufhalle. Viel Spaß dabei.

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2: Das ist aktuell recht schön da draußen bei euch. Leicht bewölkt, beispielsweise in Kehl. Danke, Brigitte, fürs Melden. 17 Grad hat es dort. 17 Grad auch in Neumühl. Danke, Doris. Bei Jana in Oberwolfach sind es 15 Grad. Da ist es sonnig. Es bleibt heute meist freundlich. Gegen Nachmittag kann mal der ein oder andere kurze Schauer mit dabei sein. Um die 17 Grad. Morgen sieht es ähnlich aus. Richtig schön wird es dann ab Donnerstag.
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2: Um 12 Uhr mit Linda L.
3: In der Renchtalstraße in Oppenau gab es heute früh einen Feuerwehreinsatz. Ein Container mit Abfallholz hat auf einem Betriebsgelände gebrannt. Die Polizei vermutet fahrlässige Brandstiftung. Heute geht das Thema in den Gemeinderat. In Freiburg steht der Beschluss für das bisher größte Schulbauprojekt der Stadtgeschichte an. In Dietenbach soll eine Gemeinschaftsschule für bis zu 1500 Schüler entstehen. In der Schwarzwaldstraße in Lahr stehen Bauarbeiten für den Fernwärmeausbau an. Heute in einer Woche wird daher eine Einbahnstraße eingerichtet. Die bleibt bis zum 6. Juni bestehen. Einfach näher dran an der Region. Jetzt Deutschland und die Welt mit Angela Kress.
4: Wer die neue Kaufprämie für Elektroautos nutzen will, kann die staatliche Unterstützung ab sofort beantragen. Das entsprechende Portal wurde freigeschaltet. Bundesumweltminister Schneider sagte:
5: Wir tun also mit diesem Förderprogramm etwas für die Umwelt. Wir tun etwas für die Autoindustrie, das ist wichtig für alte Arbeitsplätze. Und für die Haushalte in Deutschland, die sich ohne diese Förderung, die sozial gestaffelt ist, ein Elektroauto nicht leisten können.
4: Um die Förderung zu beantragen, braucht man unter anderem eine sogenannte Bund-ID. Bei einem Ebola-Ausbruch im Kongo und in Uganda gibt es nach Angaben des kongolesischen Gesundheitsministeriums inzwischen mehr als 500 Verdachtsfälle und rund 130 vermutete Todesfälle. Die Zahlen müssen noch durch Labortests bestätigt werden. Bundesgesundheitsministerin Warken hatte der ARD gesagt, dass sie eine weltweite Pandemie für nahezu ausgeschlossen halte. Deutschland arbeite daran, einen infizierten US-Amerikaner aufzunehmen. Der Film- und Fernsehschauspieler Alexander Held ist tot. Er starb bereits vor einer Woche im Alter von 67 Jahren überraschend nach kurzer Krankheit, wie der mit ihm befreundete TV-Produzent Sven Burgemeister mitteilte. Bekannt war Held unter anderem für seine Rolle in der ZDF-Krimiserie München Mord. Zudem spielte er in Filmen wie Der Schuh des Manitou oder Der Untergang. Torwart Manuel Neuer wird wohl als Nummer 1 im deutschen Nationalteam zur Fußball-WM in diesem Sommer reisen. Die Bild berichtet, dass Bundestrainer Julian Nagelsmann Keeper Oliver Baumann angerufen und ihm die Entscheidung mitgeteilt habe. Baumann will dem Team demnach auch als Ersatzkeeper für die WM zur Verfügung stehen. Offiziell soll der Kader am Donnerstag bekannt gegeben werden.
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2: A5 Karlsruhe Richtung Frankfurt zwischen Karlsruhe Nord und Bruchsal. 4 Kilometer stockender Verkehr aktuell. Dann A8 Karlsruhe Richtung Stuttgart zwischen Pforzheim West und Pforzheim Süd. Aktuell auch 4 Kilometer stockend. Immer mal wieder Stau auf der B415 zwischen Lahr und Biberach auf dem Schönberg. Grund ist dort eine Baustelle.
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2: Geblitzt wird immer noch auf der A5 Karlsruhe Richtung Basel zwischen Freiburg Süd und Bad Krozingen, 120er Bereich. B28 Kiel Richtung Appenmayer Höhe Neumühl. Immer noch auch auf der B28 Oberkirch Richtung Appenmayer kurz vor Nussbach im 70er Bereich. Abstandskontrolle auf der A5 Basel Richtung Karlsruhe in Höhe Malsch. Und auf dem Autobahnzubringer Freiburg Mitte gibt es noch eine Geschwindigkeitskontrolle statt einwärts im 100er Bereich. Bühlertal geht es weiter. Ortsdurchfahrt Höhe Rathaus 40 erlaubt in Denzlingen in der Elzstraße in Gaggenau, in der Luisenstraße, in Lahr-Mietersheim beim Gemeindehaus und in Gaggenau-Seelbach in der Badener Straße. Eure Meldungen gerne rein WhatsAppen auf die 0173 104 33 und die 11. Ihr wisst ja, für jede neue Meldung gibt es 20 Orbits bei euch rauf aufs Konto.
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0: Hit Radio hier am Dienstag. Ja, die Spannung steigt, der Puls erhöht sich in ganz Fußball-Deutschland. Wir haben schon ganz oft darüber berichtet, natürlich das große Ereignis, das größte Ereignis der Vereinsgeschichte bisher für den SC Freiburg. Morgen das Europa-League-Finale in Istanbul und wir haben ein Kind aus der Region, nämlich unseren Mikey, als Fanreporter am Start. Hi Mikey, grüß dich.
1: Hallo Frankie.
0: Du hast, glaube ich, jetzt einen Jahresurlaub draus gemacht, oder? Du bist schon eine ganze Weile in Istanbul und wirst auch noch eine Weile bleiben.
1: Jahresurlaub kann man es nicht bezeichnen. Es sind die wohlverdiente Überstunde, die gerade mal abgebaut werden. Wir sind am Sonntagnachmittag sind wir angekommen in Istanbul und ja, mache jetzt noch so ein bisschen Touri-Programme. Und heute bietet die UEFA am Beşiktaş-Platz, ja, ich sage jetzt mal so ein Fanfest an, wo ein paar Mitmachstände sind. Der Pokal ist da, es ist irgendwie blau. Von dem haben wir gedacht, Mensch, dann werden wir da mal ein bisschen abstatten.
0: Und ich kann mir vorstellen, schon mächtig was los bei euch da in Istanbul.
1: Ja, also um 10 Uhr war die offizielle Eröffnung. Es war so ein bisschen klassisch SC-like gewesen. Also es ging dann aber ein bisschen später los, wie man bei der Heimspiele als gewohnt sind. Nee, Spaß beiseite. Am Anfang war es noch recht ruhig, aber es ist schön. Es sind viele SC-Fans mittlerweile da von Aston Villa, habe auch einige den Weg hergefunden. Und ansonsten die Galatasaray, Beşiktaş und Fenerbahce-Trikots, die sind ja auch schon fleißig am Start.
0: Ja, ist das so ein richtig friedliches, schönes Fanfest von allen gemeinsam oder wird da auch mal ein bisschen so gestupfelt?
1: Gestupfelt, ja, aber es ist alles zum Lachen. Also wir haben auch schon nette Kontakte getroffen gehabt. Unter anderem ein Aston Villa-Fan, den es nach Australien verschlagen hat. Der trifft sich jetzt hier mit seinem Vater, eigentlich auch wunderschöne Geschichte. Und dafür bringst du einfach eine tolle Zeit miteinander, du musst ein bisschen Quatschen, Späße machen und ja, verbringst schon den Tag miteinander.
0: So soll es sein. Also richtig schöne, faire Fangemeinschaft da in Istanbul. Was steht jetzt heute noch bei dir auf dem Programm?
1: Wir werden jetzt noch ein, zwei Stände anschauen, mal gucken, was da los ist. Und dann haben wir festgestellt, dass da in der Nähe, wenn ich richtig gesehen habe, auch Fähre abfahrt. Dann werden wir mal den Tag noch ein bisschen auf dem Wasser verbringen und ja, einfach noch eine schöne Zeit verbringen.
0: Ja, genießt die Zeit in Istanbul. Ist eine wahnsinnig aufregende Stadt. Also richtig, richtig gut.
1: Ja, also wenn man als kleines Dorfkind im beschaulichen Dunsweier groß geworden ist, ja, fühlt man sich eigentlich fast wieder heim. So
0: Vergleich, ja. Ja, so knapp 20 Millionen Einwohner, wenn du da alles drum und dran nimmst. Ja, ist ähnlich wie in Sundsweier, da hast du recht.
1: Genau, nur dass wir keine S-Bahn haben, aber da geht's schlimmer.
0: Also euch doch viel, viel Spaß. Wir werden noch einiges hören von dir, auch natürlich dann morgen, so vor dem großen Spiel. Vielleicht jetzt schon dein Tipp?
1: Ich bin nach wie vor davon überzeugt, dass wir gewinnen und ich glaube aber in 90 Minuten wird das Thema nicht erledigt sein. Wir gewinnen 7-6 nach Elfmeterschießen.
0: Also morgen Abend das große Spiel, das Europa-League-Finale SC Freiburg gegen Aston Villa in Istanbul. Euch drücke ich die Daumen und wünsche natürlich viel, viel Spaß, Mikey.
1: Danke dir, werde mal auf jeden Fall haben.
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0: Altenheim in Weißweil, Oberkirch und Seelbach. Gemeldet von Alois, Klaus, Michelle, Lisa, Frank und Linda. Also danke euch natürlich fürs Wetter, Wächtern, fürs Mitdabeisein. Und es gibt ja auch immer ganz brav 5 Orbits bei euch rauf aufs Konto. Wetterwächtern ist einfach bei uns möglich über die Homepage oder natürlich auch über die Hitradio Ohr App. So, damit kommen wir zum aktuellen Wetter, wie es denn weitergeht. Es bleibt bei dem Sonne-Wolken-Mix. Es bleibt auch meist trocken, nur ganz selten mal ein kurzer Schauer heute Nachmittag bei um die eben 17 Grad, wie von euch auch gemeldet. Morgen sieht es ähnlich aus, richtig schön. Und auch deutlich wärmer wird es dann ab Donnerstag.
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0: Pünktlich um 12:30 mit Linda L.
2: Die Polizei vermutet fahrlässige Brandstiftung. In der Oppenauer Renchtalstraße hat heute früh ein Container mit Abfallholz auf einem Betriebsgelände gebrannt. Die Feuerwehr wurde gegen 2 Uhr alarmiert und konnte das Feuer löschen. Verletzt wurde niemand. Der Schaden wird auf etwa 500 Euro geschätzt. Die Polizei ermittelt jetzt zu möglichen Verursachern. Ein technischer Defekt oder Ähnliches konnte als Brandursache ausgeschlossen werden. Das Only-Geschäft in der Offenburger Hauptstraße zieht um. Der Laden, aktuell im Einhorn-Gebäude, kommt in das ehemalige Mara-Heckmann-Geschäft. In die jetzige Filiale soll dann die Partnermarke Only & Sons einziehen, ausschließlich für Herrenkleidung. Der Umzug ist für November geplant. Heute geht das Thema in den Gemeinderat. In Freiburg steht der Beschluss für das größte Schulbauprojekt der Stadtgeschichte an. Im Stadtteil Dietenbach ist eine Gemeinschaftsschule für rund 1500 Schüler geplant. Von der ersten Klasse bis zum Abitur. Die Stadt rechnet mit Baukosten von rund 160 Millionen Euro. Bis zur Fertigstellung des Schulcampus könnten es knapp 187 Millionen werden. Wenn alles nach Plan läuft, startet der Schulbetrieb dann in etwa 4 Jahren. Eine Straßenbahn und ein 10 Jahre altes Mädchen sind gestern Nachmittag im Freiburger Stadtteil Haslach zusammengestoßen. Das Schulkind war zuvor an der Haltestelle Pressehaus ausgestiegen und hat im Anschluss die Gleise überquert. Dabei übersah das Mädchen vermutlich eine Bahn und prallte dagegen. Sie wurde leicht verletzt. Nach einer Untersuchung durch den Rettungsdienst konnte sie an ihre Eltern übergeben werden. Den Fahrgästen in der Straßenbahn ist nichts passiert.
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4: Wir kennen alle die neue Regel. Tankstellen dürfen mittlerweile nur noch einmal pro Tag um 12 Uhr die Spritpreise erhöhen. Aber viele halten sich nicht daran. Das zeigt eine Analyse des Verbraucherdienstes Mehr Tanken. Demnach haben tausende Tankstellen in Deutschland die Preise häufig zu unerlaubten Zeiten erhöht. Insgesamt soll fast jede 5. Tankstelle gegen die 12-Uhr-Regel verstoßen haben. Die Tankstellenbetreiber sprechen aber von Auswirkungen eines schlecht gemachten Gesetzes und nicht von bewussten Regelverstößen. Die Regel soll Autofahrern ja eigentlich mehr Orientierung geben, während die Ölpreise hoch bleiben. Heute wird Öl aber etwas billiger und der DAX steigt wegen Hoffnung im Iran-Krieg mehr als 1% auf rund 24.600 Punkte. Einfach näher dran am Börsengeschehen. Niklas Wolf für Hitradio Ohr.
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0: Und hier sind die Meldungen A5 Basel Richtung Karlsruhe zwischen Riegel und Rust. Aktuell 5 Kilometer Stau. Und A5 Karlsruhe Richtung Basel zwischen Ettlingen und Rastatt Nord. Aktuell 2 Kilometer stockender Verkehr.
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0: Geblitzt wird auf der A5 Karlsruhe Richtung Basel zwischen Freiburg Süd und Bad Krozingen. 120er Bereich, dann immer noch der Blitzer auf der B28 Oberkirch Richtung Appenweier in Höhe Zussenhofen. Abstandskontrolle auf der A5 Basel Richtung Karlsruhe Höhe Malsch. Autobahnzubringer Freiburg Mitte, eine Geschwindigkeitskontrolle statt einwärts 100 erlaubt. Bühlertal Ortsdurchfahrt Höhe Rathaus 40er Zone in Emmendingen in der Karl-Friedrich-Straße beim Amtsgericht 30er Zone. Und Gaggenau Seelbach haben wir noch mit dem Angebot in der Badener Straße. Da dürft ihr 50 fahren.
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1: Wetter. Einheitstemperatur aktuell 17 Grad in Altdorf, in Neuried.

0: Absolut schöner Klassiker von Elton John. Hier ist Hitradio Ohr. Es ist 1:15 und ja, ich nehme euch mit auf eine schöne Kreuzfahrt.
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2: Mein lieber Scholli, was für ein Wetterchen da. Recht abwechslungsreich, mal Sonne, mal Wolken. Es bleibt aber meist trocken, nur vereinzelt mal ein kurzer Schauer heute Nachmittag. Noch bei um die 17 Grad. Ich sage Dankeschön unseren ganzen Wetterwächterinnen und Wetterwächtern da draußen. 17, 18 Grad habt ihr gemessen. In Rennchen beispielsweise. Katrin hat das getan. 18 Grad hat es in Gamshorst. Jürgen, vielen Dank dir fürs Wetterwächtern. Und bei Jan in Oberhammersbach sind es 17 Grad. Morgen bleibt es ähnlich wie heute bei Temperaturen ebenso um die 17 Grad. Allerdings ab Donnerstag wird es dann deutlich schöner und vor allem auch deutlich wärmer.
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2: Um 13 Uhr mit Yvonne Stolz.
3: Über Kehl, Mahlen und Sontheim war gut eine Stunde lang ein Hubschrauber zu sehen. Hintergrund ist die Suche nach dem vermissten 15-jährigen Simon R. Im Rheinvorland sind momentan auch Polizeihunde im Einsatz. Im Freiburger Gemeinderat steht heute der Beschluss für das bisher größte Schulbauprojekt der Stadtgeschichte an. In Dietenbach soll eine Gemeinschaftsschule für bis zu 1500 Schüler entstehen. In Kehl-Kork war gestern ein mutmaßlicher Spendenbetrüger unterwegs. Er bat um Geld für Stroh für seine Zirkustiere. Weder der Zoo noch der genannte Landwirt sind bekannt. Einfach näher dran an der Region, jetzt Deutschland und die Welt.
4: Mehr als 6 Millionen Menschen beziehen mittlerweile Leistungen aus der sozialen Pflegeversicherung. Die Zahl habe sich seit 2015 mehr als verdoppelt, hat der Spitzenverband der gesetzlichen Krankenkassen mitgeteilt. Der Zugang zur Pflege funktioniere, sagte der Vorsitzende Blatt und bezeichnete das als gute Nachricht. Der Anstieg stelle die Pflegeversicherung aber vor finanzielle und strukturelle Herausforderungen. Ab heute kann die neue staatliche Förderung für E-Autos beantragt werden und das Interesse scheint groß zu sein. Eine Viertelstunde nach dem Start am Vormittag seien schon mehr als 1800 Anträge eingegangen, berichtet die ARD. Die Prämie ist für private Haushalte gedacht, die ein neues E-Auto kaufen oder leasen wollen. Bestimmte Hybridfahrzeuge können auch gefördert werden. Tausende Tankstellen haben nach Darstellung des Verbraucherdienstes mehr tanken gegen die 12-Uhr-Regel verstoßen. Die wurde ja im April eingeführt und regelt, dass Preise nur einmal am Tag steigen dürfen. Laut der Erhebung stiegen sie an fast 3000 Tankstellen, aber auch zu anderen Zeiten. Die Tankstellenbetreiber beschwichtigen. Vom Bundesverband Freier Tankstellen hieß es in der Leipziger Volkszeitung, dass es einfach dauere, bis Daten verarbeitet und ans Kartellamt gegeben würden. Urlaub auf einem Kreuzfahrtschiff zu machen, liegt weiter hoch im Trend. Im vergangenen Jahr sind mehr als 1,5 Millionen Urlauber von einem deutschen Hafen aus zu einer Hochseekreuzfahrt gestartet. Ein Rekord, sagt das Statistische Bundesamt. Diana Kramer berichtet.
5: Während der Corona-Pandemie war der Markt wegen der Reisebeschränkungen eingebrochen. Seither steigen die Passagierzahlen aber Jahr für Jahr. Und die Reedereien übertrumpfen sich mit noch größeren, luxuriöseren Schiffen. Noch kreuzfahrtverrückter als die Deutschen innerhalb von Europa sind nur die Italiener und die Spanier.
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2: Wir schauen auf die A5 Karlsruhe Richtung Basel zwischen Ettlingen und Rastatt Nord. Aktuell 2 Kilometer stockender Verkehr. B28 Oppenau-Ramsbach an der Kreuzung Höfle. Gab es einen Unfall, danke Adrian fürs Melden. Orbitz habe ich dir natürlich gut geschrieben. Und B415 zwischen Lahr und Biberach auf dem Schönberg. Eine fette Baustelle, dadurch auch streckenweise stockender Verkehr in beiden Richtungen. So rum ist richtig.
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2: Es wird geblitzt auf der A5 Karlsruhe Richtung Basel zwischen Freiburg Süd und Bad Krozingen. 120 dürfte da brettern. Dann B28 Kehl Richtung Appenweier. Höhe Neumühlen Blitzer. B28 nochmal Oberkirch Richtung Appenweier. Kurz vor Nussbach. Abstandskontrolle auf der A5. Basel Richtung Karlsruhe, Höhe Malsch. Autobahnzubringer Freiburg-Mitte wird noch geblitzt, statt einwärts 100er Zone. Dann Bühlertal, Ortsdurchfahrt beim Rathaus, 40 erlaubt. Emmendingen aktuell auf dem Elstdamm oder am Elstdamm, Blitzer im 60er Bereich. und in Gaggenau-Seelbach in der Badener Straße. Da dürft ihr 50 fahren. Falls ihr noch was entdeckt habt, gerne her damit per WhatsApp auf die 0173 104 33 und die 11. Wünsche euch einen gediegenen Dienstagmittag.
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0: Hitradio-Ohr hier am Dienstagmittag. Tja, wie schon in Nonnenweiher und Ichenheim sorgt auch in Kappel-Grafenhausen ein geplantes Krematorium aktuell für heftige Diskussionen. Ihr habt das bei uns mit Sicherheit schon mitbekommen. Jetzt kommt es tatsächlich zu einem Bürgerentscheid. Elias Renz aus der Hitradio-Ohr-Redaktion, wogegen wehren sich die Leute da?
1: Es gibt einige, die den Standort im Gewerbegebiet kritisch sehen. Sie befürchten unter anderem, dass wertvolle Gewerbeflächen da verloren gehen. Außerdem sagen sie, das Krematorium würde den Verkehr stören und Auswirkungen auf die Luft haben. Und die Frage steht natürlich auch im Raum, ob es überhaupt ein weiteres Krematorium braucht, weil in Lahr ja schon eins steht. 365 Unterschriften für ein sogenanntes Bürgerbegehren kamen zusammen. Die wurden jetzt ausgewertet mit dem Ergebnis, alle Anforderungen sind erfüllt und es kommt zum Bürgerentscheid.
0: Gibt es dafür schon einen Termin?
1: Ja, der Gemeinderat hat ihn gestern gleich festgelegt. Der Bürgerentscheid ist am 26. Juli. Damit ist also wieder alles offen, nachdem der Gemeinderat das Projekt im März eigentlich schon genehmigt hatte. Der Bürgermeister sagt zum Beispiel, dass das Krematorium finanzielle Vorteile bringe. Mehr Geld für die Gemeindekasse, aber auch mehr Jobs. Gleichzeitig findet er, dass die Bedenken ernst genommen werden müssen.
0: Ob das Krematorium in Kappel-Grafenhausen tatsächlich gebaut wird, soll am 26. Juli in einem Bürgerentscheid geklärt werden. Danke, Elias, für die Infos.
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0: um die 17 Grad. Danke euch auch natürlich fürs Wetterwächtern. Beispielsweise Sandra aus Offenburg hat 18 Grad schon gemessen. 16 Grad sind es in Nordra. Vielen Dank, André, fürs Durchgeben. Und bei Christian in Freiburg auch die 18 Grad. Also viel mehr ist da heute nicht mehr drin. Morgen sieht es ähnlich aus. Ab und zu auch mal ein kurzer Schauer eventuell mit dabei. Aber ab Donnerstag wird es dann deutlich wärmer und auch deutlich schöner.
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0: Um 13:30 mit Yvonne Stolz.
2: Die lebenslange Haftstrafe für den Mörder der Offenburger Therapeutin ist rechtskräftig. Der Bundesgerichtshof hat die Revision des Mannes verworfen und damit das Urteil des Landgerichts Offenburg bestätigt. Der damals 43-Jährige hatte die schwangere 37-Jährige im vergangenen Februar an der Union-Rampe erstochen. Er war ein ehemaliger Patient der Frau. Das Landgericht hatte den Mann wegen Mordes verurteilt und die besondere Schwere der Schuld festgestellt. Damit ist eine vorzeitige Entlassung nach 15 Jahren praktisch ausgeschlossen. Über Kehl, Mahlen und Sundheim war gut eine Stunde lang ein Hubschrauber zu sehen. Hintergrund ist die Suche nach dem vermissten 15-jährigen Simon R. Wie das Polizeipräsidium Offenburg auf unsere Anfrage bekannt gab, wird das Gebiet am Rhein momentan abgesucht. Konkrete Hinweise, dass Simon dort sein könnte, habe es aber nicht gegeben. Der Hubschrauber ist kurz vor 12.30 Uhr ohne Ergebnis wieder abgerückt. Polizeihunde setzen die Suche am Boden fort. Der Jugendliche wird seit Samstag vermisst. In Teilen der Stadt Lahr ist heute Morgen der Strom ausgefallen. Laut E-Werk Mittelbaden waren davon die Innenstadt und die Geroldsecker Vorstadt betroffen. Ein Bagger hat kurz vor 21:30 ein Stromkabel getroffen und beschädigt. Durch Umschaltungen waren aber alle Betroffenen um kurz vor 10 wieder am Netz. Die Reparaturarbeiten vor Ort sollen noch heute beendet werden.
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0: So, ihr Lieben, wir schauen auf die A5 Karlsruhe Richtung Basel zwischen Karlsruhe Süd und Rastatt Nord. Baustelle auf der rechten Spur, aktuell 8 Kilometer stockender Verkehr. Und B28 Oppenau-Ramsbach an der Kreuzung Höfle gab es einen Unfall.
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0: Geblitzt wird aktuell auf der A5 Karlsruhe Richtung Basel zwischen Freiburg Süd und Bad Kreuzingen. 120 erlaubt, B28 Kiel Richtung Appenmayer Höhe Neumühl. Abstandskontrolle auf der A5 Basel Richtung Karlsruhe Höhe Malsch. Dann geht's weiter mit dem Autobahnzubringer Freiburg Mitte. Da wird geblitzt im 100er Bereich. Außerdem in Bühlertal Ortsdurchfahrt Höhe Rathaus 40 erlaubt und in Emmendingen am Elstdamm in der 60er Zone. Eure Meldungen gerne reinschicken per WhatsApp. Auch gerne natürlich als Sprachnachricht auf die 0173 104, 33 und die 11.
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2: Es bleibt abwechslungsreich, auch heute Nachmittag. Temperaturen.

0: Phil Collins war das. Easy Lover aus dem Jahr, ganz geschmeidig, 1984. Ja, schon eine ganze Ecke lang her, mein lieber Scholli. Gleich geht's übrigens weiter musikalisch hier bei uns bei Hitradio Ohr mit unter anderem Bruno Mars haben wir auf der Pfanne und David Guetta zusammen mit Sia. Aber zunächst wollen wir mal gucken, wo was, wie, wann los ist.
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2: Ups, Wetterchen, wo ist es hin? Ach, da ist es, okay. Viele Wolken unterwegs heute Nachmittag. Es kann vielleicht auch noch einen kurzen Schauer geben. Ähnlich sieht es morgen aus mit einem Wechsel von Sonne und Wolken. Temperaturen jeweils so um die 17 Grad. Ab Donnerstag wird es deutlich schöner und auch deutlich milder. Nochmal Temperaturen am Wochenende sogar bis ran an die 30 Grad Marke. Ich danke euch fürs Wetterwächtern. Aktuell haben wir 18 Grad in Schuttertal. Vielen Dank, Andreas. Fürs Melben und Christian in Seelbach-Wittelbach hat 17 Grad für uns gemessen.
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2: Pünktlich um 2 mit Linda L.
3: Die lebenslange Haftstrafe für den verurteilten Mörder, der vergangenen Februar eine Psychotherapeutin an der Offenburger Unionrampe erstochen hat, ist rechtskräftig. Der Bundesgerichtshof hat die Revision des Mannes verworfen und damit das Urteil des Landgerichts Offenburg bestätigt. Über Kehlmalen und Sundheim war heute Mittag gut eine Stunde lang ein Hubschrauber zu sehen. Hintergrund ist die Suche nach dem vermissten 15-jährigen Simon R. Im Rhein-Vorland sind momentan auch Polizeihunde im Einsatz. Im Freiburger Gemeinderat steht heute der Beschluss für das bisher größte Schulbauprojekt der Stadtgeschichte an. In Dietenbach soll eine Gemeinschaftsschule für bis zu 1500 Schüler entstehen. 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Jetzt Deutschland und die Welt mit Moritz Einzel.
4: Bund und Länder kämpfen gegen Verstöße gegen den Jugendschutz. Die Plattform Jugendschutz.net hat im vergangenen Jahr rund 15.100 Verstöße gegen Jugendschutzbestimmungen registriert. Meist ging es um Missbrauchsdarstellungen von Kindern und Jugendpornografie. Das geht aus dem Jahresbericht hervor. In den meisten Fällen konnte erreicht werden, dass die Inhalte entfernt werden. In fast 6.500 Fällen wurden die Strafverfolgungsbehörden eingeschaltet. Haben Kunden von Amazon Prime Video Anspruch auf Schadenersatz wegen eingespielter Werbung? Darüber verhandelt ab heute das Bayerische Oberste Landesgericht. Geklagt hat die Verbraucherzentrale Sachsen, stellvertretend für fast 220.000 deutsche Kunden. Kern ist die Frage, ob Amazon von seinen Kunden zusätzlich Geld verlangen darf, damit der ursprünglich als werbefrei angekündigte Bezahldienst auch tatsächlich werbefrei bleibt. Mehr als 5000 Straftaten, die sich gegen Parteirepräsentanten oder Parteimitglieder richteten, hat die Polizei im vergangenen Jahr registriert. Ein Plus von fast 40% im Vergleich zum Jahr davor. Diana Kramer berichtet.
5: Ein Grund für den nochmal deutlichen Zuwachs im vergangenen Jahr dürfte das aufgeheizte Klima im Wahlkampf Anfang 2025 gewesen sein. Die meisten Angriffe kommen aus dem rechten und linken Spektrum, heißt es. In den meisten Fällen geht es um Äußerungsdelikte wie Volksverhetzung, Verleumdung und Beleidigung. Aber auch körperliche Angriffe oder Farbattacken an Gebäuden haben zugenommen.
4: Die Weltgesundheitsorganisation hat nach dem Ebola-Ausbruch im Kongo und in Uganda ihren Notfallausschuss einberufen. Das sagt der WHO-Chef Tedros. Die unabhängigen Expertinnen und Experten wollen Empfehlungen ausarbeiten, wie mit dem Ausbruch umgegangen werden soll. Nach neuesten Angaben gibt es gut 130 vermutete Ebola-Todesfälle. Laut Gesundheitsministerium bereitet sich Deutschland darauf vor, einen infizierten US-Amerikaner zu behandeln. Der Film- und Fernsehschauspieler Alexander Held ist tot. Er starb bereits vor einer Woche im Alter von 67 Jahren, überraschend nach kurzer Krankheit, wie der mit ihm befreundete TV-Produzent Sven Burgemeister mitteilte. Bekannt war Held unter anderem für seine Rolle in der ZDF-Krimiserie Münchenmord. Zudem spielte er in Filmen wie Der Schuh des Manitou oder Der Untergang.
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2: A5 Karlsruhe Richtung Basel, zwischen Karlsruhe Süd und Rastatt Nord Baustelle auf der rechten Spur. 8 Kilometer stockender Verkehr aktuell im B415 zwischen Lahr und Biberach auf dem Schönberg auch noch die Baustelle. Es stockt in beiden Richtungen.
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2: Geblitzt wird auf der A5 Karlsruhe Richtung Basel zwischen Freiburg Süd und Bad Krozingen 120 erlaubt und gerade eben noch mal bestätigt. Zwei Blitze auf der B28 Appenmayer Richtung Kehl, Höhe Neumühl und zuvor noch in Höhe Zussenhofen im 70er Bereich. Außerdem haben wir im Angebot B33 Gutach-Turm in der 50er Zone, Höhe Tankstelle, Autobahnzubringer Freiburg mit dem 100er Bereich statt einwärts in Bühlertal, Ortsdurchfahrt Höhe Rathaus und Emmendingen. Am Elsdamm wird auch noch geblitzt. Euch allen gute und sichere Fahrt.
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0: Hitradio Ohr hier bei mir im Studio, Daniel Bierich. Hi Daniel, grüß dich.
1: Ja, hallo.
0: Fieberst du auch schon im großen Spiel des SC Freiburg entgegen morgen
1: Abend? Ja, also ich gucke ja nicht oft SC Freiburg-Spiele an, aber das Spiel, das gucke ich mir an und ich glaube, so sehen es auch ganz viele in der Region. Also bei einem Europa-League-Finale, da sollte man schon mal dabei sein und die Daumen ganz fest drücken.
0: Morgen Abend ist es soweit, ja. 21 Uhr gibt es im Free-TV bei RTL auch zum mit angucken, aber ganz, ganz viele aus der Region sind ja auch schon hingeflogen nach Istanbul, um dieses Finale gegen Aston Villa anzugucken, live vor Ort zu sein. Und da haben wir auch schon heute Vormittag ein paar Eindrücke gesammelt. Du hast heute Nachmittag noch mehr.
1: Ja, genau. Und zwar, ja, du sagst schon, manche fliegen hin, manche nehmen wahrscheinlich sogar den Flixbus. Also da gibt's die verrücktesten Geschichten. Und wir sprechen nachher auch noch mit ein paar Fans, die die Stimmung vor Ort in Istanbul beschreiben.
0: Das ist ja schon ein Riesenereignis. Größter Erfolg der Vereinsgeschichte. Wir drücken die Däumchen. Mehr dazu heute Nachmittag dann auch nochmal hier bei Daniel Bierich.

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3: Bei Lukas ein bisschen Regen mit am Start, aber der ist ja jetzt auch mal ganz woanders unterwegs, wahrscheinlich im Urlaub in Irland. Na, dann verlauf dich nicht. In Windschläg bei Erik ansonsten 18 Grad. Und das wird morgen wieder ein Tag mit ein bisschen Sonne, mit ein bisschen Wolken, bei Höchstwerten von 18 Grad.
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0: 14.30 Uhr, hier ist Yvonne Stolz. Linda L.
1: Die lebenslange Haftstrafe für den Mörder der Offenburger Psychotherapeutin ist rechtskräftig. Der Bundesgerichtshof hat die Revision des Mannes verworfen und damit das Urteil des Landgerichts Offenburg bestätigt.
2: Der Bundesgerichtshof konnte bei seiner Überprüfung des Urteils keine Rechtsfehler erkennen. Der damals 42-Jährige hatte die schwangere 37-Jährige im Februar vergangenen Jahres an der Unionrampe ermordet. Mit 38 Messerstichen. Aus Rache, weil er seine ehemalige Therapeutin für seine Lebenssituation verantwortlich gemacht habe. Das Landgericht hatte den Mann wegen Mordes verurteilt und die besondere Schwere der Schuld festgestellt. Damit ist eine vorzeitige Entlassung nach 15 Jahren praktisch ausgeschlossen. Charlie Thorn, Nachrichtenredaktion.
1: Über Kehlmalen und Sundheim war heute Mittag gut eine Stunde lang ein Hubschrauber zu sehen. Hintergrund ist die Suche nach dem vermissten 15-jährigen Simon R. Wie das Polizeipräsidium Offenburg auf unsere Anfrage bekannt gab, wird das Gebiet am Rhein momentan abgesucht. Konkrete Hinweise, dass Simon dort sein könnte, habe es aber nicht gegeben. Der Hubschrauber ist kurz vor 12.30 Uhr ohne Ergebnis wieder abgerückt. Polizeihunde setzen die Suche am Boden fort. Der Jugendliche wird seit Samstag vermisst. In Teilen der Stadt Last heute Morgen der Strom ausgefallen. Laut EWEG Mittelbaden waren davon die Innenstadt und die Gerolzecker Vorstadt betroffen. Ein Bagger hat kurz vor 9:30 ein Stromkabel getroffen und beschädigt. Durch Umschaltungen waren aber alle Betroffenen um kurz vor 10 schon wieder am Netz. Die Reparaturarbeiten vor Ort sollen heute noch beendet werden.
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0: Auf der A5 Richtung Basel haben wir zwischen Karlsruhe Süd und Rastatt Nord eine Baustelle auf der rechten Spur und 3 Kilometer stockender Verkehr. Auf der B415 zwischen Lahr und Biberach eine Baustelle, deswegen auch immer wieder Stau in beiden Richtungen.
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0: Geblitzt wird auf der A5 Richtung Basel zwischen Freiburg Süd und Bad Krozingen im 120er Bereich. Auf der B28 Richtung Appenweier Höhe Neumühl im 80er Bereich. Nochmal B28 Höhe Zusenhofen unter der Brücke im 70er Bereich. Auch da stehen sie in Richtung Appenweier. Auf der B33 in Gutach-Turm in Höhe der Tankstelle. Am Autobahnzubringer Freiburg Mitte statt einwärts im 100er Bereich.
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2: 19. Mai 1986. The Bangles steigen mit If She Knew What She Wants neu in die Charts ein.

Als die Bangles sich Anfang der 80er Jahre gründen, bleibt der große Erfolg erstmal aus. Ihr erstes Album ist kaum erfolgreich, also arbeiten sie weiterhin an ihrem Durchbruch. Es muss einfach ein Hit her, sonst steigt die Plattenfirma irgendwann aus. Während der Suche nach Material für neue Songs stoßen die Bangles 1986 dann auf den talentierten Songwriter Jules Scheer. Er hat gerade einen neuen Song namens If She Knew What She Wants geschrieben und ihn auch selbst aufgenommen. In der Nummer geht es um eine unentschlossene Frau, die sich zwischen verschiedenen Optionen nicht entscheiden kann und sich dadurch zerrissen fühlt. Seine Version kommt aber nicht so gut an und bleibt erfolglos. Die Bangles erkennen aber das Potenzial des Songs und fragen, ob sie die Nummer covern dürfen. Jules sagt zu. Sie passen den Text noch ganz leicht an, um ihn aus einer weiblichen Perspektive zu singen. Und der Rest ist quasi Geschichte. If She Knew What She Wants landet auf ihrem zweiten Album und in den Charts. 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
2: Da meldet uns der Gabriel in Lahr leicht bewölkte 18 Grad. Bei Anke in Oberkirch halten sich ja auch noch viele Wolken am Himmel. Es wird auch noch ein ganz klein bisschen Regen möglicherweise runterkommen, auch über die Nacht. Morgen dann ein Sonne-Wolken-Mix bei bis 18 Grad.
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2: News Update mit Linda L.
3: Die lebenslange Haftstrafe für den verurteilten Mörder, der vergangenen Februar eine Psychotherapeutin an der Offenburger Union-Rampe erstochen hat, ist rechtskräftig. Der Bundesgerichtshof hat die Revision des Mannes verworfen und damit das Urteil des Landgerichts Offenburg bestätigt. Über Kilmarnock und Sundheim war heute Mittag gut eine Stunde lang ein Hubschrauber zu sehen. Hintergrund ist die Suche nach dem vermissten 15-jährigen Simon R. Im Rheinvorland waren auch Polizeihunde im Einsatz. In der Renchtalstraße in Oppenau gab es heute früh einen Feuerwehreinsatz. Ein Container mit Abfallholz hat auf einem Betriebsgelände gebrannt. Die Polizei vermutet fahrlässige Brandstiftung. 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Jetzt Deutschland und die Welt mit Moritz Einzel.
4: Das EU-Parlament hat Ermittlungen gegen die CSU-Politikerin Angelika Niebler gestoppt. In einer geheimen Abstimmung stimmte die Mehrheit der Abgeordneten dafür, einen Antrag auf Aufhebung der Immunität abzulehnen. Die CSU-Vizevorsitzende Niebler steht unter Betrugsverdacht. Dabei geht es um die Erstattung von Reisekosten und die womöglich unrechtmäßige Beschäftigung von Assistenten. Dem Wald in Deutschland geht's weiterhin nicht gut. Der neue Waldzustandsbericht für 2025 zeigt, nur jeder fünfte Baum ist gesund. Bundeslandwirtschaftsminister Rainer sagte, der Wald habe sich bis heute nicht von den Dürrejahren 2018 bis 2020 erholt. Allerdings habe sich die Lage insgesamt stabilisiert. Tausende Tankstellen haben nach Darstellung des Verbraucherdienstes mehr tanken gegen die 12-Uhr-Regel verstoßen. Die wurde ja im April eingeführt und regelt, dass Preise nur einmal am Tag steigen dürfen. Laut der Erhebung stiegen sie an fast 3000 Tankstellen, aber auch zu anderen Zeiten. Torwart Manuel Neuer vom FC Bayern München gibt nach Informationen der Bild-Zeitung sein Comeback in der deutschen Fußballnationalmannschaft und zwar als Nummer 1 bei der Weltmeisterschaft. Bundestrainer Julian Nagelsmann habe den bisherigen Stammkeeper Oliver Baumann angerufen und ihm seine Entscheidung pro Neuer mitgeteilt. Der Hoffenheim-Torwart Baumann habe zugesichert, auch als Ersatzkeeper zur Verfügung zu stehen. Nagelsmann wird seinen 26-Mann-Kader für die WM in den USA, Kanada und Mexiko am Donnerstag offiziell bekannt geben.
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2: So, da haben wir noch was auf der A5 Richtung Basel zwischen Karlsruhe Süd und Rastatt Nord. Etwa 3 Kilometer stockender Verkehr.
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2: In Emmendingen am Elstamm im 60er-Bereich wird geblitzt. In Bühlertal in der Ortsdurchfahrt Höhe Rathaus. Am Autobahnzubringer Freiburg-Mitte, stadteinwärts im 100er-Bereich. Auf der B28 Richtung Appenweier, Höhe Zusenhofen und auch Höhe Neumühl. Und auf der A5 Richtung Basel zwischen Freiburg-Süd und Bad Krozingen.
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0: Lorber bei Hitradio Ohren. Heute kann man im Fernsehen ja vermutlich besonders ehrfürchtige Popstars erleben. Heute sind ja bei Sing Mein Song echte Rocklegenden dabei. In einem Special dreht sich nämlich alles um die Musik der Scorpions. Gitarrist Rudolf Schenker hat schon eine Ahnung, welche Scorpions-Songs er wohl von den anderen Musikern vorgesungen bekommt.
1: Die Scorpions stehen auf drei Säulen. Diese drei Säulen heißen für mich Love, Peace and Rock'n'Roll. Love steht für Still Loving You, Peace für Wind of Change und Rock'n'Roll für Rockin' Like a Hurricane. Wir haben den Soundtrack geschrieben für die wohl friedvollste Bewegung, die es jemals gegeben hat. Ohne einen Schuss hat sich alles wieder vereinigt und so. Mit Still Loving You haben wir einen Babyboom erzeugt in Frankreich. Die meistverkaufte Single, die jemals in Frankreich verkauft wurde von einer Single überhaupt. Ja, mit Rock'n'Roll, mit Rockin' Like a Hurricane ist ein Klassiker geworden.
0: Ja, so viel sei verraten. Zwei der drei Säulen gibt's heute tatsächlich in neuen Versionen zu hören. Lassen wir uns mal überraschen. Und ja, wenig verwunderlich, für welche ich mich jetzt entscheide. Rock You Like a Hurricane.

0: Der Energie wird auch den Mount Klotz rocken. Nico Santos beim Fest in Karlsruhe und jetzt auch gerade im Radio bei Hitradio Ohr. Milo. Gleich noch bei euch.
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1: Und das ist bei David ins Sohn, zwar ja bei 21 Grad wechselnd bewölkt. Ein bisschen Sonne haben wir in Lahr bei Kunigunde. Danke fürs Melden auf jeden Fall. Und 5 Uhr Orbit jeweils für euch. Morgen dann auch sehr gemischt. Mal Sonne, mal Wolken bis 18 Grad im Laufe des Tages.
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1: Um 15.30 Uhr mit Linda L.
3: Die lebenslange Haftstrafe für den Mörder der Offenburger Psychotherapeutin ist rechtskräftig. Der Bundesgerichtshof hat die Revision des Mannes verworfen und damit das Urteil des Landgerichts Offenburg bestätigt.
4: Der Bundesgerichtshof konnte bei seiner Überprüfung des Urteils keine Rechtsfehler erkennen. Der damals 42-Jährige hatte die schwangere 37-Jährige im Februar vergangenen Jahres an der Unionrampe ermordet.

0: mit 38 Messerstichen aus Rache, weil er seine ehemalige Therapeutin für seine Lebenssituation verantwortlich gemacht habe. Das Landgericht hatte den Mann wegen Mordes verurteilt und die besondere Schwere der Schuld festgestellt. Damit ist eine vorzeitige Entlassung nach 15 Jahren praktisch ausgeschlossen. Charlie Thorn, Nachrichtenredaktion.
1: Über Kilmarnock und Sundheim war heute Mittag gut eine Stunde lang ein Hubschrauber zu sehen. Hintergrund ist die Suche nach dem vermissten 15-jährigen Simon R. Wie das Polizeipräsidium Offenburg auf unsere Anfrage bekannt gab, wird das Gebiet am Rhein momentan abgesucht. Konkrete Hinweise, dass Simon dort sein könnte, habe es aber nicht gegeben. Der Hubschrauber ist kurz vor 12.30 Uhr ohne Ergebnis wieder abgerückt. Polizeihunde haben die Suche am Boden fortgesetzt. Der Jugendliche wird seit Samstag vermisst. Ein Traktorfahrer hat am Samstagabend eine Landebahn im Schramberger Stadtteil Waldmössingen blockiert, offenbar aus Protest. Der 62-Jährige war laut Polizei wohl nicht mit dem Saisonstart auf dem Flugplatzgelände einverstanden und hat sich mit dem Traktor aufs Rollfeld gestellt. Nach etwa 10 Minuten soll er dann Einsicht gezeigt haben und rückte wieder ab. Mehrere Flugzeuge mussten in der Zeit allerdings eine Schleife drehen und konnten nicht landen. Das hat für den Mann jetzt eine Anzeige wegen gefährlichen Eingriffs in den Luftverkehr zur Folge.
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4: So, Achtung, auf der B33 Richtung Offenburg vor der Ausfahrt Elgersweier ist ein Pannenfahrzeug. Und kommt gut heim und lasst euch nicht blitzen.
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4: In Emmendingen am Elstam im 60er-Bereich. In Bühlertal im 40er-Bereich Ortsdurchfahrt Höhe Rathaus. Am Autobahnzubringer Freiburg Mitte im 100er-Bereich. Auf der B33 in Gutachturm Höhe Tankstelle. Auf der B28 Richtung Appenweier einmal Höhe Neumühl und auch Höhe Zusenhofen.
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0: die können auch mal ganz schön verrückt sein. Die ganz verrückten Banane-90er, die gibt es natürlich auch immer in den 90ern nach 9 auch wieder am Donnerstagmorgen bei uns, immer um kurz nach 9, eine ganze Stunde lang. Und heute um kurz nach 7 wird es jetzt erstmal ganz bunt und tanzbar. Katharina Tschakart mit Chakalaka. Wir hören Songs aus einem neuen Album und klären ganz nebenbei, warum Wikipedia auch mal falsch liegen kann. Ne, Kathi?
1: Wir hören heute so ein bisschen ein Album durch und zwar geht es um das von Mike Towers, puerto-ricanischer Sänger. 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Und noch ganz viel andere frische neue Musik, was Neues von Shakira ist dabei, was Neues von Manuel Turizo, also seid dabei. Um 7 hier bei Hitradio Chakalaka, die Latin Show. Bis dann!
0: Also da gibt's mal was ganz anderes, was ihr aus den Charts so gar nicht gewohnt seid. Unbedingt mal reinhören. Chakalaka bei Hitradio.

0: Miley Cyrus für euren Dienstagnachmittag. Gleich noch bei Hitradio, Kelly Clarkson. Kommt gut in Richtung Feierabend.
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2: Und da meldet uns Elsa in Hausach, bedeckte 14 Grad, ein bisschen Sonne gibt es vielerorts auch noch und morgen auch so ein Mix aus Sonne und Wolken. Die meiste Zeit bleibt es trocken bei Höchstwerten von 18 Grad.
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2: 16 Uhr mit Linda L.
3: Das Urteil ist rechtskräftig. Der Mann, der eine Psychotherapeutin an der Offenburger Union-Rampe erstochen hat, bleibt in lebenslanger Haft. Der Bundesgerichtshof hat die Revision des Mannes verworfen und damit das Urteil des Landgerichts Offenburg bestätigt. In Kilkork war gestern ein mutmaßlicher Spendenbetrüger unterwegs. Er hatte um Geld für Stroh für seine Zirkustiere gebeten. Weder den Zoo noch der genannte Landwirt sind bekannt. In der Innenstadt von Lahr und der Gerolzecker Vorstadt gab es heute Morgen einen Stromausfall. Ein Bagger hatte bei Bauarbeiten gegen 9:30 eine Leitung getroffen. Knapp eine halbe Stunde später hatten alle Betroffenen wieder Strom. Die Reparatur soll laut E-Werk noch heute beendet werden. Einfach näher dran an der Region. Jetzt Deutschland und die Welt mit Moritz Einzel.
4: Harmonie, die gibt's in der schwarz-roten Koalition bekanntlich nicht immer im Übermaß. Aber Bundeskanzler Merz hat heute deutlich gemacht, gemeinsam haben Union und SPD eine Mehrheit im Bundestag. Man sei einig im Ziel, miteinander nachzuweisen, dass aus der politischen Mitte heraus Entscheidungen möglich sind. Das sagte Merz zu Beginn eines Besuchs bei der SPD-Fraktion.
5: Ich möchte uns alle bitten, das gilt für die Unionsfraktion genauso wie für die SPD-Bundestagsfraktion, uns nicht gegenseitig öffentlich rote Linien aufzuzeigen. Und ich möchte das Wort da drüben nicht hören, das ist mit der Union nicht zu machen. Ich möchte es auch hier nicht hören, das ist mit der SPD nicht zu machen. Ich möchte, dass wir die Gemeinsamkeiten zeigen, die wir haben.
4: Nötig seien Strukturreformen, so Merz. Zugleich warnte der Kanzler davor, die Verschuldung aus dem Blick zu verlieren. Den deutschen Wäldern machen die Folgen von Hitze und Trockenheit weiter zu schaffen. Im neuen Waldzustandsbericht steht, dass nach wie vor 4 von 5 Bäumen krank sind. Der Wald habe sich noch nicht von den extrem trockenen und heißen Sommern 2018 bis 2020 erholt. Agrarminister Rainer sagte aber, dass sich die Situation stabilisiere. Ein mit dem Ebola-Virus infizierter US-Patient soll in Deutschland behandelt werden. Die US-Behörden hätten die Bundesregierung um Hilfe bei der Behandlung gebeten, hat das Gesundheitsministerium in Berlin mitgeteilt. Im Zuge des Ebola-Ausbruchs in der Demokratischen Republik Kongo hat sich der Amerikaner infiziert. Wohin genau in Deutschland er gebracht werden soll, ist unbekannt. Trauer um Alexander Held. Der Schauspieler ist schon vor einer Woche nach kurzer Krankheit im Alter von 67 Jahren gestorben. Einem Millionenpublikum war er unter anderem aus der ZDF-Krimireihe Münchenmord als unkonventioneller Ermittler bekannt. Held wirkte auch in vielen Kinofilmen mit, zum Beispiel in Schindlers Liste, Sophie Scholl die letzten Tage oder auch Der Schuh des Manitou.
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2: Auf der A5 Richtung Karlsruhe lagen da noch ein paar Gegenstände, gerade zwischen Entenheim und Lahr. Deswegen gab es etwas Stau, das löst sich dann aber gleich wieder auf. Auf der B33 Richtung Offenburg vor der Ausfahrt der Elgersweier steht ein Pannenfahrzeug.
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2: Und haben wir noch auf der B28 Richtung Kehlhöhe Neumühl in Blitzer, auf der B33 Höhe Gutachturm an der Tankstelle, am Autobahn zur Bringer Freiburg-Mitte stadteinwärts im 100er-Bereich, in Bühlertal in der Ortsdurchfahrt im 40er-Bereich.
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0: Am Montag ist ja Pfingsten. Ist schon wieder soweit. Und vielleicht habt ihr ja das Glück, nicht arbeiten zu müssen. Könnt ihr ja, anstatt euch Mühe zu machen, einfach was mit Mühlen machen. Das ist nämlich Deutscher Mühlentag, also ein Tag der offenen Tür für historische Mühlen. Aber wo genau, lieber Moritz?
1: Es klappert die Mühle am rauschenden Bach, klipp-klapp.
2: Ja, ich glaube, wenn wir über Mühlen sprechen, dann darf ein Ort nicht fehlen, nämlich Ottenhöfen. Die haben ja ganze 9 Mühlen da und da gibt es wieder ordentlich Programm, um die vorzustellen. Direkt im Nachbarort in Seebach gibt es auch Besichtigungen und Führungen, unter anderem sogar in Seebachs Unterwelt. Ja, es gibt nämlich auch eine Führung im Erzstollen. Fast genauso viele Mühlen kann man sich anschauen im Freilichtmuseum Vogtsbauernhof in Gutach.
3: Genau, exakt. Die sind bis zu 400 Jahre alt und funktionieren alle noch. Das kann man live erleben bei uns.
2: Tamara Vogt, warum waren denn Mühlen damals so wichtig?
3: Um eben das Holz zu verarbeiten, sägen zu können, auch wenn das teilweise sehr, sehr lange gedauert hat. Mühlen waren sehr, sehr wichtig, natürlich auch zum Mahlen von Getreide.
2: Und auch in Durbach gibt es eine Mühle in Action, die Museumsmühle im Wein- und Heimatsmuseum. Die wird angeworfen und das Mehl kann man direkt vor Ort dann auch kaufen. Ettenheim hat einen Mühlenwanderweg und. Also es gibt so viele Mühlen in der Region. Ich nenne mal noch ein paar mehr Orte, die Programm anbieten. Zehlbach, diesmal mit L, Oberhammersbach, Hornberg, Nordrach, Sassbach-Walden. Es sind wirklich so viele, ich könnte eine ganze Mehlbox vollquatschen.

0: Lifeless von Insomnia oder andersrum. Auf jeden Fall mal in einer neuen Version. New Religion, neu auf der Hitradio Playlist. Und gut, den euren Feierabend gleich noch mit Leonie und Simple Life.
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2: Das ist bei unserem Wetterwächter Mikey in Istanbul bei 24 Grad auch schon richtig schönes Wetter. Schauen wir mal, wie das morgen zum SC Freiburg-Spiel wird, aber ist so ähnlich angekündigt, das Wetter dort. Hier bei uns etwa 20 Grad in Lauf bei Daniel und viele Wolken am Himmel. Und das wird morgen auch ein ähnlicher Tag bei uns werden, bei einem Sonnenwolkenmix und bis 18, 19 Grad in der Spitze.
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2: Das News Update mit Linda L.
3: Das Geld wollte er angeblich für Zirkustiere. In Kehlkorak war gestern ein mutmaßlicher Spendenbetrüger unterwegs. Der Inhaber einer Firma in der Gottlieb-Fecht-Straße hatte den Mann auf dem Hof gesehen. Als er ihn ansprach, fragte der Unbekannte nach einer Spende. Für Stroh, das er bei einem Landwirt kaufen wolle. Nachdem der Firmeninhaber eine Summe übergeben hatte, informierte er sich, weder Landwirt noch Zirkus sind bekannt. In Teilen der Stadt Laa ist heute Morgen der Strom ausgefallen. Laut EWEG Mittelbaden waren davon die Innenstadt und die Gerolsecker Vorstadt betroffen. Ein Bagger hat kurz vor 9:30 ein Stromkabel getroffen und beschädigt. Durch Umschaltungen waren aber alle Betroffenen um 9:45 schon wieder am Netz. Die Reparaturarbeiten vor Ort sollen heute noch beendet werden. Heute geht das Thema in den Gemeinderat. In Freiburg steht der Beschluss für das größte Schulbauprojekt der Stadtgeschichte an. Im Stadtteil Dietenbach ist eine Gemeinschaftsschule für rund 1500 Schüler geplant. Von der ersten Klasse bis zum Abitur. Die Stadt rechnet mit Baukosten von rund 160 Millionen Euro. Wenn alles nach Plan läuft, startet der Schulbetrieb dann in etwa 4 Jahren. Ein Traktorfahrer hat am Samstagabend eine Landebahn im Schramberger Stadtteil Waldmössingen blockiert, offenbar aus Protest. Der 62-Jährige war laut Polizei wohl nicht mit dem Saisonstart auf dem Flugplatzgelände einverstanden und hat sich mit dem Traktor aufs Rollfeld gestellt. Nach etwa 10 Minuten soll er dann Einsicht gezeigt haben und rückte wieder ab. Mehrere Flugzeuge mussten in der Zeit allerdings eine Schleife drehen und konnten nicht landen. Das hat für den Mann jetzt eine Anzeige wegen gefährlichen Eingriffs in den Luftverkehr zur Folge.
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4: Bis zu 6.000 Euro vom Staat. Die gibt es ab heute für Elektroautos. Die E-Auto-Prämie startet. Das Online-Portal ist jetzt freigeschaltet. Gefördert werden Elektroautos, bestimmte Plug-in-Hybride und E-Autos mit Reichweitenverlängerern. Und zwar sowohl beim Kauf als auch beim Leasing. Wichtig ist aber eine Zulassung des Autos seit dem 1. Januar dieses Jahres. Und je nach Fahrzeug, Einkommen und Familie gibt es dann bis zu 6.000 Euro. Das Programm soll einkommensschwachen Haushalten helfen, aber auch dem Klima und der Industrie. Die Autobauer sind ja stark unter Druck. Die Geschäfte schwächeln nämlich, vor allem in wichtigen Märkten wie China. Heute stehen Autoaktien überwiegend im Minus. Der DAX steigt aber rund 0,7% fast bis auf 24.500 Punkte. Einfach näher dran am Börsengeschehen. Niklas Wolf für Hitradio OR.
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0: Und Achtung, da haben wir auf der A5 Basel Richtung Karlsruhe zwischen Herbolzheim und Rust eine ungesicherte Unfallstelle. LKW und Auto beteiligt, deswegen kommt es hier zu Stau. Auf der B33 Richtung Offenburg vor der Ausfahrt Elgersweier steht ein Pannenfahrzeug.
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0: B33 Höhe Gutachturm, Höhe Tankstelle wird geblitzt. Am Autobahnzubringer Freiburg-Mitte im 100er Bereich. In Bühlertal in der Ortsdurchfahrt im 40er Bereich. In Lauf in der Steinstraße. Und in Emmendingen am Elstdamm, hier ist 60 erlaubt.
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0: Reise ihres Lebens machen jetzt auch viele SC Freiburg-Fans gerade nach Istanbul. Und die Reise ihres Lebens macht gerade auch eine Dame aus dem Schwarzwald. Ohne Koffer, ohne Flugticket und ohne ihren Typ. Was da los ist, Ilias Renz im Hitradio Ohrteam.
1: Ja, genau das ist der Plan der Schwarzwald-Marie. Einmal um die Welt und zwar aus der Playmobil-Box raus, direkt nach Japan, Afrika und zum Grand Canyon. 40.000 Kilometer legt sie zurück im Miniaturmaßstab. In 12 unterschiedlichen Szenen ist sie in der ganzen Welt unterwegs, reisen ganz ohne Jetlag. Das geht mitten im Schwarzwald in der Eislaufhalle Bayersbronn. Tausende Playmobil-Figuren begleiten sie auf ihrer Reise. Kamele, Samurai, Pharaonen und viele mehr. Nur einer nicht. Ihr zukünftiger Mann. Denn ja, Marie heiratet und ihr habt mitentschieden, wen. Denn nach der Reise ist vor der Hochzeit und die Entscheidung ist auf Hannes gefallen. Der bodenständige Schwarzwaldjunge mit Trompete in der Hand hat sich gegen Valentin mit Brille und Jakob mit den braunen Locken durchgesetzt. Und klar, nach der Hochzeit bekommt Marie auch schwarze statt rote Bollen an den Hut. Dann kommt sie Türchen an Türchen zu ihrem Hannes. Und zwar im Schwarzwald-Adventskalender von Hitradio Ohr. 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
2: Und da haben wir gerade bei Robin in Hobeljagd 20 Grad. Hier halten sich nur so ein paar Wolken. Morgen auch ein Sonne-Wolken-Mix und es bleibt die meiste Zeit trocken. So gut wie kein Regen angekündigt bei Höchstwerten von 18 bis 20 Grad.
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2: Das News-Update mit Linda L.
3: In Kelkork war gestern ein mutmaßlicher Spendenbetrüger unterwegs. Er hatte um Geld für Stroh für seine Zirkustiere gebeten. Weder der Zoo noch der genannte Landwirt sind bekannt. Die Only-Filiale in der Offenburger Hauptstraße zieht in das ehemalige Mara-Heckmann-Gebäude um. In das Einhorn-Gebäude kommt dann die Partnermarke Only & Sons. Der Umzug ist für November geplant. In der Innenstadt von Lahr und der Gerolsecker Vorstadt gab es heute Morgen einen Stromausfall. Ein Bagger hatte bei Bauarbeiten gegen 9:30 eine Leitung getroffen. Knapp eine halbe Stunde später hatten alle Betroffenen aber wieder Strom. Die Reparatur soll laut E-Werk noch heute beendet werden. Einfach näher dran an der Region. Jetzt Deutschland und die Welt mit Moritz Einzel.
4: Gravierende Folgen von Hitze und Trockenheit machen den deutschen Wäldern weiter zu schaffen. Das geht aus dem neuen Waldzustandsbericht hervor, den Agrarminister Rainer vorgestellt hat.
5: Schlechter geht es nämlich zum Beispiel der Kiefer. Nur noch 13% der Kiefern sind gesund und ähnlich sieht es bei der Eiche aus. Auch hier sind es nur noch 13%, die gesund sind.
4: Die Wälder hätten sich immer noch nicht von den Folgen der extrem trockenen und heißen Sommer 2018 bis 2020 erholt, so Rainer. Wer die neue Kaufprämie für Elektroautos nutzen will, kann die staatliche Unterstützung ab sofort beantragen. Das Antragsverfahren läuft digital. Nötig ist dafür eine Bund-ID, ein Konto, bei dem man sich online bei Behörden ausweisen kann. Die staatliche E-Auto-Förderung kann bis zu 6.000 Euro betragen. Die Mittel sollen für bis zu 800.000 Fahrzeuge ausreichen. In Deutschland sind im vergangenen Jahr mehr als 15.000 Verstöße gegen den Jugendschutz im Internet registriert worden. Das zeigt der Jahresbericht eines Kompetenzzentrums von Bund und Ländern. In den meisten Fällen ging es dabei um Missbrauchsdarstellungen von Kindern und um Jugendpornografie. Angela Merkel hat den Europäischen Verdienstorden bekommen. Die Auszeichnung wurde der früheren Bundeskanzlerin bei einer feierlichen Zeremonie im EU-Parlament verliehen. Der neue Orden soll Menschen ehren, die sich um die EU und ihre Werte verdient gemacht haben.
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2: So, Achtung, da haben wir was auf der A5 Basel Richtung Karlsruhe. 8 Kilometer Stau zwischen Freiburg Nord und Rust. Hier hat es nämlich gekracht. Und auf der A5 Richtung Basel zwischen Offenburg und Lahr liegen Gegenstände auf der Straße. Und dann wird noch geblitzt.
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2: In Lauf in der Steinstraße im 30er-Bereich stehen sie. In Koppenheim im Ortseingang von Niederbühl kommend. In Emmendingen am Elstamm im 60er-Bereich. In Bühlertal im 40er-Bereich Höhe vom Rathaus.
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0: Morgen wird Sportgeschichte geschrieben, in jedem Fall, so oder so, ob es einen Sieg oder eine Niederlage gibt, weil im Europa-League-Finale war man ja auch noch nicht, der SC Freiburg. Und ja, das nicht irgendwo, sondern in Istanbul. Während wir hier schon feuchte Hände vor Aufregung haben, sind tausende Freiburg-Fans bereits ja vor Ort in der türkischen Metropole, fest in badischer Hand, darunter auch der liebe Marvin. Mensch, sag mal, das ging jetzt auch alles hoppla hopp, ne?
1: Ja, das ist halt schnell, also alles gebucht worden.
0: Ja.
1: Schnell zapp, zapp.
0: Also nachdem feststand, dass sie ins Finale einziehen, hast du da schnell alles organisiert?
1: Ja, durch den Vorverkauf, das hat alles mein Kollege gemacht.
0: Ah.
1: Der ist da ein bisschen zapp, zapp.
0: Und der Chef murrt da auch nicht, zack, zack, 2-3 Tage Urlaub, los geht's?
1: Ja, bei der Stadt geht es.
0: Bei der Stadt geht das, okay. Was so die Fußballstimmung angeht, du bist natürlich heute erst angereist. Hast trotzdem schon was mitbekommen?
1: Doch, also in der Stadt sind schon viele Freiburger Fans unterwegs. Jetzt checke ich mich erstmal ins Hotel ein. Oder bin gerade im Hotel angekommen.
0: Okay.
1: Wir sind ja von Köln geflogen und da hat man das auch schon leicht gespürt.
0: Ja.
1: Dass da Freiburg-Fans bis nach Köln fahren und dann nach Istanbul fliegen.
0: Und jetzt ist das Programm erstmal so ein bisschen Sightseeing oder was macht ihr genau?
1: Erstmal ein Schläfchen.
0: Erstmal schlafen.
1: Ja. Weil wir sind heute Nacht um 2.30 Uhr losgefahren.
0: Um Himmels Willen. Ja, Mensch, ich will dich gar nicht mehr vom Schläfchen abhalten. Wie wird denn das?
1: Ja,
0: wie wird denn der Tag dann morgen ablaufen für dich? Dann schaust du dir wahrscheinlich noch Istanbul an, ne?
1: Also erstmal tue ich Frühstücke.
0: Ja.
1: Dann fahren wir mit dem Schiff, ne? Weil die Freiburg-Fans dürfen ja kostenlos mit dem Schiff fahren.
0: Ach so, das wusste ich noch gar nicht.
1: Bietet der SC an.
0: Eine schöne Aktion, ja.
1: Und dann geht's irgendwann ins Stadion.
0: Ja, und was glaubst du, wie wird's ausgehen?
1: 2-1, Freiburg.
0: So überzeugt.
1: Ich flieg ja nicht umsonst nach Istanbul.
0: Ja, aber hallo, mit Legelshorster Unterstützung von dir, lieber Marvin, muss es ja gelingen. Und selbst wenn nicht, das ist ja schon wirklich ein Wahnsinnserfolg. Vielen Dank dir und ganz viel Spaß dir in Istanbul.

0: Taylor Swift, neuer Hit, Elizabeth Taylor bei Hitradio Ohr. Kommt gut in euren Feierabend.
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2: Das Wetter in Rentchen bei Patrick, etwa 19 Grad. Ansonsten halten sich viele Wolken am Himmel, Sonnenschein nur ab und zu. Und morgen gibt's vereinzelt mal ganz leichten Regenschauer, vielleicht über die Nacht. Ansonsten sieht's trocken aus im Laufe des Tages, sogar zur Nachmittagszeit mit viel Sonnenschein und bis 18 Grad.
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2: News Update mit Linda L.
3: Das Geld wollte er angeblich für Zirkustiere. In Kehlkorg war gestern ein mutmaßlicher Spendenbetrüger unterwegs. Der Inhaber einer Firma in der Gottlieb-Fecht-Straße hatte den Mann auf seinem Hof gesehen. Als er ihn ansprach, fragte der Unbekannte nach einer Spende für Stroh, das er bei einem Landwirt für seine Tiere kaufen wolle. Nachdem der Firmeninhaber Geld übergeben hatte, informierte er sich, sowohl den Landwirt als auch den Zirkus gibt es wohl nicht. Das Grundstück lag jahrelang brach. Jetzt sollen auf dem Gelände der ehemaligen Tankstelle in der Friesenheimer Kronenstraße Wohnungen entstehen. Ein privater Investor plant dort insgesamt 24 mietpreisgebundene Wohnungen mit jeweils 2 bis 3 Zimmern. Momentan laufen die Vorarbeiten auf dem Gelände. Im Sommer 2027 soll alles fertig sein. Ein 42-Jähriger bekommt nach einer Polizeikontrolle gestern Abend in Durmersheim jetzt gleich mehrere Anzeigen. Er war ohne Führerschein mit einem Roller in der Ritterstraße unterwegs. Ein Drogentest schlug auf Cannabis und Amphetamine an. Außerdem hatte der Mann Alkoholintus. Er musste eine Blutprobe abgeben. Zudem wurde sein Roller beschlagnahmt, weil er möglicherweise getunt wurde. Außerdem hatte der Mann ein Pfefferspray ohne Kennzeichnung bei sich. Ein Traktorfahrer hat am Samstagabend eine Landebahn im Schramberger Stadtteil Waldmössingen blockiert, offenbar aus Protest. Der 62-Jährige war laut Polizei wohl nicht mit dem Saisonstart auf dem Flugplatzgelände einverstanden und hat sich mit dem Traktor aufs Rollfeld gestellt. Nach etwa 10 Minuten soll er dann Einsicht gezeigt haben und rückte wieder ab. Mehrere Flugzeuge mussten in der Zeit allerdings eine Schleife drehen und konnten nicht landen. Das hat für den Mann jetzt eine Anzeige zur Folge.
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5: Die Bäckerei Armbruster aus Schutterwald feiert in diesem Jahr ein besonderes Jubiläum. 120 Jahre frisches Handwerk aus der Region. Gegründet.

0: 1906 von Andreas Armbruster als kleiner Landbäcker mit Mehlhandlung, ist das Nektanet-Mitglied. Heute mit rund 75 Backshops im Südwesten Baden-Württembergs eine der bekanntesten Bäckereien der Region. Qualität, Handwerkskunst und regionale Zutaten, das sind die Werte, die Armbruster seit Generationen prägen. Die Familienbrauerei Bauhöfer aus Rentchen-Ulm setzt auf neue Technologie. Mehr als 500.000 Euro investiert das Unternehmen in eine neue Abfüllmaschine und einen neuen Flaschenpool. Damit verabschiedet sich das Nektanet-Mitglied nach 30 Jahren vom Drehverschluss. Künftig gibt's das Bauhöfer-Bier mit Kronkorken. Der Wechsel bringt mehr Flexibilität bei der Abfüllung und finanzielle Vorteile. Der Kronkorken kostet nur etwa halb so viel wie der bisherige Drehverschluss. Seit Ende April wird das Bier schrittweise in die neuen Flaschen gefüllt. Soweit die Wirtschaftsnachrichten aus der Region. 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
2: Hallo Autofahrer, einmal ein Stau auf der A5 Richtung Karlsruhe zwischen Freiburg Nord und Rust. Da ist die Unfallstelle geräumt, aber noch etwa 12 Kilometer Stau. Sollte sich dann jetzt aber bald auflösen. Auf der W33 zwischen Hausach und Haslach, dem Hechtsberg, dauert es auch fast eine halbe Stunde lang länger. Hier ist es sehr voll.
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2: In Bühlertal in der Ortsdurchfahrt Höhe Rathaus steht einer. In Emmendingen am Elstdamm im 60er-Bereich. In Kuppenheim am Ortseingang von Niederbühl kommend. In Lauf in der Steinstraße im 30er-Bereich.
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2: Am kommenden Samstag wird unser Grundgesetz in Deutschland 77 Jahre alt. Und anlässlich dessen wird bundesweit zum allerersten Mal der Ehrentag gefeiert. Die Idee dahinter: ohne Ehrenamtliche läuft in vielen Vereinen, Organisationen oder auch im sozialen Bereich nichts. Um möglichst viele Menschen dafür zu begeistern, sind jetzt viele Aktionen geplant. Unter anderem auch in Rastatt, Linda aus den Nachrichten.
3: Ja, man kann zum Beispiel mit dem Verein Seniorenhilfe Pflegeheime besuchen und älteren Menschen Gesellschaft leisten. Oder in der Schulpause mit Kindern Tischtennis spielen, die sonst vielleicht nicht die Möglichkeit haben, in den Sport reinzuschnuppern. Alle Aktionen findet man auch auf der Ehrentag-Website. Die Stadt Rastatt unterstützt das Ganze und sagt jetzt vor allem Danke an die, die sich bereits engagieren. Am Ehrentag am kommenden Samstag kommen Ehrenamtliche kostenlos in alle städtischen Museen.
2: Der erste bundesweite Ehrentag am kommenden Samstag. Noch bis Ende des Monats gibt es verschiedene Aktionen in der Region, um Lust auf Ehrenamt zu machen.
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2: Und da haben wir bei Matthias in Walters war ja wolkige 19 Grad. Das wird auch morgen ein ähnlicher Tag werden. Morgen dann bei bis 18 Grad und Sonnenschein vor allem in den Nachmittagsstunden.
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2: News Update mit Linda L.
3: 24 neue Wohnungen sollen auf dem ehemaligen Tankstellengelände in der Friesenheimer Kronenstraße entstehen. Momentan laufen die Vorarbeiten auf dem Gelände. Im Sommer 2027 soll alles fertig sein. Die Only-Filiale in der Offenburger Hauptstraße zieht in das ehemalige Mara-Heckmann-Gebäude um. In das Einhorn-Gebäude kommt dann die Partnermarke Only & Sons. Der Umzug ist für November geplant. Er war ohne Führerschein, unter Drogen und mit einem offenbar getunten Roller unterwegs. Ein 42-Jähriger bekommt nach einer Polizeikontrolle gestern Abend in Durmersheim jetzt gleich mehrere Anzeigen. 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
4: Die Erhöhung der Diäten für die Bundestagsabgeordneten soll ausgesetzt werden. Das hat Unionsfraktionschef Spahn jetzt nochmal bekräftigt.
5: Wenn wir den Bürgerinnen und Bürgern Reformen und Belastungen zumuten, sollte auch Politik zeigen, dass sie ihren Teil beiträgt. Deshalb werden wir über die Aussetzung der Abgeordnetenentschädigung entscheiden, zeitgleich mit den Entscheidungen zur Krankenversicherungsreform. Das ist für uns ein Zeichen gemeinsamer Verantwortung.
4: Spahn betonte aber auch, der Unionsfraktion sei es wichtig, wenn es darum geht, wie viel Geld Abgeordnete kriegen, grundsätzlich am bestehenden Mechanismus festzuhalten. Die Höhe der Diäten bemisst sich an der Lohnentwicklung. Das Europäische Parlament hat Ermittlungen gegen die CSU-Politikerin Angelika Niebler gestoppt. In einer geheimen Abstimmung votierte eine Mehrheit der Abgeordneten gegen einen Antrag der Europäischen Staatsanwaltschaft zur Aufhebung von Nieblers Immunität. Gegen die CSU-Vizevorsitzende gibt es Betrugsvorwürfe. Es geht um die Erstattung von Reisekosten und darum, dass sie unrechtmäßig Assistenten beschäftigt haben soll. Den deutschen Wäldern geht's nach wie vor nicht gut. 4 von 5 Bäumen sind krank, so steht's im Kern im neuen Waldzustandsbericht. Demnach haben sich die Wälder noch nicht von den Dürrejahren 2018 bis 2020 erholt. Agrarminister Reiner sagte aber, die Lage stabilisiere sich. Berichte und Andeutungen gibt es seit Tagen. Nun verdichten sich die Hinweise, dass Manuel Neuer ins Tor der deutschen Fußballnationalmannschaft zurückkehrt. Die Bild-Zeitung meldet, Bundestrainer Julian Nagelsmann wolle den 40-jährigen Bayern-Keeper als Nummer 1 zur WM mitnehmen. Die offizielle Kadernominierung ist am Donnerstag.
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2: So, da haben wir jetzt noch immer den Stau auf der A5 Basel Richtung Karlsruhe zwischen Freiburg Nord und Herbolzheim. Unfallstelle mittlerweile geräumt, aber noch etwa 8 Kilometer streckenweise Stau. Und auf der B33 Stau zwischen Hausach und Haslach ab dem Hechtsberg dauert es auf jeden Fall länger.
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2: In Lauf in der Steinstraße im 30er-Bereich wird geblitzt. In Kuppenheim am Ortseingang von Niederbühl kommend. In Emmendingen am Elstdamm im 60er-Bereich.
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0: Morgen Abend, 21 Uhr gilt, der SC Freiburg fordert im Europa-League-Finale in Istanbul die Engländer aus Aston Villa heraus. Und die Rollen könnten auf dem Papier gar nicht klarer verteilt sein. Die Freiburger reisen als Außenseiter an. Bei Aston Villa sitzt nämlich ein gewisser Unai Emery auf der Trainerbank. Und der Mann hat diesen Pokal in seiner Karriere einfach schon 4-mal gewonnen. Also es ist quasi der Endgegner in diesem Wettbewerb. Egal wie es ausgeht, die Freiburger haben hier auf jeden Fall in dieser Saison ordentlich was gerissen und sind auch von allen Bundesliga-Clubs ja in Sachen Sympathie, glaube ich, ganz vorne mit dabei. So sieht es zum Beispiel auch Kommentatorenlegende Wolf-Christoph Fuß, der das Spiel dann auch im Free-TV kommentieren wird. Und er sieht da auf jeden Fall eine Entwicklung, die sogar schon in den 90er Jahren begonnen hat mit Volker Finke.
1: Sie haben einen roten Faden und den haben Sie seit Volker Finke. Seitdem gibt es die Freiburger Fußballschule, seitdem gibt es diesen roten Faden. Und alle Großen, alle Wichtigen hangeln sich an diesem roten Faden entlang. Und die dazu nicht in der Lage waren, die sind halt dann vorzeitig gegangen.
0: Ja, alle sind sie auch heute nach Istanbul, die SC-Fans. Und Verstecken ist da definitiv nicht angesagt. Das meldet uns schon heute unser lieber Hitradio-Hörer Mikey aus Zunzweier, der ist auch dort.
2: Heute bietet die UEFA am Besiktasplatz, ja, ich sage jetzt mal so ein Fanfest an, wo ein paar Mitmachstände sind. Der Pokal ist da, es bringt nichts auf. Von dem haben wir gedacht, Mensch, dann werden wir da mal ein bisschen abstatten. Am Anfang war es noch recht ruhig, aber es ist schön, es sind viele SC-Fans mittlerweile da von Aston Villa, habe auch einige den Weg hergefunden. Und ansonsten die Galatasaray, Besiktas und Fenerbahce-Trikots, die sind ja auch schon fleißig am Start. Wir haben auch schon nette Kontakte getroffen gehabt, unter anderem ein Aston Villa-Fan, den es nach Australien verschlagen hat. Der trifft sich jetzt hier mit seinem Vater, eigentlich auch wunderschöne Geschichte. Und dafür bringst du einfach eine tolle Zeit miteinander, natürlich ein bisschen Quatsche, Späße machen und ja, verbringst du den Tag miteinander.
0: Gute Zeit haben, Späße machen und dann vielleicht nochmal ganz nebenbei den Pott nach Freiburg holen. Wir sind gespannt.

0: LP und Lost on You bei Hitradio Ohr gleich noch. Das dynamische Spin, Feierabend, Sam Fender und People Watching.
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2: Und das ist bei Marina in Appenweier bei 19 Grad etwas wolkig. Ab und an kommt auch ein paar Sonnenstrahlen durch. Morgen sieht es dann noch mal ein bisschen sonniger aus, gerade zur Nachmittagszeit bei 18 bis 20 Grad.
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2: 18.30 Uhr, hier ist Linda L.
3: Jahrelang lag das Grundstück brach. Jetzt sollen auf dem Gelände der ehemaligen Tankstelle in der Friesenheimer Kronenstraße Wohnungen entstehen. Ein privater Investor plant dort insgesamt 24 mietpreisgebundene Wohnungen mit jeweils 2 bis 3 Zimmern. Laut der Gemeinde wertet das Projekt den Ortseingang auf und schafft dringend benötigten Wohnraum. Momentan laufen die Vorarbeiten auf dem Gelände. Im Sommer 2027 soll alles fertig sein. Das Geld wollte er angeblich für Zirkustiere. In Kilkorak war gestern ein mutmaßlicher Spendenbetrüger unterwegs. Der Inhaber einer Firma in der Gottlieb-Fecht-Straße hatte den Mann auf seinem Hof gesehen. Als er ihn ansprach, fragte der Unbekannte nach einer Spende für Stroh, das er bei einem Landwirt für seine Tiere kaufen wolle. Nachdem der Firmeninhaber Geld übergeben hatte, informierte er sich, sowohl den Landwirt als auch den Zirkus gibt es wohl nicht. Das Only-Geschäft in der Offenburger Hauptstraße zieht um. Der Laden, aktuell im Einhorngebäude, kommt in das ehemalige Mara-Heckmann-Geschäft. In die jetzige Filiale soll dann die Partnermarke Only & Sons einziehen, ausschließlich für Herrenkleidung. Der Umzug ist für November geplant. Der Karlsruher SC hat Paul Scholl offiziell verpflichtet. Der 19-jährige Innenverteidiger, der bisher vom FC Bayern München ausgeliehen war, bleibt ab der kommenden Saison fest beim KSC. In der vergangenen Spielzeit stand Scholl in 13 Spielen in der zweiten Bundesliga für die Karlsruher auf dem Platz.
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2: Wir haben auf der A5 Basel Richtung Karlsruhe noch etwas stockenden Verkehr zwischen Riegel und Herbolzheim. Da steht ein Pannenfahrzeug auf der rechten Spur im Baustellenbereich.
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2: In Lauf in der Steinstraße im 30er-Bereich steht einer. In Kuppenheim am Ortseingang von Niederbühl kommend.
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Es gibt drei Dinge, die einen Atomkrieg überleben würden. Kakerlaken, Keith Richards und die Musik der Rolling Stones. Also ganz ehrlich, diese Band ist so legendär. Die haben wahrscheinlich schon Rock'n'Roll gespielt, als das Rad noch eckig war. Und während andere in ihrem Alter schon Enten füttern oder über die Rente nachdenken, veröffentlichen die Stones jetzt lieber einen neuen Song. In the Stars heißt die neue Nummer und die klingt genau so, wie es eben auch die Stones-Fans erwarten. Also wer dachte, dass die Jungs jetzt nach 60 Jahren Bandgeschichte so langsam aufhören, hat sich geschnitten. Hier ist das nächste Kapitel von den legendären Stones, neu auf der Hitradio-Playlist.

0: Iris bei Hitradio Ohr. Dienstagabend ist Chakalaka-Abend, auch heute wieder mit der lieben Kati.
1: Wir hören heute so ein bisschen ein Album durch, und zwar geht es um das von Mike Towers, puerto-ricanischer Sänger. Wikipedia behauptet zwar, er ist Rapper, aber alles, was ich auf dem Album gefunden habe, ist Gesang und noch ganz viel andere frische neue Musik. Was Neues von Shakira ist dabei, was Neues von Manuel Turizo, also seid dabei um 7 hier bei Hitradio Ohr, Chakalaka, die Latin Show. Bis dann.
0: Gleich geht's los. Also wenn noch so ein paar Sonnenstrahlen auf eure Terrasse kommen, dann ab nach

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2: Bei Petra in Kork haben wir noch wolkige 19 Grad. Ansonsten sieht das ganz ordentlich aus morgen bei einem Sonne-Wolken-Mix und Höchstwerten von 18 bis 20 Grad. Insgesamt sieht es dann auch erstmal nicht nach Regen aus.
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2: Um 19 Uhr mit Linda L.
3: 24 neue Wohnungen sollen auf dem ehemaligen Tankstellengelände in der Friesenheimer Kronenstraße entstehen. Momentan laufen die Vorarbeiten auf dem Gelände. Im Sommer 2027 soll alles fertig sein. Die Only-Filiale in der Offenburger Hauptstraße zieht in das ehemalige Mara-Heckmann-Gebäude um. In das Einhorn-Gebäude kommt dann die Partnermarke Only & Sons. Der Umzug ist für November geplant. Paul Scholl ist offiziell vom Karlsruher SC verpflichtet worden. Der 19 Jahre alte Innenverteidiger war bisher vom FC Bayern München ausgeliehen gewesen und bleibt zur kommenden Saison fest beim KSC. 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
4: Bundeskanzler Merz hat die schwarz-rote Koalition zu mehr Zusammenarbeit aufgerufen. Vor einem Besuch bei der SPD-Bundestagsfraktion sagte Merz, CDU, CSU und SPD seien zwar unterschiedliche Parteien.
5: Aber uns alle eint das Ziel, miteinander nachzuweisen, dass aus der politischen Mitte unseres Landes heraus Entscheidungen möglich sind, dass Regierung möglich ist.
4: Beide Seiten sollten damit aufhören, im Streit über Reformen rote Linien aufzuzeigen, so Merz. Die Bundesregierung hat das neue Förderprogramm für Elektroautos offiziell gestartet. Die Anträge laufen digital. Die Förderung ist gestaffelt nach Einkommen, Familiengröße und Fahrzeug. Unter bestimmten Bedingungen ist eine staatliche Zuwendung von bis zu 6.000 Euro möglich. Die deutschen Wälder leiden nach wie vor unter den Folgen von Hitze, Trockenheit und Schädlingen. Die Dürrejahre von 2018 bis 2020 wirken nach. Wie aus dem neuen Waldzustandsbericht hervorgeht, trägt nur jeder fünfte Baum eine volle, gesunde Krone. Positiv ist aber, die Zahl neu abgestorbener Laub- und Nadelbäume ist zurückgegangen. Der spanische Tennisstar Carlos Alcaraz muss nach seiner Absage für die French Open in Paris auch beim darauf folgenden Grand Slam-Turnier passen. Alcaraz wird in Wimbledon, also beim berühmtesten Tennisturnier der Welt, nicht an den Start gehen. Das hat der 23-Jährige via Instagram mitgeteilt. Alcaraz kuriert derzeit eine Handgelenksverletzung aus.
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2: Auf der A5 Richtung Karlsruhe zwischen Riegel und Herbolzheim 6 Kilometer streckenweise Stau. Hier dauert es 20 Minuten länger ungefähr. Aber das Pannenfahrzeug ist mittlerweile weg. Hier soll es dann also auch bald gut vorangeht.
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2: In Kuppenheim, Ortseingang von Niederbühl kommend, wird geblitzt. Hier ist 30 erlaubt. In Lauf in der Steinstraße im 30er Bereich.
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8: Die Latin Show am Dienstagabend immer hier bei Hitradio Ohr. Und eigentlich kommt diese Musik aus Lateinamerika und Spanien, aber heute starten wir auf Hawaii. Denn Mike Towers hat einen Song gemacht, der dreht sich um das Feeling in Hawaii am Strand und der heißt natürlich Aloha. Und den gibt's jetzt zum Start in diesem Dienstagabend. Schön, dass ihr da seid.

Das ist nichts, was die sich ausgedacht haben. Chakalaka, die Latin-Shows hier bei Hitradio Ohr. Chino y Nacho haben auf ihrem aktuellen Album einen Song drauf, der heißt Carlitos. Und Carlitos ist ein junger Mann, der sein ganzes Leben lang davon geträumt hat, also seine ganze Jugend davon geträumt hat, zu einer Bande zu gehören, ne? Und die Straßen unsicher zu machen. Einer von den gefährlichen Jungs zu sein, die mit Drogen hantieren und Waffen tragen. Und ich denke, das ist tatsächlich die Realität für viele junge, gerade Männer, auch in Slums und in Vorstädten in ganz Lateinamerika. Deswegen ein Song, der sehr ehrlich ist und tatsächlich überhaupt nicht so klingt wie das, um was es geht. Carlitos, Chino y Nacho,

Die Latin Show. Hier bei Hitradio Ohr. Immer am Dienstag. Immer 7 bis 8. Und auch immer zum Nachgucken auf der Webseite hitradio.de. Da könnt ihr nochmal reinklicken. Bei Chakalaka seht ihr die Playlist. Das heißt, ihr wisst ganz genau, was lief da. Was will ich vielleicht nochmal hören? Was will ich auf gar keinen Fall jemals wieder hören? Ich hoffe, es ist das Erste. Da könnt ihr dann zum Beispiel auch Mike Towers auf eurer privaten Playlist landen. Mit seinem hochkomplizierten Song La La. Ich finde es ein bisschen einfallslos, den einfach so zu nennen, aber ja, ein Großteil von dem Song ist tatsächlich La La. Und deswegen ganz easy mitzusingen, auch wenn man gar kein Spanisch spricht.

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9: Die Latin Show hier bei Hit Radio Ohr, immer am Dienstagabend, immer mit ganz neuer Musik aus Lateinamerika. Und also eine Songmaschine in letzter Zeit ist Shakira. Ich vermute, das sind alles Singles, die sie gerade rausbringt, die auch auf dem neuen Album landen werden, wenn eins kommt. So, also das ist alles Vermutung. Ich habe hier nichts gespoilert, ich weiß es nämlich nicht, aber das sagt mir mein Gefühl. Sie macht ganz viel Musik mit jungen Latino-Künstlern, so wie Bele. Und sie macht viel Musik, die auch in Clubs passt, die auf Partys passt. Irgendwie hat sie ihre Party-Era entdeckt. Weiß ich nicht. Vielleicht auch eine Art Midlife-Crisis. Wer weiß. Shakira zusammen mit Bele. Algo 2 heißt das neue Ding. Es ist geil. Es klingt nach Party. Und es gibt's hier bei Chakalaka auf Hitradio Ohr.

Viel reingehört heute Abend schon hier bei Chakalaka, der Latin Show, in das Mike Towers Album. Mike Towers ist wie so viele andere erfolgreiche Latin Artists aus Puerto Rico. Und wenn man ihn googelt, dann steht da puerto-ricanischer Rapper. Auf dem ganzen Album ist wirklich vielleicht 10% Rap. Ich finde, Wikipedia ist falsch. Der gute Mann ist Sänger. Es ist mir am Ende wurscht. Wichtiger wäre es mir, dass er mal zu einem ordentlichen Barbier geht, der ihm empfiehlt, diese 1 auf 2 Zentimeter Bart an seinem Kinn zu entfernen. Weil das, es mag ein Markenzeichen sein, okay. Man erkennt ihn vielleicht daran wieder. Ist ja gar nicht so doof, fair, aber es sieht halt doof aus. Naja, Geschmackssache ist es. Musik ist geil. Dedicandome Mike Towers jetzt hier bei Chakalaka, der Latin Show.

Prilettin-Show. Chakalaka hier bei Hit Radio Ohr. Ein paar Songs habe ich noch für euch, wenn ihr sagt, Moment, das war viel zu wenig, es ist so ein netter Abend und überhaupt, könnt ihr euch, wenn ihr das denn wollen sollen würdet, auch mal bei Spotify reinklicken. Chakalaka, die Latin Show, gibt's auch als Playlist. Da sind alle diese Songs, die ihr hier hört und alle, die jemals gelaufen sind, bis auf die, die mir irgendwann nicht mehr gefallen haben, sind da auch drin. Und das reicht dann auch für die nächsten 30 Abende definitiv aus.

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2: Ich bin Moritz Einzel. 2 Wochen nach seinem Transport aus der Wismarer Bucht in die Nordsee wurde der als Timmy bekannte Buckelwal tot vor der dänischen Insel Anholt entdeckt. Und eigentlich sollte der Walkadaver dort auch liegen bleiben. Jetzt wollen die dänischen Behörden ihn aber doch bergen. Und nicht nur das, der Wal soll auch zu Forschungszwecken obduziert werden. Die frühere Bundeskanzlerin Angela Merkel ist im Europaparlament mit dem Europäischen Verdienstorden ausgezeichnet worden. In ihrer Dankesrede mahnte Merkel, die Demokratie in Europa sei bedroht durch soziale Medien und die rasante Entwicklung von KI.
3: Und ich kann Sie alle nur ermutigen, gehen Sie weiter auf dem Weg der Regulierung dieser sozialen oder vermeintlich sozialen Medien. Gehen Sie weiter auf dem Weg der Regulierung der künstlichen Intelligenz. Vielleicht werden Fehler gemacht, ja. Aber nur durch Fehler wird man lernen.
2: Merkel gehört zu den ersten 20 Preisträgerinnen und Preisträgern des neuen Europäischen Ordens. Den deutschen Wäldern geht es nach wie vor nicht besonders gut. Das zeigt der neue Waldzustandsbericht, den Bundeslandwirtschaftsminister Rainer vorgestellt hat.
4: Der Wald hat sich bis heute nicht von den Dürrejahren vollständig erholt. Die Jahre 18 bis 20 wirken nach. Die Auswirkungen des Klimawandels stellen unsere Wälder nach wie vor großen Herausforderungen.
2: Trotz ungünstigerer Wetterbedingungen stabilisiere sich die Lage aber und der Wald verjünge sich, so Rainer. Dara, die Siegerin des Eurovision Song Contest für Bulgarien, ist in Sofia von tausenden Fans mit einer Riesenparty gefeiert worden. Das Mega-Event mit einem 60 Meter langen roten Teppich und 3 Bühnen wurde von der bulgarischen Hauptstadt organisiert. Die 27-jährige Dara hatte den ESC in Wien am Samstag mit dem Song Bangaranga gewonnen.
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5: Die Latin Show, Hitradio OR hier am Dienstag. Und so ein kleines Extra darf ich euch immer noch mitgeben nach 8. Aber ich muss es hier raushauen aus dieser Piñata, die hier oben an der Studiodecke hängt. Mein Pappmaché-Kaktus. Und das werde ich jetzt machen. So, Schultern sind warm. Es ist ein Song rausgefallen von Chino y Nacho vom aktuellen Album. Zusammen mit Elena Rose, das passt gut, das sind alles Venezolaner, die haben sich zusammengetan, haben Musik gemacht. Und alles, was Chino und Nacho machen, klingt nach Sommer, nach Strand, nach guter Laune und so natürlich auch Delejitos. Kriegt er jetzt noch zum Ausklang von Chakalaka, der Latin Show. Ich bin Katharina Tschackert. Ich freue mich sehr, wenn ihr nächste Woche Dienstag wieder hier am Start seid. Wieder 19 bis 20 Uhr. Und bis dahin sage ich, habt euch lieb.

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1: Ich bin Linda L. Das war heute bei uns in der Region wichtig. Über Kehlmahlen und Sundheim war heute Mittag gut eine Stunde lang ein Hubschrauber zu sehen. Hintergrund ist die Suche nach dem vermissten 15-jährigen Simon R. Wie das Polizeipräsidium Offenburg auf unsere Anfrage bekannt gab, wird das Gebiet am Rhein momentan abgesucht. Konkrete Hinweise, dass Simon dort sein könnte, habe es aber nicht gegeben. Der Hubschrauber ist kurz vor 12:30 ohne Ergebnis wieder abgerückt. Polizeihunde hatten die Suche am Boden fortgesetzt. Der Jugendliche wird seit Samstag vermisst. Die lebenslange Haftstrafe für den Mörder der Offenburger Psychotherapeutin ist rechtskräftig. Der Bundesgerichtshof hat die Revision des Mannes verworfen und damit das Urteil des Landgerichts Offenburg bestätigt.
2: Der Bundesgerichtshof konnte bei seiner Überprüfung des Urteils keine Rechtsfehler erkennen. Der damals 42-Jährige hatte die schwangere 37-Jährige im Februar vergangenen Jahres an der Unionrampe ermordet. Mit 38 Messerstichen. Aus Rache, weil er seine ehemalige Therapeutin für seine Lebenssituation verantwortlich gemacht habe. Das Landgericht hatte den Mann wegen Mordes verurteilt und die besondere Schwere der Schuld festgestellt. Damit ist eine vorzeitige Entlassung nach 15 Jahren praktisch ausgeschlossen. Charlie Thorn, Nachrichtenredaktion.
1: Das Only-Geschäft in der Offenburger Hauptstraße zieht um. Der Laden, aktuell im Einhorn-Gebäude, kommt in das ehemalige Mara-Heckmann-Geschäft. In die jetzige Filiale soll dann die Partnermarke Only & Sons einziehen, ausschließlich für Herrenkleidung. Der Umzug ist für November geplant. In Teilen der Stadt Lahr ist heute Morgen der Strom ausgefallen. Laut E-Werk Mittelbaden waren davon die Innenstadt und die Gerolzecker Vorstadt betroffen. Ein Bagger hat kurz vor 10:30 ein Stromkabel getroffen und beschädigt. Durch Umschaltungen waren aber alle Betroffenen um kurz vor 10 schon wieder am Netz.
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1: Ich bin Moritz Einzel. Hitze, Trockenheit, Schädlinge. Den Wäldern in Deutschland geht's nach wie vor nicht besonders gut. Das zeigt der aktuelle Waldzustandsbericht. Allerdings sieht Bundeslandwirtschaftsminister Rainer auch ermutigende Signale.
2: Die Zahl neu abgestorbener Bäume ist weiter zurückgegangen, sowohl bei Laubbäumen als auch bei den Nadelbäumen. Und der Wald verjüngt sich. Vielerorts wächst eine neue Baumgeneration nach.
1: Umweltverbände mahnen aber angesichts der Klimakrise, es gebe keinen Grund zur Entwarnung. Wenige Tage nach US-Präsident Trump ist Russlands Präsident Putin nach China gereist. Er werde von einer Delegation aus Ministern und Konzernmanagern begleitet, sagte Kreml-Sprecher Peskow. Putin sagte in einem vor der Abreise aufgenommenen Video, er freue sich auf den China-Besuch. China ist für Russland der wichtigste Handelspartner. Gut 24 Stunden nach dem Einsturz eines Mehrfamilienhauses im sächsischen Görlitz können erste Anwohner zurück in ihre Häuser. Sie hätten jedoch erstmal kein warmes Wasser, hieß es von der Polizei. Die Suche nach 3 vermissten Personen in den Trümmern läuft weiter. Das Haus war gestern eingestürzt. Ursache war möglicherweise eine Gasexplosion. Berichte und Andeutungen gibt es seit Tagen. Nun verdichten sich die Hinweise, dass Manuel Neuer ins Tor der deutschen Fußballnationalmannschaft zurückkehrt. Die Bild-Zeitung meldet, Bundestrainer Julian Nagelsmann wolle den 40-jährigen Bayern-Keeper als Nummer 1 zur WM mitnehmen. Hoffenheims Oliver Baumann, der zuletzt Stammkeeper war, sei informiert worden. Die offizielle Kadernominierung ist übermorgen.
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1: Ich bin Linda L. Das war heute bei uns in der Region wichtig. Über Kehlmalen und Sundheim war heute Mittag gut eine Stunde lang ein Hubschrauber zu sehen. Hintergrund ist die Suche nach dem vermissten 15-jährigen Simon R. Wie das Polizeipräsidium Offenburg auf unsere Anfrage bekannt gab, wird das Gebiet am Rhein momentan abgesucht. Konkrete Hinweise, dass Simon dort sein könnte, habe es aber nicht gegeben. Der Hubschrauber ist kurz vor 12:30 ohne Ergebnis wieder abgerückt. Polizeihunde hatten die Suche am Boden fortgesetzt. Der Jugendliche wird seit Samstag vermisst. Die lebenslange Haftstrafe für den Mörder der Offenburger Psychotherapeutin ist rechtskräftig. Der Bundesgerichtshof hat die Revision des Mannes verworfen und damit das Urteil des Landgerichts Offenburg bestätigt.
2: Der Bundesgerichtshof konnte bei seiner Überprüfung des Urteils keine Rechtsfehler erkennen. Der damals 42-Jährige hatte die schwangere 37-Jährige im Februar vergangenen Jahres an der Unionrampe ermordet. Mit 38 Messerstichen. Aus Rache, weil er seine ehemalige Therapeutin für seine Lebenssituation verantwortlich gemacht habe. Das Landgericht hatte den Mann wegen Mordes verurteilt und die besondere Schwere der Schuld festgestellt. Damit ist eine vorzeitige Entlassung nach 15 Jahren praktisch ausgeschlossen. Charlie Thorn, Nachrichtenredaktion.
1: Das Only-Geschäft in der Offenburger Hauptstraße zieht um. Der Laden, aktuell im Einhorn-Gebäude, kommt in das ehemalige Mara-Heckmann-Geschäft. In die jetzige Filiale soll dann die Partnermarke Only & Sons einziehen, ausschließlich für Herrenkleidung. Der Umzug ist für November geplant. In Teilen der Stadt Lahr ist heute Morgen der Strom ausgefallen. Laut E-Werk Mittelbaden waren davon die Innenstadt und die Gerolzecker Vorstadt betroffen. Ein Bagger hat kurz vor 9:30 ein Stromkabel getroffen und beschädigt. Durch Umschaltungen waren aber alle Betroffenen um 9:45 schon wieder am Netz.
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1: Ich bin Florian Klaus. Wer die neue Kaufprämie für Elektroautos nutzen will, kann die staatliche Unterstützung ab sofort beantragen. Das Antragsverfahren läuft digital. Nötig ist dafür eine Bund-ID, ein Konto, bei dem man sich online bei Behörden ausweisen kann. Die staatliche E-Auto-Förderung kann bis zu 6.000 Euro betragen. Die Mittel sollen für bis zu 800.000 Fahrzeuge ausreichen. 2 Wochen nach seinem Transport aus der Wismarer Bucht in die Nordsee wurde der als Timmy bekannte Buckelwal tot vor der dänischen Insel Anholt entdeckt. Eigentlich sollte der Walkadaver dort auch liegen bleiben. Jetzt wollen die dänischen Behörden ihn aber doch bergen. Und nicht nur das, der Wal soll auch zu Forschungszwecken obduziert werden. Die deutschen Wälder leiden nach wie vor an den Folgen von Hitze, Trockenheit und Schädlingen. Die Dürrejahre von 2018 bis 2020 wirken nach. Wie aus dem neuen Waldzustandsbericht hervorgeht, trägt nur jeder 5. Baum eine volle, gesunde Krone. Positiv ist aber, die Zahl neu abgestorbener Laub- und Nadelbäume ist zurückgegangen. Der Schauspieler Alexander Held ist tot. Er starb bereits vor einer Woche nach kurzer Krankheit. Held wirkte in erfolgreichen Kinofilmen mit, Schindlers Liste, Sophie Scholl, aber auch in der Komödie Der Schuh des Manitou. Seine Paraderolle hatte er zuletzt aber in einem TV-Krimi gefunden. Ein Nachruf von Moritz Einzel.
2: Reiß dich zusammen, Harald. Wir machen alles gemeinsam. So wie immer.
3: Als schrulliger Kommissar Schaller in der ZDF-Krimireihe Münchenmord aß Alexander Held genüsslich Gelbwurst und begeisterte ein Millionenpublikum an der Seite von Markus Mittermeier und Bernadette Heerwagen. Held konnte aber auch Theater und TV-Krimi verbinden, wie hier im ARD-Tatort Im Schmerz geboren.
4: Gedenkt für einen kurzen Augenblick die Dauer eines Falters Flügelschlags der Toten dieses Spiels. Ich danke euch.
3: Alexander Held wurde 67 Jahre alt.
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1: Ich bin Linda L. Das war heute bei uns in der Region wichtig. Über Kehlmahlen und Sundheim war heute Mittag gut eine Stunde lang ein Hubschrauber zu sehen. Hintergrund ist die Suche nach dem vermissten 15-jährigen Simon R. Wie das Polizeipräsidium Offenburg auf unsere Anfrage bekannt gab, wird das Gebiet am Rhein momentan abgesucht. Konkrete Hinweise, dass Simon dort sein könnte, habe es aber nicht gegeben. Der Hubschrauber ist kurz vor 12:30 ohne Ergebnis wieder abgerückt. Polizeihunde hatten die Suche am Boden fortgesetzt. Der Jugendliche wird seit Samstag vermisst. Die lebenslange Haftstrafe für den Mörder der Offenburger Psychotherapeutin ist rechtskräftig. Der Bundesgerichtshof hat die Revision des Mannes verworfen und damit das Urteil des Landgerichts Offenburg bestätigt.
2: Der Bundesgerichtshof konnte bei seiner Überprüfung des Urteils keine Rechtsfehler erkennen. Der damals 42-Jährige hatte die schwangere 37-Jährige im Februar vergangenen Jahres an der Unionrampe ermordet. Mit 38 Messerstichen. Aus Rache, weil er seine ehemalige Therapeutin für seine Lebenssituation verantwortlich gemacht habe. Das Landgericht hatte den Mann wegen Mordes verurteilt und die besondere Schwere der Schuld festgestellt. Damit ist eine vorzeitige Entlassung nach 15 Jahren praktisch ausgeschlossen. Charlie Thorn, Nachrichtenredaktion.
1: Das Only-Geschäft in der Offenburger Hauptstraße zieht um. Der Laden, aktuell im Einhorn-Gebäude, kommt in das ehemalige Mara Heckmann-Geschäft. In die jetzige Filiale soll dann die Partnermarke Only & Sons einziehen, ausschließlich für Herrenkleidung. Der Umzug ist für November geplant. In Teilen der Stadt Lahr ist heute Morgen der Strom ausgefallen. Laut EWERK Mittelbaden waren davon die Innenstadt und die Gerolzecker Vorstadt betroffen. Ein Bagger hat kurz vor 9:30 ein Stromkabel getroffen und beschädigt. Durch Umschaltungen waren aber alle Betroffenen um 9:45 schon wieder am Netz.
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1: Ich bin Florian Klaus. Die Folgen von Hitze und Trockenheit machen den deutschen Wäldern weiter zu schaffen, aber Bundesagrarminister Rainer zufolge ist ihr Zustand im vergangenen Jahr immerhin nicht schlechter geworden. Er sprach bei der Vorstellung neuer Daten von einer Stabilisierung. Immer noch hat nur jeder fünfte Baum eine volle, gesunde Krone. Positiv ist aber, dass weniger Laub- und Nadelbäume neu abgestorben sind. Die neue E-Auto-Prämie ist schnell auf große Nachfrage gestoßen. Alleine bis zum Ende der Veranstaltung, bei der das Antragsportal freigeschaltet worden ist, gab es schon fast 2000 Anträge. Gefördert werden E-Autos und bestimmte Hybride, die seit dem 1. Januar zugelassen worden sind. Es gibt bis zu 6000 Euro pro Wagen. Die Fördermittel sollen für bis zu 800.000 Fahrzeuge reichen. 15 Monate lang hat der Landtag von Sachsen-Anhalt den Anschlag auf den Magdeburger Weihnachtsmarkt intensiv aufgearbeitet. Ein zentrales Ergebnis: Schwächen und Fehler im Handeln von Behörden haben es dem Täter zumindest leicht gemacht, die Tat zu begehen. So steht es im Abschlussbericht. Thomas Thunfeld berichtet.
2: Ein Betonblock an der falschen Stelle, Schutzkonzepte, die nicht gründlich gecheckt worden sind, Informationen zum späteren Täter, die nicht zentral zusammengeführt wurden. Im Abschlussbericht werden eine ganze Reihe von Fehlern aufgelistet. Und mindestens die Oppositionsfraktionen im Magdeburger Landtag sind sich einig, der Anschlag hätte verhindert werden können.
1: Googeln ist für Suchen im Internet praktisch synonym geworden. Der Internetriese will seine über Jahrzehnte kaum veränderte Suchmaske jetzt an die Zeit künstlicher Intelligenz anpassen. So soll das Suchfeld bei Bedarf größer werden, um längere Anfragen zuzulassen. Es kann auch mit Bildern, Dateien oder Videos befüllt werden. Google fokussiert sich inzwischen stark auf KI. Schon jetzt werden bei Suchanfragen KI-Zusammenfassungen angezeigt.
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1: Ich bin Linda L. Das war heute bei uns in der Region wichtig. Über Kehlmahlen und Sundheim war heute Mittag gut eine Stunde lang ein Hubschrauber zu sehen. Hintergrund ist die Suche nach dem vermissten 15-jährigen Simon R. Wie das Polizeipräsidium Offenburg auf unsere Anfrage bekannt gab, wird das Gebiet am Rhein momentan abgesucht. Konkrete Hinweise, dass Simon dort sein könnte, habe es aber nicht gegeben. Der Hubschrauber ist kurz vor 12:30 ohne Ergebnis wieder abgerückt. Polizeihunde hatten die Suche am Boden fortgesetzt. Der Jugendliche wird seit Samstag vermisst. Die lebenslange Haftstrafe für den Mörder der Offenburger Psychotherapeutin ist rechtskräftig. Der Bundesgerichtshof hat die Revision des Mannes verworfen und damit das Urteil des Landgerichts Offenburg bestätigt.
2: Der Bundesgerichtshof konnte bei seiner Überprüfung des Urteils keine Rechtsfehler erkennen. Der damals 42-Jährige hatte die schwangere 37-Jährige im Februar vergangenen Jahres an der Unionrampe ermordet. Mit 38 Messerstichen. Aus Rache, weil er seine ehemalige Therapeutin für seine Lebenssituation verantwortlich gemacht habe. Das Landgericht hatte den Mann wegen Mordes verurteilt und die besondere Schwere der Schuld festgestellt. Damit ist eine vorzeitige Entlassung nach 15 Jahren praktisch ausgeschlossen. Charlie Thorn, Nachrichtenredaktion.
1: Das Only-Geschäft in der Offenburger Hauptstraße zieht um. Der Laden, aktuell im Einhorn-Gebäude, kommt in das ehemalige Mara-Heckmann-Geschäft. In die jetzige Filiale soll dann die Partnermarke Only & Sons einziehen, ausschließlich für Herrenkleidung. Der Umzug ist für November geplant. In Teilen der Stadt Lahr ist heute Morgen der Strom ausgefallen. Laut E-Werk Mittelbaden waren davon die Innenstadt und die Gerolzecker Vorstadt betroffen. Ein Bagger hat kurz vor 9:30 ein Stromkabel getroffen und beschädigt. Durch Umschaltungen waren aber alle Betroffenen um 9:45 schon wieder am Netz.
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1: Ich bin Florian Klaus. Die Sommer von 2018 bis 2020 waren extrem trocken und heiß und die deutschen Wälder haben sich davon immer noch nicht erholt. Das steht in einem neuen Bericht. Bei den häufigsten Arten sind nach wie vor 4 von 5 Bäumen krank. Bundesagrarminister Reiner zufolge hat sich der Zustand der Wälder aber immerhin nicht verschlechtert im letzten Jahr. Umweltverbände sehen das angesichts der Klimakrise aber nicht als Grund zur Entwarnung. Wer die neue Kaufprämie für Elektroautos nutzen will, kann die staatliche Unterstützung jetzt beantragen. Bundesumweltminister Schneider hat das Förderportal freigeschaltet. Das Antragsverfahren läuft ausschließlich digital ab, rückwirkend für Neuzulassungen ab Januar. Tine Klimach berichtet.
2: Viele Interessierte standen offenbar schon in den Startlöchern. Bis zum Ende der Veranstaltung mit Umweltminister Schneider, die gerade mal eine halbe Stunde dauerte, gab es schon über 1.800 Anträge. Die Höhe des Zuschusses hängt von Fahrzeug, Einkommen und Familiengröße ab und kann bei bis zu 6.000 Euro liegen.
1: Ein US-Amerikaner, der sich im Kongo mit dem Ebola-Virus angesteckt hat, soll in Berlin behandelt werden. Er kommt laut Bundesgesundheitsministerium in die Sonderisolierstation der Charité. US-Behörden hatten die Bundesregierung um Unterstützung gebeten, auch weil der Flug nach Deutschland kürzer ist. Der Ausbruch des Ebola-Fiebers im Kongo weitet sich weiter aus. Die dortige Regierung meldet schon mehr als 100 vermutete Todesfälle. Dara, die Siegerin des Eurovision Song Contest für Bulgarien, ist in Sofia von tausenden Fans mit einer Party gefeiert worden. Das Mega-Event mit einem 60 Meter langen roten Teppich und 3 Bühnen wurde von der bulgarischen Hauptstadt organisiert. Die 27-jährige Dara hatte den ESC in Wien am Samstag mit dem Song Bangaranga gewonnen. Die deutsche Fußball-Bundesliga ist schon durch, in der englischen Premier League wird aber noch gespielt. Der FC Arsenal steht dort jetzt schon vor dem letzten Spieltag als Meister fest, nachdem Rivale Manchester City beim FC Bournemouth Punkte liegen gelassen hat. Das Spiel endete 1:1 unentschieden. Die Londoner um den deutschen Nationalspieler Kai Havertz sind damit nach 22 Jahren wieder englischer Meister.
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1: Ich bin Florian Klaus. Vor einer Weile hat der geplante Abzug tausender US-Soldaten aus Deutschland Schlagzeilen gemacht. Jetzt hat der oberste NATO-Kommandeur angekündigt, dass die USA in den kommenden Jahren weitere Truppen aus Europa abziehen wollen. Wann genau das passieren soll, sagte er nicht. Auch weitreichende Mittelstreckenwaffen sollen demnach anders als geplant nicht in Deutschland stationiert werden. 2 Wochen nach seinem Transport Richtung Nordsee wurde der als Timmy bekannte Buckelwal tot vor der dänischen Insel Anholt entdeckt. Der Kadaver soll nun doch abtransportiert und nach Möglichkeit obduziert werden, Skandinavien-Korrespondentin Julia Weschenbach berichtet.
2: Der Wal liegt an einem gut besuchten Strand im flachen Wasser, schreibt die dänische Umweltbehörde. Wenn man sich Strömung und Wasserstand dort ansieht, ist es demnach sehr wahrscheinlich, dass er ohne Zutun dort liegen bleibt. Dann allerdings fürchten die Dänen, könnte er Badegäste und Einheimische stören.
1: Das Rauchen verursacht hohe Kosten im Gesundheitswesen, also sollten zusätzliche Einnahmen aus der Tabaksteuer auch für die Gesundheit verwendet werden. So argumentiert der Drogenbeauftragte der Bundesregierung Streeck in der Bild. Das Geld solle gezielt in Prävention, Rauchentwöhnung und Behandlung fließen. Eine höhere Tabaksteuer war ursprünglich als Ausgleich zur Entlastungsprämie für Arbeitnehmer geplant. Ob sie nach deren Scheitern noch kommt, ist nicht sicher. Wenige Tage nach US-Präsident Trump ist jetzt auch Kreml-Chef Putin in China zu Besuch. Nach russischen Angaben soll die Partnerschaft der beiden Länder ausgebaut werden, etwa beim Handel. Heute will Putin mit Chinas Präsident Xi sprechen. Bundeskanzler Merz hat zu dem Besuch gesagt, dass er keinen grundlegenden Wechsel in den Beziehungen beider Länder erwartet. Er hoffe trotzdem, dass sich China für ein Ende des Ukraine-Kriegs einsetzt.
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1: 20. Mai 2016. The Strumbellas sind mit Spirits neu in den Charts. The Strumbellas gründen sich 2008 in Toronto, Kanada. Vier der sechs Mitglieder kennen sie schon einige Jahre. Die letzten beiden folgen einem Aufruf auf einer Internetseite und stoßen zur Band dazu. Zwischen den sechs passt es einfach. Jeder ist sich seiner Rolle in der Band bewusst und sie verstehen sich so gut und arbeiten so gut zusammen, dass es eigentlich schon fast beneidenswert ist. Die erste EP erscheint schon ein Jahr nach der Gründung und ist bei vielen Bloggern in Kanada ziemlich beliebt. Dadurch wird die Band in der Region um Toronto sehr bekannt und spielt in den kommenden Jahren einige große Festivals. Hier lernen sie ihr neues Label kennen und auch ihren neuen Manager. Mit jeder Single wächst ihre Bekanntheit. Sie erobern zuerst Kanada, dann Amerika und irgendwann auch den europäischen Musikmarkt. 2016 kommt dann schon das dritte Album der Strumbellas und drauf ist auch ihr größter Hit.

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1: Ich bin Florian Klaus. Die USA wollen sich militärisch wohl weiter aus Europa zurückziehen. Wie der oberste NATO-Kommandeur, der US-General Grinkiewicz, gesagt hat, will das Land in den kommenden Jahren weitere Soldaten zurückholen. Einen Zeitplan nannte er nicht, die Europäer sollen aber genug Zeit bekommen, um die amerikanischen Streitkräfte mit eigenen zu ersetzen. Vor einiger Zeit hatte US-Präsident Trump schon den Abzug von 5000 Soldaten aus Deutschland angekündigt. Die neue E-Auto-Prämie ist schnell auf große Nachfrage gestoßen. Alleine bis zum Ende der Veranstaltung, bei der das Antragsportal freigeschaltet worden ist, gab es schon fast 2000 Anträge. Gefördert werden E-Autos und bestimmte Hybride, die seit dem 1. Januar zugelassen worden sind. Es gibt bis zu 6000 Euro pro Wagen. Die Fördermittel sollen für bis zu 800.000 Fahrzeuge reichen. 15 Monate lang hat der Landtag von Sachsen-Anhalt den Anschlag auf den Magdeburger Weihnachtsmarkt intensiv aufgearbeitet. Ein zentrales Ergebnis: Schwächen und Fehler im Handeln von Behörden haben es dem Täter zumindest leicht gemacht, die Tat zu begehen. So steht es im Abschlussbericht. Thomas Thunfeld berichtet.
2: Ein Betonblock an der falschen Stelle, Schutzkonzepte, die nicht gründlich gecheckt worden sind, Informationen zum späteren Täter, die nicht zentral zusammengeführt wurden. Im Abschlussbericht werden eine ganze Reihe von Fehlern aufgelistet. Und mindestens die Oppositionsfraktionen im Magdeburger Landtag sind sich einig, der Anschlag hätte verhindert werden können.
1: Weil sie nicht wirtschaftlich waren, sind in der Vergangenheit viele Bahnstrecken stillgelegt worden. Die Allianz pro Schiene freut sich jetzt darüber, dass wieder mehr Strecken reaktiviert werden. Bis 2035 könnten demnach mehr als 900 Kilometer Schiene wiederbelebt werden. Geschäftsführer Pflege sagte, die Bahn halte das Land zusammen, wenn sie funktioniere. Dafür müsse sie auch im ländlichen Raum fahren. Der International Booker Prize geht in diesem Jahr an die Taiwanerin Yang Shuangzi, und zwar für die englische Übersetzung ihres Romans Taiwan Travelogue. Er spielt im von Japan besetzten Taiwan der 30er. Im Fokus stehen eine japanische Autorin und ihre Übersetzerin, die das Land bereisen. Auch zwei Deutsche standen bei dem renommierten Literaturpreis auf der Shortlist, nämlich Shida Basia und Daniel Kehlmann.
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